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1: Ihr, die ihr euch unverzagt.

0: Das war Solidarität von der Band Tokotronic. Ein Song, der mir aus tiefstem Herzen spricht. Davon wird es heute viele Lieder geben. Zum einen, weil mir nach den schockierenden Ereignissen auf dem Berliner CSD noch immer die Worte fehlen. Und zum anderen, weil die heutige Sendung unter einem Thema steht. Ihr hört Freies Radio Potsdam, kurz Frappo. Mein Name ist Lissy Topp. Die Sendung, die euch jetzt die nächsten zwei Stunden, wenn ihr dranbleibt, begleitet, heißt Favorite Tunes zum Feierabend, Lieblingslieder zum Feierabend. Und normalerweise sitzt neben mir meine Co-Moderatorin Bonnie. Und Bonnie ist diesmal nicht dabei, das war lange vorher abzusehen, deshalb konnte sie sich etwas wünschen oder wollte sich etwas wünschen und hat das getan. Und zwar zum einen einen Ersatz-Co-Moderator für die heutige Sendung und B, ein Thema. Und deshalb begrüße ich heute am Mikrofon neben mir und es ist mir wirklich eine große Freude, Ehre. Ich freue mich riesig. Mein lieber Freund DJ Parker.
1: Moin, moin.
0: Moin, moin, ist gut.
1: Ja, vielen Dank für die Einladung. Ich gebe zu, ich bin ein bisschen aufgeregt. Aber wir haben uns eine Menge vorgenommen, euch mit guter Musik irgendwie so ein bisschen zu verwöhnen, beziehungsweise vielleicht nachdenklich zu machen oder zu bringen. Und wir würden auch ganz gerne mit einem relativ alten Lied mehr oder weniger anfangen, von den Toten Hosen. Das ist aus dem Album Kreuzzug ins Glück von 1990 und das ist so meine Jugendzeit gewesen. Da war ich so ganz niedliche kleine 15, 16 Jahre alt. Und 5:12 war ein Song, der sogar noch vor Hoyerswerda und vor Rostock-Lichtenhagen aktuell gewesen ist und im Endeffekt noch bis heute genauso aktuell ist. Und deswegen ist es der erste Wunschsong von mir gewesen, die Toten Hosen von 1990 mit kurz 5:12.
0: Und den spielen wir jetzt einfach und danach, ganz kurz noch, wir wechseln uns, wie ihr das kennt, falls ihr die Sendung kennt, auch wieder ab. Ein Song von DJ Parker und einer von mir. Und wir haben ja das Thema noch nicht verraten, aber während der Song jetzt hier gleich läuft, die Toten Hosen, und vielleicht schiebe ich gleich einen hinterher, könnt ihr mal darüber nachdenken, was das heutige Thema sein könnte.

0: Jo, Herz für die Sache von, wie ich sie gerne nenne, meine neue Lieblingsband ZSK. Was damit zu tun hat, dass ich vor 2 Jahren Yoshi, seines Zeichens Sänger von ZSK, mal interviewen durfte, weil er ja auch, ich nenne ihn jetzt mal ganz frech, Mastermind, nein, einer der großen Menschen hinter Kein Bock auf Nazis ist. Und als sie vor 2 Jahren im Sommer, möchte ich meinen, letztes Jahr war es nicht, glaube ich, ist auch egal, auf dem Luisenplatz hier dieses Kein Bock auf Nazis Konzert hatten mit Sportfreunde Stiller, Matzen und unter anderem ZSK. Da haben wir im Vorfeld tatsächlich ein Telefoninterview geführt, ein sehr, sehr cooles. Da war ich nervös, so viel zum Thema Nervosität. Ja, und wir durften dann auch, wir hatten so Presseausweise. Cool. War mein Kollege Schugäser vom zweiten Montag hier im Frappo war mit und wir haben Matzen und Sportfreunde auch dann interviewt.
1: Das ist auch ein Traum, ja, ne?
0: Genau. So, aber wir haben es ja angeteasert. Vielleicht hattet ihr jetzt wirklich genug Gelegenheit, darüber nachzudenken, was könnte das heutige Thema sein? Die eigentliche, ich nenne sie gerne Lieblingsmoderatorin, Co-Moderatorin, Bonnie ist ja heute nicht da und hat gesagt, wenn ich nicht da bin, dann möchte ich, dass du DJ Parker einlädst und ich möchte, dass er nur antifaschistische Lieder spielt. Das ist das, was wir größtenteils hier heute tun werden. Ich habe es ein bisschen ausgeweitet, zumindest auf meiner Seite der Musikauswahl. Die sind jetzt nicht per se alle antifaschistisch, aber alle sehr passig zum Thema. Und ich habe ihn vorher warnt, dass ich jetzt folgende Frage stellen werde. Lieber Parker, was glaubst du, warum hält die Bonnie dich für den richtigen Menschen zu diesem Thema?
1: Ich weiß nicht. Nee, Lissy hat ja des Öfteren mit mir zusammen den Schwuf gemacht. Wir haben 9 Jahre lang eine queere Veranstaltung in Potsdam gemacht, erst im Haus 2 im Freiland und dann im Rechenzentrum. Sind jetzt zum Ende unserer Ära angekommen. Also wir haben jetzt mit dem Schwuf aufgehört, aber auf jeden Fall war dem Schwuf halt sehr wichtig, dass er halt immer sehr offen und sehr vielfältig ist und dass er halt ein sehr klares Statement zeigt und bringt, was, was so komische Leute angeht. Und deswegen haben wir immer ein paar

0: Lieder mit bei gehabt, die laut, krachig, leise gewesen sind, unter anderem halt auch Busters, die jetzt demnächst als nächstes Lied kommen werden. Und ich denke, dass vielleicht Bonnie deshalb auf die Idee gekommen ist, weil sie dann halt bei uns des Öfteren antifaschistische Lieder gehört hat, queere Lieder gehört hat, die oder kritische Lieder gehört hat. Und ich denke schon, dass das vielleicht naheliegend ist.
1: Ja, das ist genau dieser Grund. Und das ist auch was, was euch ja schon immer so ein bisschen auch ausgezeichnet hat oder eben auch unterschieden hat. Und ich möchte jetzt, also falls ihr außerhalb Potsdams zuhört, wir gehen jetzt nicht auf so viele verschiedene Partys. Also bestimmt laufen auch auf anderen Discos, Partys, Veranstaltungen antifaschistische Lieder. Aber bei euch war es halt wirklich auch immer, oder bei dir in dem Fall, nicht auffällig, aber einfach Bestandteil
0: Ja.
1: dieser ganzen Veranstaltung. Und ich fand das auch immer klasse, weil ihr habt ja auch immer nur sage und schreibe 4 Stunden
0: Ja.
1: am Abend offen gehabt. Und eben in dieser limitierten Zeit, wo du ja verschiedenste Sachen spielen möchtest, wenn du DJ bist und das Publikum ja schon was erwartet, aber auch jedes Jahr mal ein bisschen unterschiedlich ist, sich dann trotzdem dafür immer die Zeit zu nehmen, das fand ich gut.
0: Ja, und das war halt immer wichtig gewesen, ne? Vor allem halt immer wieder zu zeigen und zu sagen, weil jeder Einzelne hat ja nur begrenzte Möglichkeiten. Man kann etwas tun, man soll etwas tun, man muss etwas tun. Und unsere Möglichkeit war im Zuge des Schwurfes halt mit der Musik ein klares Statement zu setzen und halt auch zu zeigen, wir sind da, wir sind solidarisch miteinander, bei uns ist jeder willkommen und ja, ich hoffe, dass das vielleicht für viele andere auch genauso weitergeht, dass es vielleicht auch eine neue Veranstaltung nochmal gibt in Potsdam, die halt auch wieder so in diese Richtung geht. Wir sind einfach altersbedingt etwas ruhiger getreten, aber es ist vollkommen legitim so. Auf jeden Fall ist das nächste Lied jetzt in Dizzybusters. Auch eine Band, die es schon sehr, sehr lange gibt. Die haben 2024 mit Katharina Wackernagel zusammen Wehrt euch nochmal, also danach wurde es oft irgendwo auch im Internet nochmal gesungen. Es ist, glaube ich, jedem auf irgendeine Art und Weise bekannt. Aber hier haben wir zusammen dieses Lied gemacht, zusammen mit einem sehr, sehr schönen Video. Und das kommt jetzt für euch.

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1: Die Lösung für deine Probleme, finde ich, hat die Band oder der Künstler Adam Angst ganz gut zusammengefasst. Die Lösung für deine Probleme wird nicht die AfD sein, um es mal ganz deutlich so zu sagen. Ich weiß nicht, ob euch aufgefallen ist, dass DJ Parker seine Hausaufgaben gemacht hat, ohne dass ich sie ihm aufgegeben habe, und Informationen zu den von ihm ausgewählten Titeln, Alben und so weiter, Anekdoten aufgeschrieben hat oder sich gemerkt hat. Das könnt ihr jetzt überlegen, ob er das alles in seinem Kopf hat oder auf einem schlauen Zettel.
2: Klar.
1: Oder? Natürlich haben wir, also bei mir ist das nicht so, ich habe die Sachen nicht alle im Kopf. Und ich hatte auch keine Gelegenheit, mich darauf großartig vorzubereiten. Deshalb gibt es von meiner Warte heute kaum bis keine Informationen zu den Künstlern und KünstlerInnen, die ich ausgesucht habe. Ja.
2: Also ich würde mir als nächstes Lied gerne die Antilopengang wünschen.
1: Oh, ja. Ja.
2: Mit Beate Zschäpe hört YouTube.
1: Ja.
2: Und ich habe vor einiger Zeit, also vor gar nicht so langer Zeit, ein Buch in die Hände bekommen von Marietta Slomka, ist vielen bekannt, glaube ich, als ZDF-Moderatorin. Und dieses Buch heißt Nachts im Kanzleramt. Und das ist halt eine sehr kurzweiliger Abriss über die Politik in diesem Land. Und Tatsache erklärt sie das so, dass ich es verstehe. Und ich habe mir ihre Definition zum Beispiel vom Faschismus rausgeschrieben, die da heißt...
1: Soll ich es dir halten?
2: Nee, ich habe keine Brille bei. Das ist mein Problem.
1: Willst du meine Brille haben?
2: Ich glaube, das passt nicht. Faschistisch zu sein heißt, eine Null-Toleranz-Überzeugung zu haben. Man steht so zu einer Idee und dessen Zielen, dass einem jedes Mittel zur Durchsetzung Rechtes, auch Mord und Totschlag, abweichende Meinungen sind für Faschisten nicht möglich. Minderheiten müssen unterdrückt werden, beziehungsweise besser noch beseitigt werden. Dazu wird ein Feindbild geschaffen, eine gesellschaftliche Gruppe, die angeblich die Mehrheit bedroht und allen schadet. Und ich finde, sie hat es sehr kurz und bündig auf den Punkt gebracht. Und ich frage mich immer noch, warum Menschen faschistisch sein können. Und ich verstehe es einfach nicht. Aber darüber kann man, glaube ich, Tage, Wochen, Monate reden. Wir wollen ja ein bisschen Musik hören. Und deshalb kommt jetzt die Antilopengang mit Beate Zschäpe hört YouTube.

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1: Antilopengang. Mit? Wie heißt der Song? Ach, Beate. Beate Zschäpe hört YouTube. Genau. Den fand ich auch richtig stark. Und im Gegensatz zu sonst in diesen Favorite Tunes zum Feierabend hier auf Freies Radio Potsdam, wusste ich heute schon vorher, oder weiß ich heute schon vorher, welche Songs mein Co-Moderationsgast ausgesucht hat. Das ist ja bei Bonnie und mir immer nicht so. Wenn wir überhaupt ein Thema haben, meistens bringen wir ja wirklich aktuelle Lieblingslieder mit, aber wenn wir ein Thema haben, wir verraten uns das vorher nicht. Heute hat das einen kleinen technischen Hintergrund. Heute kommen hier sämtliche Tracks von demselben Abspielmedium, was auch zur Folge hat, dass die Übergänge nicht ganz so fluffig sind, zum Teil, wie sie vielleicht sein könnten oder wie ihr das von uns gewohnt seid, also auch von Mr. DJ Parker in der Disco. Genau, das geht heute nicht ganz so. Und ich habe aber für mich entschieden, ein Großteil der Songs, die sind ja auch einfach so krachig, so Punkt, Punkt, Punkt auf den Übergang. Ne? Heute geht es um Inhalte. Und bisher, ich hätte jetzt beinahe gesagt, amüsiere ich mich doch ganz gut. Nee, feiere ich das sehr. Also auch die Texte inhaltlich. Mhm. Und mir ist aber gerade bei der Biopause, wie meine KollegInnen das immer nennen, wenn sie mal auf Klo müssen kurz, aufgefallen, du hast in deiner Liste ja auch englischsprachige Songs.
2: Genau.
1: Da war ich überrascht, weil, also ich habe kurz gedacht, dachte so, ja klar, wir haben ja gar nicht gesagt, das muss alles nur deutschsprachig sein. Und deshalb werde ich jetzt einen englischsprachigen Song spielen, der, ich möchte meinen per se jetzt nicht antifaschistisch ist, aber wir haben da vorhin draußen so ein bisschen zur Einstimmung so hier darüber geredet, worüber wir reden wollen. Und zu meiner Verteidigung, warum nicht sämtliche Lieder per se oder auf den ersten Blick ganz plakativ antifaschistisch sind, ist halt, dass ich finde, antifaschistisch bedeutet für mich in erster Linie humanistisch. Und dann kann ich es weiter fassen. Lange Rede, kurzer Sinn, ihr seid bestimmt total gespannt, wo ich hin will. Ich möchte hinzu, keine Ahnung warum, aber er ploppte auf und wollte nicht von dieser Liste gestrichen werden. Wir hören jetzt Arrested. Nochmal, wir hören jetzt Arrested Development. Kriegt ihr sind Arrested Development. So rum mit Revolution.
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0: Killing in the Name of, unverkennbar, Rage Against the Machine, ein spontaner Einwurf, eine spontane Songidee von meinem heutigen Co-Moderator.
1: Ja, weil ich habe mir im Vorfeld gedacht, ja, beziehungsweise ich habe im Freundeskreis, im Freundinnenkreis rumgefragt, sage mir bitte sehr spontan dein antifaschistischen Song. Und habe damit so ein bisschen was ausgelöst, was mich sehr, sehr gefreut hat. Und wir haben eine sehr, sehr lange Liste zusammengestellt. Aber keine Angst, die arbeiten wir jetzt heute nicht alle ab. Wir müssen uns noch mal ein bisschen was übrig lassen. Und da war der auch mit bei, weil wir ja nicht nur dann irgendwie deutschsprachige Musik bringen wollten, sondern halt auch etwas anderes. Und genau, jetzt machen wir weiter mit...
0: Wir machen jetzt weiter mit Ibo und dem Song Müde, der kommt vom Album FC Shaya. Der ist ein bisschen ruhiger. Und ja, Ibo ist eine Künstlerin. Wie gesagt, ich habe es ja schon erwähnt, ich habe mich nicht so viel damit beschäftigt. Kannte ich vorher nicht, habe ich geklaut, in Anführungsstrichen, aus einer anderen sehr guten Sendung, die nämlich alle 2 Monate, wenn hier nicht die Favorite Tunes laufen, dann läuft nämlich Tralafitti bei Leni Macchiato. Und Leni ist um einiges jünger als ich und auch jünger als Bonnie und hat natürlich dementsprechend immer so Acts und KünstlerInnen aus ihrer Generation und oder so, näher dran auf jeden Fall, am Start. Und ja, da lerne ich zum einen immer wieder was dazu und zum anderen bleibe ich da an verschiedenen Bands und Solo-Artists auch immer wieder hängen. Und so ist es unter anderem auch mit Ibo. Du möchtest, na los, schieß los.
1: Ich wollte bloß mal sagen, dass mir aufgefallen ist, dass Tatsache es sehr männerlastig ist und dass wir uns bemüht haben, halt auch ein paar Frauen mit reinzubringen und deshalb wird danach gleich noch Suki kommen. Leider wirklich ist... Da ist mir da zu spät aufgefallen, sind wir halt wirklich mit sehr, sehr wenig Frauen vertreten, aber ich würde das gerne auch nochmal irgendwann ändern wollen.
0: Das können wir gerne machen und regelmäßige ZuhörerInnen hier zumindest dieser Sendung sind es gewöhnt, dass sehr viel Frauenstimmen sonst auch laufen und manchmal ist es halt einfach so. Also es ist eins der Sachen, das ist nice to have, aber kein must have.
1: Ich bin mir trotzdem so ein bisschen neid, weil ich dann doch vorher lange überlegt habe, welche Bands, welche Mucke und woher immer und dass sich das irgendwie mit reingeschlichen hat, aber ich wollte es wenigstens nochmal irgendwie erwähnt haben, es war nicht wirklich beabsichtigt, es ist irgendwie jetzt so passiert und... Schade trotzdem.
0: Ja, auf meiner Seite definitiv auch heute bei meiner Auswahl ein bisschen nicht im Gleichgewicht, aber ich sag jetzt mal platt gemeinsam für die Sache dann in dem Fall hier heute, oder? Also hören wir jetzt Ibo mit Müde.

0: Ja, und den hast du krass ausgesucht.
1: Nach unserer Sprachlosigkeit. Ja, da fällt einem wirklich nichts mehr zu ein. Und ich hoffe nur, dass irgendwelche Menschen, die ja, komisch sind, das nicht gut meinen, mit diesem, was gestern passiert ist, nicht so viel Scheiße bauen. Es sind schon in Luft Leute aufgesprungen, die halt ihre Kommentare verbreiten, die hasserfüllt sind, die diskriminierend sind und intolerant sind. Und das brauchen wir alles nicht. Weil es sind, eine Frau ist gestorben, es gibt so viele Verletzte und Opfer. Da brauchen wir nicht noch weiteren Hass irgendwie. Und eigentlich, wem erzähle ich es eigentlich, ne? Eigentlich müsste jedem Menschen klar sein, halt, dass wir, wie wir zusammen in dieser Welt leben, welche Möglichkeiten es gibt, dass man sich akzeptiert, dass man sich toleriert, dass man den Menschen so sein lässt, wie er ist, dass wir halt alle klar an gewissen Grenzen leben, dass wir Gesetze haben, an die wir uns dann doch irgendwie halten sollten, aber dass wir vor allem miteinander umgehen müssen, um überhaupt irgendwo in diesem Land, in dieser Welt zu leben. Und das dürfen wir halt einfach nicht vergessen. Und jeder kann seinen kleinen Teil dazu beitragen, jeder, indem man einfach nur auf den Mitmenschen guckt, wie es ihm geht und manchmal einfach nur mit einer kleinen Geste. Genau, da fällt mir nämlich eine echt, ich finde, das war eine echt eine schöne Geschichte eigentlich, dass ich vor einigen Wochen an einem Supermarktparkplatz stand und war mit meiner Mama einkaufen. Meine Mama ist weit über 80 und ein kleiner Teenager und ja, und da stand ein obdachloser Mann vor mir und sprach uns an, beziehungsweise sprach er in meinem Rücken und ich drehte mich rum und meine Mutter war halt so ein bisschen verdutzt und wusste ja nicht eigentlich, was los ist. Und da kam der Mann auf mich zu und sagte, ich sehe deinen Schmerz, aber den brauchst du nicht haben. Und da war ich so verdutzt, dass ich gar nicht wusste, was er von mir wollte irgendwie. Und dann sagt er, hast du Respekt vorm Leben? Und dann habe ich gesagt, klar, natürlich, also natürlich vor allem Leben. Und dann sagt er möchte mir was schenken, ob ich dieses Geschenk annehmen würde. Und ich gedacht, ja, okay. Und er öffnete seine Faust und in der Faust lag ein Cent. Und dann hat er mir diesen Cent geschenkt. Und das hat mich so berührt, dass ich bis heute noch von den Socken bin und denke, diese kleine Geste, dass dieser Mensch mir gesagt hat, dann du bist wertvoll. Die hat mir eigentlich nicht nur den Tag gerettet, sondern die hat mir fast die ganze Woche gerettet, weil das halt eine ganz kleine Geste war, die keinem was gekostet hat. Und heute stehe ich mit dem Auto in Babelsberg am Rathaus. Wer steht neben mir an der Straße bei Haltestelle, hast du was mal Haltestelle? Da steht der Frank, so heißt er nämlich. Und er erkennt mich im Auto und ich grüße ihn und er grinst mich an und streckt mir seine Hand entgegen und schenkt mir 20 Cent. Also mal gucken, wie das noch weitergeht mit uns beiden. Aber ich will nur sagen halt, seid lieb zueinander.
0: Das hast du sehr schön gesagt. Und ich glaube nicht, dass ich jetzt einen passenden Song dazu habe. Ich mache jetzt aber trotzdem einfach ein Lied an.

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0: Ja, da hat sich der folgende Song schon, wollte sich gerade schon anteasern. Aber nein, wir sagen jetzt erstmal was.
1: Genau, das war Mal LW und ich hoffe, dass ich es einigermaßen richtig ausspreche, weil es eine deutsch-französische Kombo ist, beziehungsweise ein Sänger ist. Und diese Nom Passeran kommt eigentlich aus dem, das ist ursprünglich aus dem vom Ersten Weltkrieg. Also, und vor allem wurde es in Spanien dann eingesetzt als Parole gegen die Truppen von Franco. Und mittlerweile sehr, sehr bekannt und auch dieses Alerta, Alerta, also dieses Achtung, Achtung. Und Nom Passeran, sie werden nicht durchkommen, was halt auch in den verschiedensten anderen Texten immer wieder benutzt wird.
0: Danke für diese Einordnung. Finde ich gut. Weil es ja nicht gang und gäbe, weiß ja nicht jeder. Und ich hätte jetzt Nom Passeran auch überhaupt nicht übersetzen können. So.
1: Ja, und ich wollte halt irgendwie nicht so ganz belehrend irgendwie rüberkommen, aber es kann auch sein, dass ich das einfach falsch ausspreche. Deswegen Mal LW. Jo, ich hoffe, es ist so einigermaßen richtig.
0: Ich bin mir bei der Band, die davor lief, auch, doch bei der Band bin ich mir sicher, dass die Fjord ausgesprochen werden. Die haben so ein O mit so einem schrägen Strich drüber, deshalb ein Ö, also Fjord. Und der Song bin ich mir aber nicht sicher, der heißt Raison oder Raison oder...
1: Also wir hatten erst überlegt gehabt, ob wir hier irgendwo eine App, so eine Übersetzungs-App anmachen, damit wir wirklich auf der ganz sicheren Seite sind, aber dachten wir, also wisst ihr, das ist eine relativ charmant, wenn man halt einfach irgendwie alles falsch ausspricht. Gerade ich irgendwie insofern halt, ich glaube, wir haben es ganz gut hingekriegt.
0: Ich denke auch. Jo. So, und falls ihr gerade erst eingeschalten habt oder aufgrund dieser tollen Musik, die hier läuft, hängen geblieben seid beim Durchseppen in eurem DAB Plus, also in eurem digitalfähigen Radio, weil da sind wir zu hören in Berlin auf dem Kanal 7D, in Brandenburg auf dem Kanal 12D. Einfach mal den Suchlauf starten, falls ihr uns jetzt gerade anders hört, aber auch ein DAB Plus fähiges Radio zu Hause habt. Im Display müsste dann sowas stehen wie freies Radio oder FR-BB oder sowas in der Art. Falls ihr uns im digitalen Radio oder in der App hört, dann ist es auch möglich, uns via Webstream zu hören, unter anderem auf freiesradiopotsdam.de oder auf fr-bb.org. Auf letzterer Seite könnt ihr tatsächlich wählen, ob ihr den Brandenburger oder den Berliner Stream hören wollt, weil außer montags unterscheidet sich das Programm so ein bisschen. Montags der Frappomont, Montag, der läuft auf beiden Kanälen. Und es gibt jetzt seit ein paar Monaten auch eine App in eurem App Store, so ihr dann Lust habt, Apps runterzuladen und mit App Stores keine Probleme habt, was jetzt das dahinter betrifft. Und zwar heißt diese App Freie Radios. Und wenn ihr die installiert, dann findet ihr fast alle, wenn nicht sogar alle freien Radios aus Berlin und Brandenburg. Denn nur für die freien Radios ist diese App. Und ja, da findet ihr einen Programmplan, da findet ihr aber auch einen Zeitstrahl. Also könnt ihr ein Radio auswählen, sagen wir mal, ihr wählt jetzt Frappo. Und dann seht ihr, was heute den ganzen Tag gelaufen ist. Und wenn die Sendung dann gelaufen, einmal schön durchdekliniert, jetzt amüsiert er sich hier. Und wenn die Sendungen dann gelaufen sind, dann gibt es da so einen lustig Play-Button. Und habt ihr noch 7 Tage Zeit, die Sendung nochmal nachzuhören, so wie ihr das zum Beispiel auch aus den Mediatheken der großen Radiosender kennt. Das ist jetzt vielleicht mal das Stichwort, große Radiosender. Ihr hört ja Freies Radio Potsdam gerade, denke ich, habe ich schon gesagt. Am Samstag diese schrecklichen Vorfälle auf dem Berliner CSD. Und gestern hat mich das allseits beliebte Radio 1 sehr überrascht. Und zwar haben die gestern ihren Sommersonntag gecancelt. Der hatte zum Thema Schlagersongs. Das heißt, von, ich glaube, morgens um 10 oder um 9 bis 19 Uhr werden so eine Top 10 aus Schlagerliedern gelaufen. Und die haben sich Samstagabend noch zusammengesetzt, haben sie zumindest gestern mehrfach erzählt und haben gesagt, nee, also Schlager geht auf gar keinen Fall. Wir entscheiden, wir machen am Sonntag ein informatives Programm. Wir halten die Leute ein bisschen auf dem Laufenden über die aktuellen Entwicklungen. Wir lassen Menschen zu Wort kommen. Wir schalten einen Anrufbeantworter, wo Menschen Nachrichten drauf hinterlassen können, Meinungen, Statements, whatever. Und ich finde es fast ein bisschen schade, dass ich es jetzt extra erwähnen möchte, weil ich beeindruckt davon war, so Haltung zu zeigen, weil genauso interpretiere ich das. Es sollte gang und gäbe sein und trotzdem, lieber Radio 1 Menschen, wenn ihr zuhört, Chapeau, fand ich sehr gut.
1: Ja, ne? Da kann ich nur dazu sagen.
0: Ja. Ansonsten heißt die Sendung Favorite Tunes zum Feierabend. Die läuft hier jeden zweiten, Quatsch, so war das früher. Die läuft an jedem vierten Montag im Monat in den ungeraden Monaten. Könnt ihr euch merken, wenn ihr wollt. Und heute mit einem Co-Moderator, nämlich der allseits beliebte ja. DJ Parker vom Ex-Uffen Schwof ist am Start.
1: Klingt ein bisschen komisch, wenn du jetzt sagst, so Ex-Uffen Schwof, ne? Also ist Tatsache auch ein bisschen mit, mit einem weinenden Auge sind wir von dann gezogen. Und wir haben beide ne, den letzten Schwof gemeinsam haben wir aufgelegt und es war auch ein sehr schöner Schwof gewesen. Und ich glaube, da kam das erste Mal auch in den ganzen Jahren doch die Wertschätzung rüber, wenn man halt das alles so ehrenamtlich stemmt und macht und tut und dann irgendwann halt dann doch ein bisschen ausgelaugter ist und aufhört, dass dann noch manchen Menschen bewusst wurde, da gab es etwas. Ne? Und deswegen nochmal, vielleicht gibt es ja dann halt von nachkommenden Menschen eventuell, ja, die Bock haben, keine Ahnung, macht was, wenn ihr Fragen habt, keine Ahnung. Also ich glaube, dass viele, viele Leute sich manchmal nicht trauen, die gerne was machen würden wollen. Also setzt euch zusammen, vernetzt euch, keine Ahnung, macht irgendwas. Potsdam hat keine so gute, große, queere Szene. Wir haben Anlaufpunkte, ja, aber wir haben keine großartigen Veranstaltungen mehr. Und macht was. Egal was.
0: Ja, und wenn ihr wollt, also ich könnte mir vorstellen, dass zumindest Teile des Schwofs, des Schwof-Kollektivs besser gesagt, gerne auch so einen Wissensstand und so Sachen irgendwie weitergeben. Ich will jetzt gar nicht mich so weit aus dem Fenster lehnen, aber du sagst, wenn ihr Fragen habt, genau. Der Satz ging ja nicht ganz zu Ende, könnt ihr sicherlich irgendwo hinschreiben und wenn ihr wollt, könnt ihr mir zum Beispiel auch schreiben. Genau. Könnt ans Radio schreiben, entweder an den Vorstand vom Frapo oder ihr könnt mir direkt schreiben, das ist nicht, vielleicht nicht ganz so gruselig wie der Vorstand, Lissy mit Doppel-Z und Y at Frapo mit Doppel-R.de, Lissy at Frapo.de, könnt ihr schreiben, was ihr wollt. Ich suche sowieso schon lange explizit auch wirklich queere ModeratorInnen, für einen Sendeslot, den es hier schon sehr lange gibt, immer von 17 bis 18 Uhr. Also Sachen. Und das war auch was, das hatten wir auch auf Mike schon und auch gestern in Vorbereitung auf die Sendung. Dieses, ja, ich fühle mich ohnmächtig, ich würde gern was machen, ich weiß nicht was, ich weiß nicht wie oder so. Und wir haben ja, oder du hast ja dann geschrieben, so ein Tag wie heute.

0: an vorstand@frapo.de.
1: Genau, und man mag ja lange überlegen und hin und her denken, aber der Schwurf damals begann einfach relativ spontan. Da war eine Idee, da war eine Frage und dann gab es den ersten Termin. Und ähnlich ist es heute gelaufen mit der Radiosendung. Lissi hat gefragt, ich habe ja gesagt, dann habe ich es, gebe ich zu, kurzzeitig vergessen. Dann wurde mir etwas schlecht bei der Erinnerung. Und als sie mich fragte, ob wir das aufzeichnen wollen oder live machen wollen, da sagte ich spontan live. So, danach habe ich gedacht, bist du eigentlich dämlich. Egal, es ist gar nicht so schlimm. Ich habe zwar den ganzen Tag heute Herzklopfen gehabt, die habe ich immer noch, aber es macht tatsächlich Spaß. Es ist total nett, irgendwie hier so rumzusitzen. Wir können uns beide angucken. Wir sehen keinen anderen. Das ist okay. Ich sehe nicht, ob man halt jetzt Kühler redet und die anderen total verzückt sind oder irgendwie vollkommen genervt sind. Ist ja wurscht. Auf jeden Fall besser machen als gar nichts machen. Ne? Egal wie. Und wenn man halt ein bisschen manchmal auf der Nase fällt, wieder aufstehen, weitermachen. Der Schwurf hat auch manchmal einfach echt schlechte Schwurfs gehabt, wo die Leute lieber Bock hatten, im Sommer zu genießen und draußen zu feiern. Und trotzdem haben wir das durchgezogen. Und deswegen, egal wie, drüber nachdenken und dann machen. Nicht irgendwie verzagen oder Angst haben oder nicht wissen, sondern einfach irgendwie anfangen. Das hört sich leichter an, als dass ich weiß. Aber das ist besser, als irgendwie nur zuzugucken.
0: Ja, und ich denke, also wenn ihr noch sowas wie Instagram zum Beispiel benutzt auf den Schwurf, ihr seid da auch immer noch zu finden. Ne? Ich glaube, der Account wird zumindest noch so weit betreut, dass wenn ihr da eine Nachricht hinschreiben würdet, ne, könnt ihr auch irgendwie direkten Kontakt herstellen. Und zum Glück leben wir in einer sehr großen und doch in vielen Teilen sehr gut aufgestellten Stadt, was Netzwerke oder eben auch Anschluss an Doc-Möglichkeiten betrifft, was ja eigentlich, also ist ein privilegierter Luxus.
1: Ja.
0: Ne, auch das hatten wir heute schon, zumindest auf Mike. Dass Mensch das auf jeden Fall auch nicht vergessen darf. Ne? Hier geht es uns wirklich noch vergleichsweise gut und wir sagen jetzt so, ja, Potsdam braucht eine queere Party. Was das Brandenburger Umland und die Fläche definitiv braucht, ist Solidarität.
1: Ja.
0: In jeglicher Hinsicht mit den Menschen, die nicht nach rechts so weit gerutscht sind, dass sie jetzt da so völlig wirr durch diese Welt laufen. Jetzt haben wir ziemlich lange geredet. Wir spielen heute, falls ihr gerade erst eingeschaltet habt, nur antifaschistische Songs. Das hat sich normalerweise Co-Moderatorin Bonnie gewünscht für heute. Die hat auch noch einen Titel beigesteuert. Den hebe ich mir noch ein kleines bisschen auf. Ich bin jetzt wieder dran, weil DJ Parker und ich wechseln uns ab mit den Songs. Und wir hören jetzt ein sehr tolles Lied von der sehr tollen Band Tränen. Der Titel heißt Duell der Letzten. Ich wusste ich vorher nicht, ich weiß seit gestern, dass es ein Cover ist. Ich weiß nicht, wer es gecovert hat. Wenn ihr ohne das Internet zu benutzen wisst, von wem dieses Cover ist, dann schreibt mir doch gerne an Lissy Top. Nein, Quatsch, an Lissy mit Doppel-Z und Y. Und ihr wisst schon, wir kriegen, ich hätte beinahe gesagt, nie Post. Das stimmt nicht. Ja, aber schreibt doch mal. Vielleicht grüße ich euch dann beim nächsten Mal. Ihr könntet euch auch ein Lied wünschen. Ihr könntet mir auch auftragen, ich möge das Original mal spielen. Da ist der Fantasie keine Grenzen gesetzt.
1: Na, der Montauer.
0: Ja, Duell der Letzten.

0: Jetzt wollte sich schon wieder der nächste Song hier verraten. Das war Provinz featuring Soho Bunny, wenn ich es richtig ausspreche, mit Draußen ist Krieg. Provinz, auch eine Band, die ich der ehemaligen Teenagerin-Sendung zu verdanken habe, die mir in einer der ersten Sendungen mal spielt, und seitdem verfolge ich Provinz so ein bisschen. Und diesen Track eben, ja doch, den mag ich auch sehr. Und davor lief ja
1: Der Ärzte.
0: Ja, waren, sind wir alle textsicher, oder?
1: Ja, ich glaube, da waren wir alle sehr, sehr textsicher. Und was ich noch ganz interessant finde, weil ich habe ja versucht, ein bisschen im Vorfeld so ein bisschen zu recherchieren, möchte nicht ganz so abgeklärt drüber kommen, bin ich überhaupt nicht. Also bis 88, da haben sich die Ärzte mich kurzzeitig getrennt, haben so eine, eigentlich so politische Position haben sie eher vermieden. Das war halt eher wirklich so punk, spaßig und überhaupt. Und 1993 kam dann halt mit dem Album Die beste Menschengestalt, halt tatsächlich mit Schrei der Liebe, nach Liebe, dieses Comeback halt, weil Frank Urlaub irgendwann mal sagte, nach Hoyerswerda konnte er halt einfach nicht mehr die Schnauze halten. Und deshalb, und was ich auch ganz nochmal interessant fand, was man einfach auch vergisst irgendwann, 2015 hat ein Lehrer eine Aktion Arschloch gestartet, wo er dann halt tatsächlich damit das geschafft hat, dass die Ärzte auf den Platz 1 der Charts kamen, weil er halt Schrei nach Liebe angestachelt hat, dass sie halt nachgesungen werden. Und ich glaube, das ist so ein bisschen in Erinnerung, dass die verschiedensten Menschen, ob es nur Chöre waren, Schulklassen oder wie auch immer, dieses Lied nachgesungen haben und dazu beigetragen haben, dass es dann nochmal ganz bekannt wurde, obwohl es ja schon eigentlich immer bekannt war, und dann halt so hoch in die Charts nochmal einstieg. Und eigentlich, wie gesagt, von 1983 ist das Album.
0: Danke dafür. Das wusste ich so auch nicht.
1: Nee, ich auch nicht.
0: Ich finde es gut, wenn Bands Musik machen an irgendeinem Punkt und entscheiden, dass sie dann jetzt doch nicht mehr ihre Schnauze halten können. Und ich wollte das die ganze Zeit schon sagen. Es ist natürlich viel zu spät, euch vorzuwarnen, dass diese Sendung hier so ein Explicit Content, Parental Advisory, also Schimpfwörter und alles drum und dran, war ja genug heute dabei. Ist jetzt halt so bei diesem Genre und nicht nur bei diesem.
1: Ja, und ich habe immer noch eine ganz andere Sache, und dann habe ich überlegt im Vorfeld, was kann man denn halt so noch mit einbringen, und dann sind mir kleine Videofilme aufgefallen, also die man immer wieder gucke, die kann man auf YouTube gucken. Ist so ein bisschen Werbung jetzt, mehr oder weniger. Aber zum Beispiel zum Thema Zivilcourage gibt es tatsächlich einen Film, der heißt Zivilcourage. Der ist von Alexander Meyer, ist ein Kurzfilm, findet man auf YouTube. Dann zum Beispiel ein Film, wie man auf Rassismus reagieren kann. Ausstieg rechts findet man auch auf YouTube. Und momentan mein fast Lieblingsfilm heißt Der Schwarzfahrer. Ist ein relativ alter Film von 1990 mit einer sehr, sehr schönen Geschichtsende-Erzählung. Wenn ihr wollt, könnt ihr alle gucken auf YouTube. Und da ist halt so ein bisschen auch Handreichung oder wie man auch immer ganz einfach irgendwie reagieren kann.
0: Genau, und wenn ihr jetzt mitgeschrieben habt, es gibt bestimmt auch noch irgendein anderes cooles Portal, wo solche Filme vielleicht auch gesammelt werden. Vielleicht gibt es die auch in der Bibliothek oder so, ne? Aber für den schnellen Zugriff, ich sag's jetzt nicht nochmal, die.
1: Ich kann ja nochmal sagen, der eine Film ist Zivilcourage. Der zweite Film, den ich wirklich ganz passend finde, ist, wie man auf Rassismus reagieren kann, Ausstieg rechts. Und Der Schwarzfahrer. Und Der Schwarzfahrer ist wieder von 1990 in Schwarz-Weiß gehalten, in der Straßenbahn, unverkennbar. Und leider immer noch allgegenwärtig.
0: Und passend dazu hast du jetzt aber, finde ich, einen coolen nächsten Song ausgewählt. Willst du den ansagen oder wollen wir den? Ich finde, den braucht man eigentlich nicht.
1: Nee, aber braucht man die ansagen. Ich hatte ihn gerade schon wieder vergessen, aber stimmt. Und das ist auf dem, also eine meiner Lieblingsbands sowieso, mit denen ich auch aufgewachsen bin. Und an diesen Titel habe ich überhaupt nicht mehr gedacht. Aber eine Freundin, die auch fragte, die hat mir den dann geschickt und dachte mir, klar, natürlich, biete ich mich, kann man sehen, dass man das vergisst.
0: Wäre ich auch nicht drauf gekommen. Wollen wir ihn einfach abfeuern, ja, und danach
1: wir, noch? Genau, wir machen einfach.
0: Okay, los geht's.

Wir haben herausgefunden, dass gegen Demonstranten auch bezahlt werden. Dass direkt ausgezahlt wird, 30 Euro pro Stunde, das haben wir nicht nachweisen können. Aber über eine Vielzahl von seltsamen linksextremen Vereinen funktioniert das wunderbar. Das sind also nichts anderes als Berufsgegendemonstranten, die von Demo zu Demo gekarrt werden, womit versucht wird, uns fertig zu machen.

0: Ja. Ich finde, Mensch braucht nicht zwingend einen Antifa-Tarifvertrag, um sich antifaschistisch zu verhalten.
1: Genau.
0: Du, so viel zu meinem Lieblingsgerücht.
1: Also war Arctic Joey von 2016. Und immer wieder erstaunlich finde ich eigentlich, dass diese ganzen Geschichten, die da benannt worden sind, ne, von wegen und überhaupt und Geldzahlung, und, dass es echt Menschen gibt, die das glauben. Das ist bemerkenswert.
0: Ja, aber also, ich hätte jetzt beinahe was nicht politisch Korrektes hier gesagt.
1: Okay, du kannst es mir nachher zuflüstern.
0: Ich flüstere es dir nachher zu.
1: Wir sind in einer Meinung bestimmt, oder?
0: Vor diesem Titel lief die Band Arkaden mit Keiner will was gewusst haben. Ja. Den fand ich textlich auch echt stark. Aber wie gesagt, also ich fand auch deine Auswahl bisher. Mir gefällt das alles sehr gut. Ich finde es schön, dass wir hier ein bisschen Freude haben.
1: Ja.
0: Trotz all der Umstände. Ja, und jetzt wird die Zeit ein bisschen knapp, weil wir sind hier nur noch bis 20 Uhr, also wir zwei beiden. Danach gibt's eine neue Sendung, Talking Noises, mit meinem lieben Kollegen Shoegazer. Obwohl, ich glaube, er hat gesagt, das ist eine Ghostwaves. Aber egal, es kommt danach eine Musiksendung von Shoegazer und dann um 21 Uhr Bobbys Muckenmix, der sitzt live hier. Danach 2 Stunden live Dubversiv Radio mit meinem lieben Kollegen Joe One. Deshalb machen wir jetzt hier weiter. Wir haben noch so ein paar Lieder in der Tasche für euch heute. Und den kommenden Track, der müsste meinerseits eigentlich zweimal laufen, weil er mir von 2 Menschen empfohlen wurde. Beide dürfen sich jetzt gegrüßt fühlen. Aber das ist der Track, den meine liebe Kollegin Bonnie ausgesucht hat und beigesteuert hat für heute. Und zwar hören wir jetzt, der ist auch wirklich toll, Paula Paula mit Kein Arschloch.
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0: Ja.
1: Das war die Broilers mit Alice und Sarah. Und wir haben beide hier festgestellt, dass wir wirklich angefangen haben zu zappeln.
0: Wir zappeln ja schon die ganze Zeit, aber ein bisschen nebenbei. Aber den mag ich wirklich. Also der hat alles, was ein guter Song braucht. Und den verbinde ich auf jeden Fall auch mit dem Schwurf.
1: Ja, ne?
0: So, also wenn der läuft, dann sehe ich mich auf deiner Party tanzen.
1: Und ich finde, wir haben wirklich echt gute Titel ausgewählt. Ich würde mal sagen, wir hätten auch wahrscheinlich noch 150 weitere finden können, mindestens.
0: Ja, du auf jeden Fall, du hast ja so eine Liste. Ich habe diesen Fehler in Anführungsstrichen, meine FreundInnen nach ihren Lieblings-antifaschistischen Songs zu fragen, ja nicht gemacht, weil ich wusste, du wirst ordentlich hier deinen Teil beisteuern. So, und jetzt würde ich noch ganz schnell einspielen, weil dann beginnt die Zeit, wir wollen ja am Ende noch mal kurz was besprechen und so lange quatschen, dass dann dein letzter Song auch pünktlich abgeht.
1: Genau.
0: So, deshalb gibt es jetzt.
1: Sie fängt schon an zu Berlinern, ich nämlich.
0: Ja, es wird Zeit, dass wir nach Hause gehen, wenn ich anfange zu Berlinern im Radio. Wir hören jetzt OG Lou mit Riot.

0: auch ein Riot. Hoffe, ich fühle wieder etwas.
1: Wow, das passiert, wenn Mensch oft mal quatscht und nicht aufpasst. Ja, das war Riot von OG Lou. Und damit haben jetzt quasi hier die letzten 8 Minuten dieses Vergnügens begonnen. Und ich versuche jetzt mal den Bogen kurz dazu zu kommen, oder? Was war so grob, wo wir hinwollen? Und zwar habe ich ja vorhin schon mal kurz erwähnt und Julian hatte es, DJ Parker natürlich, Entschuldigung, ich kenne keinen Menschen mit diesem Namen. DJ Parker hat es ja auch schon erwähnt. Es ist wichtig, dass Mensch Dinge tut. Und ich habe darüber nachgedacht und ich kann jetzt nur für mich sprechen, aber es gibt natürlich Dinge, die ich tun kann, die fallen mir leichter, solidarisch zu sein. Fällt mir leicht. Was mir nicht so besonders leicht fällt, ist, keine Angst zu haben. Und das ist jetzt, die kommt vielleicht nicht so überraschend, Brücke. Mhm. Ihr habt es vielleicht gemerkt, dass diese 2 Stunden ganz ohne Danger Dan ausgekommen sind, sowohl als Interpret als auch ohne diesen Titel.
2: Genau.
1: Keine Angst.
2: Wir hatten zwar die Antilopen-Gang mit drin, aber da ist er zwar mit bei, aber ja, wir haben doch uns bewusst dafür entschieden, halt ihn so ein bisschen außen vor zu lassen.
1: Genau. Und willst du mal sagen, warum wir das entschieden haben? So, also was willst du sagen, was du mir geschrieben hast?
2: Weil wir gedacht haben, einfach auch, dass das den Rahmen so ein bisschen sprengen würde, oder beziehungsweise halt, wir wollten halt einfach auch andere Musik spielen. Und ich glaube, dass ich freue mich sehr darüber, dass er gerade ganz oft geklickt wird und dass er da doch so in aller Munde ist und einfach großartige Musik macht, eine unglaubliche Kunst macht, die sehr schön ist. Und wir hatten überlegt gehabt und eigentlich spontan kam von vielen Seiten, lass mal Danger dann spielen oder doch, auf jeden Fall, es muss mit rein. Aber ich glaube, das hätte die ganze Sendung so ein bisschen... Dann würde es nur um Danger Dan, glaube ich, gehen. Man kann sich da dumm und dusselig quatschen irgendwie und wir wollten halt, und das war die eigentliche Idee halt, antifaschistische Songs zu spielen. Und ich glaube, Danger Dan wird uns auch noch in den nächsten Monaten und hoffentlich Jahren noch begleiten.
1: Genau, und du hast auch im Vorfeld halt richtig angemerkt, dass wenn wir diesen Song gespielt hätten, jetzt diese Sendung, hätten wir nicht einfach so mit in diese Playlist getan, wie unkommentiert jetzt vielleicht auch wie viele andere Lieder oder wie wir es heute getan haben, sondern zwangsläufig hätten wir uns in irgendeiner Form nicht mal positioniert, aber schon, also auch mit dem Anspruch, den wir als freies Radio haben, in irgendeiner Form journalistisch aufbereitet und natürlich aus mehreren Perspektiven beleuchtet. Und trotzdem, genau, ich finde es jetzt auch very nice, dass der jetzt so mainstreamig offensichtlich viel läuft, dass den viele Menschen hören, hoffentlich viele Menschen außerhalb unserer Blasen, Bubbles, Communities, also Menschen, die ihn wirklich hören müssen und vielleicht dann doch nochmal in sich gehen und darüber nachdenken. Da will ich auch die Hoffnung gar nicht aufgeben, dass du Menschen auf jeden Fall erreichen kannst und wieder zurückholen kannst in die, ich nenne es jetzt mal Mitte der Gesellschaft. Und das auf verschiedensten Wegen. Sicherlich nicht alle, was es mir auch schwer macht. Natürlich gibt es die Leute, mit denen kannst du einfach nicht diskutieren, mit denen kannst du nicht reden. Und trotzdem kenne ich viele Menschen, die es trotzdem versuchen und nicht auf so eine belehrende oder sportlich gesehene Art und Weise oder als schräges Hobby, sondern wirklich aus der Intention heraus, was verändern zu wollen. Was so eine Art mein Schlusswort eben auch wäre, ja, versucht irgendwie im Gespräch zu bleiben und wer jetzt wirklich zuhört und nicht so linksgrün versifft ist wie wir zwei beide hier, geht vielleicht doch nochmal in sich, was er Mensch tun kann. Und jetzt würde ich dir das Schlusswort übergeben, weil wir haben nämlich ein anderes tolles Lied bei, was auch damit zu tun hat, keine Angst zu haben. Und das ist nämlich von DJ Parker ausgesucht worden als, ich möchte jetzt nicht sagen Ersatz für Danger Dan, aber...
2: Nee, in Bezug nehmend halt, wollen wir gleich spielen jetzt?
1: Ja, oder? Wir spielen jetzt gleich.
2: In Bezug nehmend auf keine Angst, keine Angst, keine Angst, kommt jetzt Paula Carolina mit Angst frisst Demokratie.
1: Nee, vorher sagen wir noch Tschüss.
2: Achso, vorher.
1: Genau, aber dann, genau. Also es gibt einen super, genau, kannst du gleich mal ansagen. Wir sagen jetzt noch einfach kurz.
2: Nochmal ansagen?
1: Kurz nochmal ansagen und wir sagen jetzt kurz Tschüss. Die Favorite Tunes, dann wieder mit Bonnie, könnt ihr am 28. September hören. Im August heißt der Monat, ist der vierte Montag, der 24. August. Da sendet dann von 18 bis 20 Uhr meine liebe Kollegin Leni Tralafitti eine tolle neue Ausgabe. Wir sagen Tschüss, danke, dass du da warst.
2: Danke, dass ich hier sein konnte. Es hat mich sehr gefreut.
1: Das machen wir vielleicht mal wieder.
2: Ich bin auch nicht mehr doll aufgeregt.
1: Das ist schön, pünktlich zum letzten Lied. Dann komm, dann sag nochmal, wie heißt das jetzt?
2: Paula Carolina mit Angst frisst Demokratie.

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1: Ihr seid im Freien Radio Potsdam im Salatschatten mit Jobst. Zu hören war ein Teil der 13. Folge aus dem Podcast Der Rote Faden mit Jörg Kronauer. Wer die ganze Folge hören möchte, muss das auf YouTube tun, auf dem Kanal der Kommunistenkneipe. Schaut auch rein bei 99:1, bei der kommunistischen Organisation, dem Konkret-Podcast, aber auch das Overton-Magazin und den Westend-Verlag kann ich eingeschränkt empfehlen. Die nächsten Salatschatten gibt's wieder am 2. und 4. Montag im Monat, 20 Uhr, am 2. und 4 Uhr, also eigentlich Dienstag, am 4. Montag. Vielleicht wird es demnächst auch eine Sendung mit dem Welttrends-Institut geben. Ich bemühe mich, das baldigst auf den Weg zu bringen. Jobst sagt Tschüss.

Und wieder ist Salatschattenzeit und wieder hat sich nichts geändert am Weltgeschehen und leider auch nichts am Verstand der meisten Leute. Damit Deutschland im globalen Showdown an vorderster Front mitspielen kann, wird nun auch der Rest weiter gestrichen von dem, was einst als Sozialklimbim einer steten Schrumpfung anheimfiel seitdem. Und der Volkskörper nickt verständnisvoll. Vielleicht empören sich einige und jammern nicht auf unsere Kosten. Tja, auf wessen Kosten dann? Mag man ihnen sagen, alles geht auf eure Kosten. Auch der Reichtum derer, an die ihr vielleicht denkt. Dass Herr Spahn sich ein Kind kauft, füllt nicht nur die Klatschartikel. Danger Dans Ausladung lässt die Gemüter ebenso gegeneinander wallen wie der Umstand, dass ein Verdächtiger von 21 Schwerbewaffneten um die Ecke gebracht wird. Derweil bastelt man munter weiter am Krieg, den Deutsch und andere Länder offenbar nur noch mit Kernwaffen zu führen sich trauen. Womit kann man da noch halbwegs gescheit gegenhalten, ohne irre zu werden? Vielleicht damit ein wenig Aufklärung. Der moralistisch verrottete Intellekt der Sphäre, die sich leider immer noch links nennt, versucht, wieder aufs Gleis zu setzen. Dafür versuche ich hier im Salatschatten Beiträge zu spielen, die da ein wenig Licht ins Dunkel bringen und mit gescheitem Blick das Geschehen kommentieren. Vor 6 Tagen gab es die 13. Folge des Roten Faden, einer Reihe, im Podcast Kommunistenkneipe, in der Harro mit Jörg Kronauer die geopolitischen Umtriebe in der Staatenwelt anschaut. Jörg Kronauer ist auch maßgeblicher Autor der Online-Publikation oder dem Nachrichtenportal German Foreign Policy, zu finden unter german-foreign-policy.com oder auch bei Facebook. Man kann da auch einen Newsletter per E-Mail bestellen. Davon, also von dieser 13. Folge, spiele ich heute einfach unbearbeitet so viel, wie in Stunde passt. Ich finde, sie ist gut gelungen, wie die beiden auch sonst, finde ich, immer besser werden. Los geht's. Ihr seid im Freien Radio Potsdam im Salatschatten mit Jobst. Zu hören war ein Teil der 13. Folge aus dem Podcast Der Rote Faden mit Jörg Kronauer. Wer die ganze Folge hören möchte, muss das auf YouTube tun, auf dem Kanal der Kommunistenkneipe. Schaut auch rein bei 99:1, bei der kommunistischen Organisation, dem Konkret-Podcast, aber auch das Overton-Magazin und den Westend-Verlag kann ich eingeschränkt empfehlen. Die nächsten Salatschatten gibt's wieder am 2. und 4. Montag im Monat, 20 Uhr, am 2. und 4 Uhr, also eigentlich Dienstag am 4. Montag. Vielleicht wird es demnächst auch eine Sendung mit dem Welttrends-Institut geben. Ich bemühe mich, das baldigst auf den Weg zu bringen. Jobst sagt Tschüss.

0: 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Herzlich willkommen in der Kommunistenkneipe zur 13. Folge in unserer Rubrik Der rote Faden. Und wie immer mit Jörg Kronauer. Herzlich willkommen, Jörg.
1: Hallo, moin.
0: Und Jörg, wie geht es dir denn?
1: Ach ja, ne? Ja, das alte Übel, ne? Persönlich gut, aber die Verhältnisse, die kennen wir alle.
0: Das wird noch ein Running Gag von uns. Ja. Gut, Jörg, wir starten heute in unser zweites Jahr. Folge 13, wow. 12 Monate liegen hinter uns, aufregende 12 Monate. Und ich muss sagen, ich freue mich total, dass es weitergeht.
1: Ja, ich auch.
0: Also wir reden nur über echt viel üble Scheiße, aber ich glaube, unsere Arbeit lässt sich sehen. Und sie wird auch gesehen, habe ich mir sagen lassen.
1: Das ist cool. Das ist immer cool.
0: Wir hatten ja noch ein Extra zwischendrin eingeschoben, wo wir vor allem über die nationale Sicherheitsstrategie der USA gesprochen haben zu ihrem Geburtstag und außerdem über quasi die Fortsetzung der Monroe-Doktrin, es dann auch um Lateinamerika ging, nochmal ein Auszug auch aus Kuba. Und ich dachte mir, nächstes Mal kann es nur ruhig werden. Da haben wir ganz viele Themen nicht auf dem Zettel und momentan ist ja auch Sommerpause. Es muss eigentlich eine ruhige Folge ausnahmsweise mal werden zu unserem 13. Nix da. Also wirklich nichts davon zu spüren. Deshalb quatschen wir jetzt auch nicht viel drum rum. Wir haben heute für euch die Themen die NATO. Über Atomwaffen werden Jörg und ich sprechen. Über den Ukraine-Krieg. Den deutschen Militarismus. Wenn wir darüber sprechen, dann streifen wir auch den damit einhergehenden Sozialabbau, ohne zu viel in die Innenpolitik zu gehen, weil Jörg und ich im roten Faden natürlich eher den großen globalen Kontext mehr ans Auge fassen. Und am Ende sprechen wir noch über die Entwicklung im Krieg Iran. Und da gibt es auch wieder viel Bewegung seit unserem letzten roten Faden, als wir drüber gesprochen haben. Da haben wir noch über ein Friedensabkommen gesprochen. Das ist jetzt schon wieder passé. Thema 1, die NATO. Starten wir direkt damit, dass diesen Monat im Juli, am 8. Juli, um genau zu sein, ein NATO-Gipfel stattfand, und zwar in Ankara, in der Türkei. Friedrich Merz sprach da vom Geist von Ankara. Und du, Jörg, du hast dieses Treffen neulich in Anlehnung an Merz Geist von Ankara ins Gegenteil gekehrt und hast von dem Ungeist von Ankara gesprochen. Ja, Jörg, was ist dir denn aufgestoßen an diesem NATO-Gipfel? Was stört dich?
1: Ja, das sind verschiedene Sachen. Ich meine, das ist natürlich dieser NATO-Gipfel. Insgesamt ist eine Sache, die immer sehr, sehr unangenehm ist. Also wenn sich da ein Kriegsbündnis mit mehr als 30 Staaten Mitgliedern trifft, in einer Situation, die international sehr, sehr angespannt ist, wo in der Ukraine, wo es einen Krieg zwischen der Ukraine und Russland gibt, ne, in den viele NATO-Staaten, nicht alle, aber doch sehr viele, zumindest indirekt verwickelt sind, da ist natürlich so ein NATO-Gipfel an sich erstmal eine wirklich unangenehme Sache, wo dann eine weitere Aufrüstung besprochen wird, wo eine gemeinsame Strategiebildung besprochen wird. Und an diesem NATO

0: Ne? Also NATO-Strukturen, das heißt nicht, da steht irgendwo ein Hauptquartier, ne? Das ist völlig neutral, sondern da steht ein Hauptquartier, da ist natürlich US-Technologie drin. Das ist natürlich abhängig dann von US-Satellitenbildern, von wirklich ganz banal, ne? Von GPS. Ne, also ein US-System, das natürlich, also Raketen und Marschflugkörper und was auch alles immer, ne, halt anleitet. Das heißt, also da gibt es eine starke Abhängigkeit von den USA. Und die Idee ist nun, ich sage jetzt mal, eine doppelt motivierte, die aber zum selben Ergebnis führt. Die Idee, die die USA vertreten, ist diejenige, dass die US Streitkräfte, auch die US-Regierung, dass die sagen, unser großer Fokus wird sein der Machtkampf gegen China. Darauf müssen wir uns voll konzentrieren. Und das passt nicht mehr dazu, wenn die US-Streitkräfte in Europa so stark gebunden sind. Ne? Das heißt also, die USA wollen eigentlich ihre, nicht unbedingt ihre Präsenz in Europa verringern, denn die US-Militärpräsenz, Stichwort der Stützpunkt in Ramstein zum Beispiel, das ist ganz wichtig für die USA im nationalen Interesse, denn ne, über Ramstein werden die Kriege im Nahen Mittleren Osten geführt. Also es geht nicht darum, hier die Truppen unbedingt abzuziehen, sondern es geht darum, Verpflichtungen loszuwerden. Die USA sagen im Moment, sie wollen sich nicht mehr im Rahmen der NATO verpflichten, im Fall eines Konflikts mit Russland halt hier Truppen hinzuschicken und was auch immer zu tun. Das ist so die Seite der USA. Und die USA sagen dem entsprechend, die europäischen Staaten müssen in der NATO viel, viel aktiver werden, viel mehr Funktionen übernehmen, viel mehr Truppen stellen. Und in den USA wird das unter Strategen als NATO 3.0 gehandelt, ne, dieses Konzept. NATO 3.0 heißt also, die USA wollen weniger Verpflichtungen in Europa haben, das sollen europäische Staaten übernehmen. Aus europäischer Sicht. Und da denke ich, kann man sowohl die Sicht der Herrschenden in Deutschland nennen, als auch die Sicht der Herrschenden in Frankreich, ist das eine Chance. Ne? Denn wenn es gelingt, die NATO europäischer zu machen, sie zu europäisieren, und das wirklich konsequent und in vollem Umfang zu tun, dann wird diese europäische NATO irgendwann vielleicht mal wirklich ein Instrument sein, das die europäischen Staaten in ihrem Interesse, allein in ihrem Interesse nutzen können. Und wie auch immer dann Trump oder welcher Nachfolger auch immer dann auf der anderen Seite des Atlantik tobt oder wütet, ne, das ist dann fast völlig egal, ne, letzten Endes. Und das Ziel ist es halt wirklich einsatzfähige europäische Streitkräfte zu haben und die im Rahmen der NATO zu kriegen. Das erfordert viele, viele Schritte und von denen sind sehr viele inzwischen im Gang. Diese Schritte sind zum Beispiel, dass die Truppen, die die NATO für den Konfliktfall bereithält, dass das mehr europäische sind und weniger US-amerikanische. Ne? Das wird schon vollzogen. Die USA haben Ende Mai, Anfang Juni gesagt, sie ziehen jetzt eine ganze Reihe von Luftwaffen und Marineeinheiten aus diesen bereitgestellten NATO-Truppen zurück. Das heißt nicht, dass sie verschwinden. Ne? Das heißt nur, sie werden halt für den Kriegsfall nicht mehr zur Verfügung gehalten. Ne? Und wenn eben dieser Kriegsfall eintritt, dann müssen entsprechend mehr europäische Luftwaffen und Marineeinheiten zur Verfügung stehen. Und die europäischen Staaten haben eben jetzt größere Teile ihrer Streitkräfte dafür auf dem Papier zur Verfügung gestellt. Ne? Die müssen dann auch im Ernstfall halt bereit sein. Gleichzeitig werden inzwischen mehr Manöver durch europäische Staaten ohne US-Beteiligung durchgeführt. Mehr Manöver, wo vielleicht noch ein paar US-Truppen dabei sind, aber die europäisch geführt sind. Es wird versucht, auch die Infrastruktur umzuorientieren. Führende Generäle sind inzwischen, also US-Generäle sind inzwischen ausgetauscht worden durch europäische Generäle. Die USA stellen immer noch und wollen auch weiterhin stellen den allerhöchsten NATO-Militär in Europa, ne, den SACEUR, wie das eben abgekürzt heißt, den Supreme Allied Commander Europe, also den NATO-Chefkommandeur sozusagen in Europa. Der ist ein US-Amerikaner weiterhin, soll es nach dem Willen der USA auch bleiben, aber alles drunter, ne, ist inzwischen, nicht alles, aber die wichtigsten Funktionen drunter sind inzwischen europäische. Das ist so die Europäisierung der NATO und die ist jetzt auf dem NATO-Gipfel in Ankara nochmal besprochen, nochmal offizialisiert worden. Ne, da wird man weiter dran arbeiten und das war eines der großen Themen. Ne, der Geist von Ankara sozusagen, ne, man arbeitet weiterhin zusammen, aber die Kräfte verschieben sich.
1: Und du hast es ja gerade schon angesprochen, die NATO 3.0, auch ein beliebter Begriff unter Pentagon-Strategen. Geht es denn bei der Europäisierung der NATO vornehmlich, dass da ein paritätisches Verhältnis unter den anderen EU-Mitgliedstaaten ist, dass

0: die wirklich europäisch wird? Oder sehen wir in erster Linie eine deutsch geführte NATO?
1: Das ist sicherlich ein Bestreben der Bundesregierung, da eine deutsche Führung hinzukriegen. Das, denke ich, kann man ganz klar sagen. Mhm. Das sehen natürlich die Regierungen anderer Staaten anders. Also vor allem die französische Regierung will das natürlich nicht zulassen, dass da eine deutsche Dominanz entsteht. Aber man kann, denke ich, allein schon bei der massiven Aufrüstung der Bundeswehr kann man sehen, dass diese massive Aufrüstung dazu führt, dass sozusagen die militärischen Kräfteverhältnisse in Europa sich verschieben zu eben der Bundeswehr als der stärksten konventionellen Streitmacht in Europa, wie Merz das im vergangenen Jahr formuliert hat, wie es in der neuen deutschen Militärstrategie festgeschrieben ist. Also die Bundeswehr soll Nummer eins sein und das soll sich eben tatsächlich dann auch in der NATO nach deutschem Willen widerspiegeln. Die USA haben interessanterweise da nicht wirklich was dagegen. Ne, dass sozusagen der Juniorpartner, der die Bundesrepublik im Kalten Krieg ja immer war, ne, dass der Juniorpartner da sozusagen eben die Dinge regelt, solange er sich nicht selbstständig macht. Und das ist natürlich die spannende Frage, ob der sich nicht irgendwann eben doch selbstständig macht, der das Machtbewusstsein der herrschenden Klasse in Deutschland kennt. Ne, also sollte da, sagen wir mal vorsichtig, ne, sehr, sehr skeptisch sein, dass die nicht ihr eigenes Ding da machen wollen. Ich würde damit rechnen, dass sie es, wenn sie es mal können, ihr eigenes Ding zu machen im Rahmen der NATO, das durchaus tun. Aber gut, das ist alles noch Zukunftsmusik.
0: Auf jeden Fall. Interessant fand ich dabei, dass NATO-Generalsekretär Mark Rutte, der scheint zumindest von seiner medialen Außenwirksamkeit noch sehr, sehr nah an den USA dran zu sein. Ihm wird ja nicht selten, und ich finde ja auch zu Recht, Arschkriecherei, Speichelleckerei auch in manchen Zeitungsartikeln vorgeworfen, weil es ist ja fast schon bizarr, wie sehr der NATO-Generalsekretär verhaltensauffällig fast schon ist in der Nähe von Donald Trump.
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0: Diese NATO 3.0 angestrebt ist, die Abhängigkeit wird aber noch über längere Zeiträume aufrecht erhalten bleiben. Darüber hatten wir zum Beispiel auch gesprochen vor einigen Folgen, als wir über Sparta 2.0 sprachen. Andere Bemühungen, die Autonomie der NATO-Mitgliedstaaten loszulösen, autonom zu werden, was militärische Eingreifmöglichkeiten angeht, unabhängiger zu werden von den USA. Daran wird gearbeitet. Interessant fand ich, die Süddeutsche, die sind großer Fan von diesem Durchstarten in Richtung europäische Autonomie. Das finden die super. Nebenbei auch noch Gleichschaltung im Inneren, das ist auch wichtig oder eine wichtige Grundvoraussetzung. Aber den Satz fand ich gut. Die eine Frage ist, ob Deutschland seiner Rolle als europäische Führungsnation der NATO gerecht werden kann. Die andere ist, ob Deutschland dieser Rolle gerecht werden will. Ja, also das gehört ja auch dazu. Wir müssen, also auf der einen Seite muss natürlich die technische Voraussetzung gegeben sein, die wirtschaftliche Seite muss sein, es muss natürlich die entsprechende Umrüstung der Industrie muss stattfinden und so weiter. Aber man braucht natürlich auch eine Bevölkerung, die sich auf genau das einlässt, also auch die diese Rüstungsverelendungsspirale hinnimmt. Dafür sind auch einige Narrative nötig, die zum Beispiel durch bestimmte Bedrohungslagen für die breite Bevölkerung das auch als notwendiges Übel begreifbar machen.
1: Ja.
0: Ob das noch so greift. Die deutsche Regierung hat ja gesagt, sie möchte die stärkste konventionelle europäische Armee werden. Das bedeutet im Umkehrschluss natürlich auch einen enormen Abbau des Sozialstaats. Es gibt aber auch zu dem ganzen NATO-Konzept, also zu dem auch die Europäisierung der NATO, gibt es ja noch andere militärische Optionen, andere Allianzen, die eine Handlungsfähigkeit für die Durchsetzung der militärischen Interessen und auch der Kapitalinteressen, die denen zugrunde liegen, möglich sind. So wird auch nach einem Plan B gefragt. Also auch ein Plan B ist immer wieder eine Überlegung, was ist, wenn die NATO doch irgendwann an ihren inneren Widersprüchen zugrunde geht. Die USA schalten sich aus, Deutschland und Frankreich finden keinen gemeinsamen Nenner. Was machen wir? Was für Alternativszenarien gibt es als Plan B zur NATO? Und da gibt es ja auch einige. Zum Beispiel gibt es das JEF, also JEF wäre eine Möglichkeit, dass er unter britischer Hand wäre. Jörg, erzähl uns doch nochmal, was ist das für ein Plan B und welche anderen Alternativen zum NATO-Militarismus hat die europäische herrschende Klasse denn noch?
1: Ja, da gibt es verschiedene Optionen, die diskutiert werden. Eine Option, die du gerade genannt hast, das ist diese Joint Expeditionary Force, die Großbritannien 2014 gegründet hat. Ja, das ist ein ganz interessantes Ding. Die Sache ist ja, auch in der NATO braucht man ja eigentlich, wenn es einen NATO-Einsatz als solchen geben soll, ja im Prinzip eine Einstimmigkeit. Ne? Ansonsten wird das Ganze schwierig. Und wenn man die nicht kriegt, die Frage ist ja, was dann? Ne? Und für diesen Fall hat Großbritannien angefangen, 2014 eine eigene Streitmacht aufzubauen, eine eigene schlagkräftige Truppe. Das ist keine feste Einheit, die jetzt irgendwo stationiert ist. Das ist im Prinzip so ein Zusammenschluss mit anderen Staaten, die im Rahmen, im militärischen Rahmen eben sozusagen gemeinsame Operationen vorbereiten und dafür auch Truppen bereithalten, auch gemeinsame Manöver durchführen, auch schon gemeinsame Patrouillen durchgeführt haben. Das ist eben genau diese Joint Expeditionary Force, die seit 2014 existiert und die auch weiterhin existiert. Da sind eine Reihe von Staaten zusammengeschlossen, vor allem die Staaten Nordeuropas, also das wären Dänemark, hier noch direkt auf dem Kontinent, dann also weiter in Skandinavien eben Norwegen und Schweden, dann auch Finnland und selbst Island ist dabei, auch wenn Island keine eigenen Streitkräfte im engeren Sinne hat, aber natürlich militärisch sehr, sehr wichtig ist, also strategisch sehr, sehr wichtig ist. Dann sind die baltischen Staaten dabei und die Niederlande noch und interessanterweise inzwischen wird diskutiert, Kanada mit reinzunehmen. Ne? Kanada hat es sich immer stärker von den USA unabhängig zu machen versucht und diese Truppe, die hat ihr Hauptquartier, also die hat ein eigenes Hauptquartier inzwischen, das existiert. Dieses Hauptquartier ist auch mehr oder weniger unabhängig. Das heißt also, wenn diese Truppe irgendwo operieren will, dann kann sie das mithilfe dieses Hauptquartiers, in Northwood, im Nordwesten von London liegt, jederzeit tun. Insofern ist diese Truppe tatsächlich schon unabhängig, weitestgehend unabhängig einsatzfähig. Diese JEF, Joint Expeditionary Force, die von Großbritannien geführt wird. Das ist so ein Modell praktisch, ne, unabhängig von der NATO, neben der NATO. Das sind natürlich alles mit NATO-Mitgliedstaaten, die da mit drin sind, ne? Inzwischen, also seit Finnland und Schweden auch mit drin sind. Aber eben unabhängig von der NATO, eben eigene Operationen durchführen zu können, das ist eben das Ziel dieser Joint Expeditionary Force. Und wenn die NATO eben nicht funktionieren würde, aus welchen Gründen auch immer, wäre diese Joint Expeditionary Force eine Möglichkeit. Es gibt nun unter Strategen die Debatte, kann man da vielleicht noch Deutschland, die Bundeswehr mit einbinden? Ne, ist interessant, weil ich tue mich schwer mit der Überlegung, mit dem Gedanken, dass die deutsche Seite das akzeptieren würde, denn das Ding wird von Großbritannien geführt. Und dass sich die Bundeswehr, ne, als zukünftig stärkste Streitmacht in Europa, dass die Herrschenden in Deutschland bereit wären, sich Großbritannien unterzuordnen praktisch, sehe ich nicht wirklich. Ne? Aber gut, okay, da sieht man schon, wo auch Bruchlinien liegen in der Zukunft und es gibt andere Optionen, andere Überlegungen zusammenzuarbeiten. Die nordischen Staaten, die haben sowieso schon eine eigene Militärkooperation seit Jahren. Die sagen, im Prinzip könnten wir auch, ne, also die fünf nordischen Staaten zusammen halt was tun. Die alte Überlegung, mit EU-Truppen was zu machen, also mit zum Beispiel mit den Battlegroups, die EU ja aufgebaut hat, das Problem dabei ist, dass da auch der Einstimmigkeit erforderlich ist. Und da hängt im Moment sehr viel dran bei den Planungen der EU. Auch da gibt es Überlegungen, sozusagen Koalitionen der Willigen, wie man das immer nennt, zu ermöglichen. Also einzelne Staaten, die sich zusammentun. Aber bislang klemmt das alles noch daran, dass die aus diesem Zwang zur Einstimmigkeit nicht wirklich herauskommen. Und Einstimmigkeit ist in der Außenpolitik, also gerade wenn es eben zum Krieg kommt, in der EU kaum zu erreichen heute.
0: Zu gerade der Intensivierung mit Kanada, da kommen wir gleich nochmal drauf zurück. Das ist nämlich gerade ein sehr spannender Punkt. Ich würde aber noch dazwischen schieben, einen Artikel, den du neulich veröffentlicht hast. Und in dem Artikel beschreibst du, wie sich die deutsche Außenpolitik immer stärker entlang militärischer Flanken organisiert. Die Ostflanke, die ist häufig medial im Fokus. Die steht für die NATO-Aufrüstung gegenüber Russland. Dann nicht so häufig genannt, aber trotzdem sehr präsent, die Südflanke. für die militärische Abschottung im Mittelmeer. Beide Flanken sind das Resultat von Entwicklungen, die der Westen selbst mal mindestens mit verursacht hat. Zum Beispiel die NATO-Osterweiterung ist eine Hauptursache für das überhaupt das Existieren dieser Ostflanke, die irgendwann auch eine Ostfront werden könnte. Oder halt eben auch, was die Südflanke angeht, die Intervention in Libyen. Hätte es die vom Westen damals nicht gegeben, dann wäre auch da jetzt keine Südflanke, respektive Südfront. Und in diesem Artikel rückst du mal die Nordflanke in den Fokus. Und die haben wir ja nun wirklich eigentlich nie auf dem Schirm. Und deswegen ist das auch mal interessant, dahin zu gucken. Das hast jetzt nicht nur du in deinem Artikel gemacht. Mhm. Das hat auch der deutsche Außenminister Johan Wadefuhl gemacht, der war nämlich in Norwegen. Jörg, zum einen, was macht Johan Wadefuhl gerade in Norwegen? Wenn du uns nochmal erklärst, was jetzt diese Nordflanke ist und sollte die Nordflanke mal eine Nordfront werden, wer bildet sie eigentlich und welche militärstrategischen Aufgaben würden da übernommen werden? Also in dem Szenario, in dem NATO-Europa sich für einen offenen Krieg entscheidet.
1: Ja, also warum der Wadefuhl nach Norwegen geflogen ist, ein Punkt, über den man immer sprechen kann, wenn man als deutscher Außenminister in Norwegen ist, das ist natürlich die Kooperation oder andersrum der Bezug von Erdgas durch Deutschland aus Norwegen. Also Deutschland bekommt sehr, sehr viel Erdgas aus Norwegen. Und seit mit dem russischen Erdgas Schluss ist, ne, oder fast Schluss, indirekt kommt ja immer noch russisches Flüssiggas eben in Deutschland an, indirekt halt nicht über die deutschen Terminals, sondern über andere. Aber egal, Norwegen ist eben seit dem Ende der zumindest Pipeline-Lieferung aus Russland wirklich der herausragende Erdgaslieferant für die Bundesrepublik. Und das ist natürlich immer ein Thema, wenn man da ist. Es gibt verschiedene Formen der Zusammenarbeit. Ein interessantes Element ist, dass bei der Zusammenarbeit inzwischen auch der Weltraum eine Rolle spielt. Es ist ja so, dass die Bundesrepublik dabei ist, auch ihre militärischen Satelliten auszubauen, neue zu kaufen, neue zu beschaffen, viele, viele neue zu beschaffen. Und die muss man natürlich auch ins All bringen irgendwie. Ne? Und bislang ging das immer über die französische Kolonie Guyane in Südamerika, ne? Die Guyane française, also französisch Guyana. Und die Option, die die Bundesregierung überhaupt für Satelliten anstrebt, ist auch da sozusagen einen nationalen Weg zu finden. Es gibt deutsche Start-ups, die Trägerraketen entwickeln. Ein bekanntes davon ist ESA Aerospace. Und ESA Aerospace testet gerade einen Startplatz in Norwegen, ne, um da eben Trägerraketen ins All schießen zu können und Satelliten eben über einen Startplatz in Norwegen dorthin zu bringen. Und das ist auch immer ein Thema, ja, auch jetzt wohl ein Thema gewesen, wenn der Wadefuhl da ist oder war. Es gibt übrigens eine zweite Überlegung auch für Kanada, aber da kommen wir später vielleicht noch drauf. Genau. Und ja gut, das wären sozusagen die zivilen Aspekte. Aber inzwischen dominieren längst auch im Verhältnis zu Norwegen die militärischen Aspekte. Und den Begriff Nordflanke hat ja eben, wie du sagst, eben auch der Wadefuhl selbst verwendet. Ne? Insofern muss man das ernst nehmen. Worum geht's dabei? Das Ding ist, man muss sich dann Landkarte anschauen. Und dann muss man wissen, dass Russland für seine Marine sondern ganz wichtige Stützpunkte im Nordmeer hat, auf der Halbinsel Kola, also ganz weit im Norden. Ne? Dort liegt unter anderem auch die Atom-U-Boote mit der russischen Zweitschlagsfähigkeit, also die Atom-U-Boote, die dann auch Atomwaffen abschießen können, unter anderem die liegen da, aber auch sonstige U-Boote. Und nun, wenn es zu einem Krieg kommt, ne, dann ist das natürlich so, dass diese russische Nordflotte auch irgendwo eingreifen können soll. Ne? Und sie schippert da in der Arktis rum. Das ist natürlich so, dass auch die Arktis mehr und mehr zu einem Schauplatz auch militärischer Aktivitäten wird, in dem Maß, in dem das Eis da abschmilzt an den Polarkappen. Ne? Da werden Seegebiete frei. Und wo Seegebiete frei werden, da machen auch Militärstrategen halt ihre Planungen. Klar. Ne? Insofern ist das schon relevant. Und Auch Norwegen ist insofern wegen der Eisschmelze schon interessant, denn wenn nördlich von Norwegen im Polarmeer das Eis abschmilzt, ne, dann wird das Gebiet da eben auch militärisch relevanter. Und insofern ist das schon ein Interessepunkt für die deutsche Regierung auch, da eben zu schauen, wie kann man da mit Norwegen zusammenarbeiten, um in der Arktis auch ein militärischer Faktor zu werden. Und der eigentliche Kernpunkt ist dann aber, ne, wenn diese russischen U-Boote, wenn die, und wie gesagt, jetzt hilft ein Blick auf die Landkarte, so blöd das ist, aber wenn die von der Halbinsel Kola aufbrechen und dann in Richtung Westen fahren und dann in Richtung Südwesten sozusagen, um irgendwann in den Atlantik reinzukommen, ne, weil Atlantik, das wird im Kriegsfall interessant sein, über den Atlantik kommen ja, muss ja der ganze Nachschub zum Beispiel aus Nordamerika nach Europa kommen, ne, wenn es kracht in Europa mit einem Krieg. Und wenn Russland jetzt diesen Nachschub stören will, dann müssen die ihre U-Boote oder vielleicht auch andere Kriegsschiffe eben in den Atlantik reinkriegen. Und ja, das geht eben über diese Strecke, ne, von der Halbinsel Kola Richtung Westen, durchs Nordmeer durch, dann Richtung Südwesten runter. Bisschen so an der norwegischen Küste entlang, da kommt dann irgendwann Island, ne? Und man kann dann entweder westlich oder östlich an Island vorbeifahren und landet dann im Nordatlantik. Und genau dieses Gebiet zu sperren für russische U-Boote, auch sonstige Kriegsschiffe natürlich, das ist das große Ziel schon im Kalten Krieg gewesen für westliche Militärstrategen. Und das ist ein Gebiet, wo im Moment die Bundesregierung sagt, Deutschland soll nicht nur an der Ostflanke, Stichwort ne, Litauen, Baltikum, die Litauen-Brigade eine wichtige Rolle spielen, sondern Deutschland soll auch bei der Abschottung eben des Nordmeers gegen russische U-Boote eine wichtige Rolle spielen, an der Nordflanke eben. Und genau das wurde dann da thematisiert. Der Wardefuhl ist direkt zum Hauptquartier der norwegischen Streitkräfte geflogen, dort aufgetaucht, ne, und hat geschaut, ne, wie ist es, was macht man zusammen, wie geht das alles und wie bringt man die gemeinsame Planung für einen etwaigen Krieg gegen Russland mit dem Ziel, ne, russische U-Boote aus dem Atlantik rauszuhalten, voran.
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0: Wechseln wir noch den Blick auf das vor allem deutsch-französische Verhältnis. Wir hatten es eben gesagt, am 8. Juli war erstmal dieser NATO-Gipfel in Ankara und direkt danach nochmal 2 Treffen, die einen sehr ähnlichen Charakter hatten. Das eine am 13. Juli in Frankreich, da haben sich ja Staats- und Regierungschefs der sogenannten Koalition der Willigen zu einem Ukraine-Gipfel getroffen, also in Paris. Und da stand im Mittelpunkt die weitere militärische Unterstützung der Ukraine. Da ging es um Abstimmungen bei Sanktionen und so weiter. Und einen Tag darauf, 14. Juli, Nationalfeiertag in Frankreich, da gab es eine große Parade in Paris. Hier natürlich ein Haufen Pathos und viel Militarisierung. Da waren ein Haufen Soldaten, 500 Soldaten aus den Ländern der sogenannten Koalition der Willigen und sind dann da aufmarschiert und wollten Stärke demonstrieren. Auch die strategische Aufrüstung Frankreichs sollte hier demonstriert werden. Und auch ein wichtiger Begriff, der hier jetzt gefallen ist, das strategische Erwachen Europas. Na, das klingt doch großartig, oder? Das strategische Erwachen. Immer wenn Europa erwacht, dann weiß man immer, dass die Erdkugel brennt. Mhm. Aber im Élysée-Palast sind das noch warme Worte. Da findet man das gut. Und Jörg, wovon war das, also diese ganze Begegnung, gerade die deutsch-französische Begegnung, die ist häufig auch viel überlagert. Wo siehst du so die Hauptstreitlinien gerade im deutsch-französischen Verhältnis hinsichtlich des europäischen Militarismus?
1: Ich glaube, der Hauptpunkt ist, also der Kernpunkt eigentlich, ist, dass sich gerade was verschiebt. Bislang war es so, wenn man sich mal Europa jetzt global galaktisch anschaut. Ne, bislang war es so, und ich zitiere jetzt mal einen französischen Außenpolitik-Experten, ne, der genau das in den vergangenen Tagen geäußert hat. Bislang war es so, dass in Europa zwar Deutschland ökonomisch die Dominanz hatte, ne, also die stärkste Wirtschaftsmacht war, dass es allerdings gleichzeitig so war, dass Frankreich in bestimmten Teilen der Rüstungsindustrie, vor allem die militärische Luftfahrt, Kampfjetbau oder auch die Raumfahrt, die Nummer eins war und gleichzeitig auch sozusagen beim operativen militärischen Element. Operativ deswegen, ne, man kennt die ganzen französischen Militäreinsätze in Afrika, auf dem afrikanischen Kontinent. Mhm. Ne, das ist nichts Neues, das heißt aber, die haben Erfahrung gesammelt. Ne, die wissen, wie es ist, wenn man einen Krieg führt. Ne, das haben die gemacht, das haben die erprobt und das können die sozusagen. Ne. Die Bundeswehr in dieser Form, Afghanistan hin, ne, Kosovo her, in dieser Form noch nicht. Ne, und da liegen also tatsächlich noch französische Vorteile. Und nun ist es aber so, dass mit der massiven Aufrüstung der Bundeswehr, ne, dass da Frankreich abgehängt wird. Und so hat es neulich auch der französische Generalstabschef offen gesagt, er hat das Wort abgehängt verwendet. Ne? Und es ist so, wenn man sich mal die Militärhaushalte anschaut, die französischen Streitkräfte rüsten auch mehr auf als bevor. Aber die Aufrüstung der Bundeswehr, das Ausmaß, das es annimmt, ne, dass im Jahr 2030, ich glaube im Moment sind die Planungen bei 180 Milliarden Euro pro Jahr, ne, also mit diesen irrsinnigen Summen, da kommt Frankreich nicht mit. Ne, weil seine Wirtschaftskraft geringer ist als die Wirtschaftskraft der Bundesrepublik und vor allem, weil es sich nicht so stark verschulden kann wie die Bundesrepublik. Die Bundesrepublik kann sich sehr stark verschulden und die Bundesrepublik wird von heute bis 2030 800 Milliarden Euro an Schulden aufnehmen und zwar fast nur, um die Militarisierung zu finanzieren. Das ist blanker Wahnsinn. Ne, das heißt also, die militarisieren wirklich sozusagen den Rest Europas in Grund und Boden und die französischen Streitkräfte verlieren auf diese Weise den Vorteil, den sie bislang noch hatten. Und ja, gutes Beispiel, wozu das führt, ne, ist, wir haben ja neulich gesehen, es gab die Pläne, einen deutsch-französischen Kampfjet der sechsten Generation zu bauen. Mhm. Dieses Kampfflugzeug, das in ein Projekt eingebunden war, so Großprojekt, ne, Kampfflugzeug, Drohnen, Satelliten gebunden, vielleicht noch mit Drohnen schwärmen, was auch alles immer die Strategen da heute vorsehen. Und das hieß dann abgekürzt FCAS, Future Combat Air System, also Luftkampfsystem der Zukunft praktisch. Und naja, dieser Kampfjet, das Kernstück davon, das wollten eben deutsche und französische Konzerne gemeinsam entwickeln. Und ne, neulich, der Merz hat gesagt, nein, wir brechen das ab, wir wollen das nicht mehr, funktioniert nicht mit Frankreich. Ne? Und er hat beschlossen, zwei Tage später wurde es deutlich, ne, es wird ein deutsches Projekt zum Bau dieses Kampfjets der sechsten Generation geben. Ist ein Beispiel, ich könnte jetzt noch viele weitere aufzählen. Man sieht, dass im Moment deutsch-französische Projekte durch nationale deutsche Projekte abgelöst werden bei der Aufrüstung. Und das ist für Frankreich, vor allem für die französische Bourgeoisie natürlich, ne, ein Alarmsignal. Ne? Denn da kommt der deutsche Durchmarsch auf militärischer Ebene. Da, wo bislang Frankreich noch so ein bisschen einen Ausgleich hatte, ne, gegen die ökonomische Dominanz der Bundesrepublik in Deutschland. Und ja, jetzt geht eben dieses Gegengewicht flöten. Und nun, was tun? Ne? Und die Lösung, die der Macron hat, es sind eigentlich zwei Punkte, an denen er arbeitet. Das eine wäre sozusagen der nukleare Bereich, die Atomwaffen, dazu kommen wir, glaube ich, später noch. Ja. Aber der andere Punkt ist, dass der Macron sagt, ne, Frankreich hat eben noch diesen Vorteil bei der operativen Einsatzerfahrung. Das heißt, Frankreich muss möglichst viel anschieben auf praktischer Ebene, um nicht komplett die Führung an Deutschland zu verlieren. Ne? Denn auf der operativen Ebene hat eben Frankreich noch einen Erfahrungsvorteil. Und von daher, man kann es sehen, ne, ein kleines Beispiel, dieser Plan, eben einen Marineeinsatz an der Straße von Hormuz anzuschieben, kam aus Frankreich. Ne, hat der Macron vorangetrieben. Und wer bremst? Komischerweise, ne, Deutschland. Also, und ganz ähnlich bei dieser Koalition der Willigen, wie sie sich nennt, also zur Unterstützung der Ukraine, ne, im Frühjahr vergangenen Jahres von Frankreich maßgeblich gegründet, dann zusammen mit Großbritannien geführt, Deutschland immer so ein bisschen, na, so eben nicht so ganz willig, ne, also erst viel später dazugestoßen, als es gar nicht mehr anders ging, ne, und jetzt hat der Macron gesagt, die Koalition der Willigen muss dringend aktiver werden, ne. aktiver, weil das ist das, was wo Frankreich einen Vorsprung hat. Ne? Und wie gesagt, natürlich kann man nicht hier in Russland einmarschieren, um Gottes Willen, ne? Aber Manöver machen, irgendwo an der NATO-Ostflanke, ne? Mehr Manöver durch die Koalition der Willigen, um eben diesen, das wäre meine Interpretation jetzt, um eben diesen französischen Vorsprung da noch irgendwie aufrechtzuerhalten und nicht überall gegen Deutschland ins Hintertreffen zu geraten. Und wer bremst? Ne? Also überall ist es so, dass die Bundesrepublik vorprescht, ne? Bei der Militarisierung ohne Ende. Bei diesem französischen Projekt, das den französischen Vorsprung sichern soll, so übel und unangenehm das ist, ne? Aber genau da bremst die Bundesregierung. Und ich würde halt sagen, weil dieses Projekt eben auch dafür da ist, um sozusagen den französischen Vorsprung zu sichern. Das sind die inneren Rivalitäten, ne? Dass das Projekt eben mit dieser Koalition der Willigen Manöver in Osteuropa durchzuführen, dass das brandgefährlich ist, ne? Und eigentlich dringend gestoppt werden müsste, ne? Das ist völlig klar. Aber ich denke, gerade mit einem Blick aus Deutschland sozusagen muss man eben die Ursachen auch im Blick haben, um die einschätzen zu können und nicht die Sache eben um die Sache angemessen einschätzen zu können.
0: Hm. Ja, Deutschland stößt ja nicht nur Frankreich gerade in der Hinsicht ein bisschen vor den Kopf. Das machen sie auch gerade mit den Niederlanden. Da kommen wir gleich noch dazu, wenn wir über die Fregattenverträge sprechen. Es gibt aber auch noch ein weiteres Spannungsverhältnis zu den USA. Das sollten wir uns auch noch kurz angucken. Denn wir hatten ja vorhin im Kontext des NATO-Gipfels in Ankara über die NATO 3.0 gesprochen und dass die USA das auch begrüßen, ja, dass die Pentagon-Strategen der USA eine Europäisierung der NATO erstmal als Entlastung für die eigenen Kapazitäten erfahren. Das heißt aber nicht, dass das Verhältnis spannungsfrei ist. Ja, es gibt Konkurrenzen, die entstehen zwischen Europa und den USA und die nehmen auch in vielen Punkten parallel zu, ne? Während hier militärische Eingeständnisse gemacht werden und gleichzeitig gibt es dann wieder wirtschaftliche Konfrontationslinien. So zum Beispiel, wenn wir einen Blick nach Ost-Südeuropa werfen, dort zeichnet sich nämlich ein Machtkampf zwischen den USA und der Europäischen Union ab. Dabei geht es um Energiepolitik, da geht es um künstliche Intelligenz, da geht es um den Ausbau wichtiger Infrastruktur. Und eine ganz zentrale Rolle spielt dabei die Drei-Meere-Initiative, also Three Seas Initiative, 3SI. Und das ist ein Zusammenschluss von 13 EU-Staaten zwischen der Ostsee, der Adria und dem Schwarzen Meer. Und die wurde ursprünglich mal gegründet, um die Infrastruktur eben in dieser Region auszubauen. Dafür hat man diese Initiative ins Leben gerufen. Inzwischen entwickelt sich das Ganze aber zunehmend zu eher einem Instrument, mit dem die USA ihren politischen und wirtschaftlichen Einfluss in der Region verstetigen, vertiefen.
1: Ja, das ist ein, wie ich finde, echt hochinteressantes Ding. Vor allem, es ist eines, das ist jenseits der Tagespolitik. Davon kriegt man im Allgemeinen nicht viel mit. Ne, in der allgemeinen Öffentlichkeit. Also das ist was mehr oder weniger unter dem Radar durchläuft, aber was die ganze Zeit präsent ist und durchaus Auswirkungen hat. Also ich glaube, man muss zum einen den Hintergrund dieses Projekts sehen. Der Hintergrund ist, dass die Entwicklung seit 1990 ja stark angetrieben worden ist in Europa, dadurch, dass die Länder Ost- und Südosteuropas in die EU rein wollten. Ne, sich also auf die EU hin orientiert haben. Ja. Was heißt das, sich auf die EU hin orientieren? Das heißt, sich ökonomisch auf die EU hin orientieren, ne, mit der EU-Wirtschaftszusammenarbeit, die Wirtschaftszusammenarbeit intensivieren. Und das ist ganz oft so, dass in diesem Fall dann die Zusammenarbeit mit Deutschland wichtig geworden ist oder noch wichtiger geworden ist, denn Deutschland ist das ökonomische Zentrum der EU. Banales Beispiel, ne, die Kfz-Industrie in Ungarn. Ne, das die ganzen deutschen Kfz-Konzerne, auch die Zulieferer, die lassen in Ungarn produzieren und die Teile werden dann nach vorzugsweise Bayern zurückgekarrt und dort weiterverbaut. Ne? Das bedeutet aber, da entsteht eine Infrastruktur, denn diese Kfz-Teile, die werden ja nicht geworfen oder geflogen. Okay. Ne? Also die werden ja gefahren auf Straßen und Schienen idealerweise. Das heißt also, seit 1990 ist systematisch die Infrastruktur in Ost-West-Richtung ausgebaut worden in Europa. Also die Autobahnen, die aus Ungarn in Richtung Österreich und Deutschland gingen oder aus Polen in Richtung Deutschland gingen oder sogar noch weiter aus dem Baltikum, ne, dann in Richtung Deutschland gingen, die Autobahnen oder in Polen zuerst nur Landstraßen in den 90er Jahren, die wurden ausgebaut. Die waren plötzlich wirklich klasse befahrbar, ne, hier hochmoderne Straßen. Ne. Das bedeutet also, die Infrastruktur in Ost- und Südosteuropa ist Ost-West dominiert. Ne, stark. Und das ist natürlich ein Problem, weil das bedeutet ganz praktisch, ne, oft ist es einfacher, aus Polen nach Deutschland sein Zeug zu karren, als in südlich angrenzende Staaten, ne, wie eben Tschechien oder im Fall von Ungarn ist es manchmal einfacher, sein Zeug nach Österreich zu karren, als direkt ins angrenzende Kroatien oder so. Ne? Und die Nord-Süd-Verbindungen sind lange vernachlässigt worden und das haben eben Strategen zunehmend diskutiert und das haben sich interessanterweise US-Energiekonzerne zunutze gemacht. Die haben eben vor über 10 Jahren angefangen, eine Strategie zu entwickeln, nämlich die Nord-Süd-Verbindungen auszubauen. Klingt ja erstmal völlig harmlos und sinnvoll, ne? Da wo die Infrastruktur Ost-West dominiert ist und so eine Fokussierung auf Deutschland praktisch sich bringt, da soll man doch gefälligst, ne, um hier die Staaten nicht völlig da Deutschland unterworfen zu lassen, halt eine Nord-Süd-Verbindung ausbauen. Ne? Das ist so die strategische Idee dahinter. Und die ist ja auch erstmal völlig einleuchtend. Und da wurden dann also Nord-Süd-Verbindungen ausgebaut. Und warum war das für die US-Energiebranche interessant und auch für ost- und südosteuropäische Energiekonzerne, die mit eben den USA zusammengearbeitet haben? Man hat das bald gesehen. Es hat dann begonnen, dass die USA angefangen haben, den Bau von Flüssiggasterminals sowohl an der Ostsee als auch am Mittelmeer zu fördern. Und sowohl von der Ostsee, wenn man das Flüssiggas verbreiten will, ne, dann muss man Pipelines in Richtung Süden bauen, also eine Nord-Süd-Verbindung. Und genauso von der Adria, zum Beispiel von der Insel Krk in Kroatien, wenn man da das Erdgas anliefern will, dann muss man es mit Süd-Nord-Pipelines weiterbringen. Und ne, da entsteht also inzwischen seitdem so eine Nord-Süd-Infrastruktur. Und ja, dieser Ausbau ist eben tatsächlich lange vor allem im Interesse der US-Erdgasbranche geschehen. Ne? Daher auch die ganzen Flüssiggaslieferungen, die in Polen ankommen, in Kroatien ankommen, jetzt weitergeliefert werden sollen. Und dieser Prozess ist noch lange nicht am Ende. Ne? Die Pipelines werden weitergebaut, immer noch. Ne? Und das ist, daran sieht man eben sehr deutlich, praktisch wie US-Interessen da bedient werden. Das Interessante ist, dass da US-Interessen natürlich deutschen Interessen eigentlich entgegenstehen. Ne? Die deutschen Interessen waren ja immer mit der Ost-West-Verbindung sozusagen über die Infrastruktur verbunden. Und da kommt jetzt so ein US-amerikanisches Element plötzlich rein. Und da entstehen halt Machtkämpfe. Und im Zusammenhang dieser Machtkämpfe, da kann man lang und breit drüber reden. Aber ein Detail, was ich recht interessant finde, ist, ne, wir wissen ja, die EU ist natürlich völlig öko und grün und klimafreundlich. Ja, ne, immer und überhaupt. Das Ding ist halt, ne, wenn Bosnien, um ein Beispiel rauszugreifen, ne, wenn jetzt Bosnien irgendwelche Windräder oder Solaranlagen hinstellt, dann brauchen die kein blödes US-Flüssiggas. Das mag jetzt auch für die Umwelt besser sein. Ne? Okay, in dem Fall, ne, also wenn die EU Windräder hinstellt, tut die EU halt ausnahmsweise tatsächlich mal was sinnvoller ist, als US-Flüssiggas zu liefern. Aber da geht's gar nicht drum. Der Kern ist praktisch der Machtkampf zwischen der EU und der USA. Ne? Und in dem Fall steht jetzt halt die EU auf Seiten sozusagen eben der erneuerbaren Energien, während die USA mit ihrem blöden, gefrackten Flüssiggas da ankommen. Aber gut, man sieht da eben den Machtkampf, der dahinter steckt. Und das ist, glaube ich, das Interessante. Und das könnte man anhand dieser Drei-Meere-Initiative mit vielen Beispielen noch ausführen. Aber ich glaube, das würde jetzt zu sehr ins Detail gehen.
0: Aber auch um nochmal den Impact ein bisschen zu unterstreichen. Es geht hier um Investitionsvolumen von 50 Milliarden Euro, ja, beziehungsweise auch in der Größenordnung US-Dollar. Und das ist kein Pappenstiel. Also 50 Milliarden, das entspricht ungefähr der Hälfte des kroatischen BIPs, ja, das da verhandelt wird. Also es geht hier schon um eine relevante, auch auf Staatenniveau, um eine relevante Größenordnung. Ja. Und genau das kollidiert hier quasi die unterschiedlichen Energieinteressen von USA gegen die Teile der Europäischen Union mit ihren erneuerbaren Energien. Ich denke, das wird auch weiter zu Reibereien führen, weil das wird sich ja nicht in Luft auflösen und wird weiter dafür sorgen, dass das Spannungsfeld auch zwischen der Europäischen Union und den USA an dieser Stelle zunimmt.
1: Ja.
0: Ich würde jetzt mal ein bisschen das Themenfeld wechseln. Wir haben jetzt darüber gesprochen, was sich so auch im europäischen Militarismus entwickelt. Und es gibt da so ein Thema darunter, das haben wir jetzt absichtlich noch ein bisschen außen vor gelassen. Und zwar nicht, weil wir es unwichtig finden, sondern im Gegenteil. Wir möchten es gerne in den Vordergrund rücken und deswegen bekommt es auch eine eigene Ebene sozusagen. Es geht um Atomwaffen. Ich probiere das Thema mal so aufzuziehen, denn es haben ja, glaube ich, inzwischen dann alle mitbekommen, dass die Tage Jens Spahn und sein Mann über US-Umwege per Leihmutterschaft ein Kind bekommen haben. Soweit für einen roten Faden, wo es um Geostrategie gibt und um Imperialismus, soweit so uninteressant. Gestern Samstag die Meldung, er ist zurückgetreten. Das hat mich dann doch ein bisschen überrascht und ich sage auch, warum mich das überrascht hat, dass ein deutscher Politiker überhaupt noch zurücktritt. Ich weiß nicht, wann das letzte Mal passiert ist. Das letzte Beispiel, was mir eingefallen ist, ist Horst Köhler gewesen. Und das war 2010 und Horst Köhler ist zurückgetreten, weil er seiner Zeit einfach ein bisschen voraus war und zu früh gesagt hat, Wirtschaftsinteressen werden militärisch verteidigt. Damit war er seiner Zeit, glaube ich, einfach ein bisschen voraus. Dafür musste er als damaliger Bundespräsident noch die Koffer packen. Seitdem ist mir kein populärer Rücktritt eines deutschen Politikers mehr bekannt. Anlässe hätte es genug gegeben. Das hat keiner gemacht, aber Jens Spahn tritt jetzt deshalb zurück. Was hat das Ganze jetzt mit unseren Atomwaffen zu tun? Jens Spahn ist der deutsche Politiker, der die deutsche Atombombe wieder medial wirksam gemacht hat. Also davor hat das Thema niemand so richtig angefasst. Niemand wollte sich daran die Finger verbrennen. Nein, es war Jens Spahn, der meinte wörtlich noch Mitte 2025 war es, wer nicht nuklear abschrecken kann, der wird zum Spielball der Weltpolitik. Also Jens Spahn forderte einen ganz eigenständigen, einen europäischen Atomwaffenschutzschirm und zwar unter deutscher Führung. Und ich fand das interessant, dass ein Politiker das nukleare Wettrüsten eigentlich provoziert, vorantreibt. Und der scheint dabei ganz tief und entspannt zu sein, in dieses Szenario sehr bewusst Nachwuchs zu bekommen. Also wenn ich persönlich nukleares Wettrüsten provozieren würde und würde mich politisch dafür einsetzen, dass nukleare Eskalation in Europa greifbarer wird, würde ich mir das mit dem Nachwuchs nochmal überlegen. Für ihn kein Widerspruch. Okay, also entweder scheint Atomkrieg einfach kein realistisches Szenario zu sein, selbst wenn man bis an die Zähne nuklear bewaffnet ist. Also man kann ja atomar rüsten, das heißt ja noch lange nicht Atomkrieg. Das wäre so eine Logik, die dem zugrunde liegen könnte, warum Jens Spahn zu diesem widersprüchlichen Verhalten kommt. Es könnte auch sein, dass Jens Spahn denkt, naja, wenn die Bomben fallen, kann mir das egal sein. Mein Arsch ist quasi im nicht radioaktiven Trockenen. Also was kümmert es mich, wenn Europa vor die nuklearen Hunde geht? Ich kann mit meiner Familie mich sonst wo aufhalten, wo ich nicht der Strahlung ausgesetzt bin. Oder, dritte Möglichkeit, Jens Spahn ist ideologisch einfach so komplett durchgepeitscht, dass er eine nukleare Vernichtungsschlacht in Europa einfach in Kauf nimmt und sich denkt, na, das ist die Sache schon wert. Aber Jörg, übertreibe ich es hier einfach ein bisschen? Sind vielleicht Atomsprengköpfe, wir sind Tischfeuerwerks, alles gar nicht so schlimm. Der alte Harro übertreibt hier maßlos und macht hier irgendwelche Schreckensszenarien. Vielleicht ist man ja auch wirklich einfach nur Spielball der Weltpolitik. Ne? Also Nordkorea zeigt das ja, Nordkorea hat eine Atombombe und auf einmal dürfen sie überall mitreden. Also ein Stück weit kann man ja da auch recht geben. Jörg, wie siehst du das? Ist Jens Spahns Wunsch nach einer deutschen Atombombe gerechtfertigt oder so gefährlich, wie ich befürchte?
1: Na, das ist zweifelsohne so gefährlich, wie du befürchtest. Also würde ich auf jeden Fall sagen. Was, wie du auch ja sagst, nicht bedeutet, ne, dass es unter den Herrschenden in Deutschland eben nicht diskutiert wird. Ne? Sogar eine deutsche Bombe im engeren Sinn wird diskutiert. Also ich habe jetzt gerade realisiert, bin gerade darauf gestoßen, auf eine Veranstaltungsreihe der Konrad-Adenauer-Stiftung. In Sachsen. Und die haben eingeladen Ende Juni zu einer Veranstaltung unter dem Titel Braucht Deutschland die Atombombe? Fragezeichen. Ne? Also Fragezeichen, kein Ausrufezeichen, aber gut, genau das haben die diskutiert. Die Veranstaltung ist jedenfalls angekündigt worden als solche, ne? Und als Referent angekündigt worden ist Joachim Krause, das ist nicht irgendwer, das ist jemand, der in Kiel an der Uni Professor für internationale Politik war, aber vor allem auch in der deutschen Gesellschaft für auswärtige Politik, einer der großen Denkfabriken in Berlin aktiv gewesen ist. Also der gehört dick zum außenpolitischen Establishment der Bundesrepublik dazu, ne? Braucht Deutschland die Atombombe? Das war genau die Frage, die da gestellt worden ist. Also leider sehr, sehr virulent. Ja, aber natürlich, also die allein die Möglichkeit, dass es zu einem Atomkrieg kommen sollte, ist das, was man eigentlich immer ausschließen sollte. Ne? Also eigentlich, also für mein Empfinden darf es da keine Wahrscheinlichkeiten geben in der Frage, ob es zu einem Atomkrieg kommt oder nicht, sondern da darf es nur Sicherheiten geben, und zwar wirklich im Wortsinn. Ich meine, selbst wenn ich im Auto fahre, ne, dann fahre ich hier nicht nach Wahrscheinlichkeit. Da sage ich nicht, ich fahre jetzt mit 70 um die Kurve, mit 90% Wahrscheinlichkeit geht es gut, ne, sondern ich fahre eben nicht mit 70 um die Kurve, wo es nur mit 90% Wahrscheinlichkeit gut geht, ich bremse ab. Ne? Also dass man sich bei der Frage Atomkrieg ja oder nein genauso verhält, dass man da nicht auf Wahrscheinlichkeiten setzt, auch nicht auf hohe Wahrscheinlichkeiten, sondern dass man da wirklich Sicherheit braucht. Das ist ja völlig klar. Also bei der Frage der Vermeidung eines Atomkriegs.
0: Bleiben wir bei der Frage der europäischen atomaren Bewaffnung und schwenken den Blick Richtung Ostflanke, respektive Ostfront. Und zwar schauen wir nach Litauen. Vor 2-3 Wochen haben sich Vertreter von Estland, Litauen und Lettland mit Friedrich Merz zusammengefunden. Und das Ergebnis: Litauen will die Stationierung von Atomwaffen auf seinem Territorium ausdrücklich zulassen. Das kündigte der litauische Staatspräsident Nausėda an. Er wolle, dass die Verfassung des Landes entsprechend geändert und ein bestehendes Verbot von Atomwaffen auf dem Staatsgebiet aufgehoben wird. Litauen zeige damit seine Bereitschaft, Russland in vollem Umfang abzuschrecken. Ja, Jörg, die NATO-Ostflanke, bald Ostfront, noch weiter nuklear aufrüsten. Ich muss ehrlich sein, das steigert nicht gerade mein subjektives Sicherheitsgefühl.
1: Nee.
0: Wie ist bei dir? Fühlst du dich schon sicherer, wenn endlich Atomwaffen in Litauen sind, an der Ostfront? Ja, fühlst du dich damit sicher?
1: Ja, Wahnsinn. So was von sicher. Ich meine, das ist jetzt wirklich exakt dasselbe wie Anfang der 60er Jahre mit der Kuba-Krise, ne? Also als die Sowjetunion gesagt hat, wir könnten ja auch mal Atomraketen auf Kuba stationieren, ne? Und wir wissen, was daraus geworden ist. Es gab einen großen Eklat, ne? Und der wurde so beigelegt, dass die Sowjetunion das unterlassen hat. Mhm. Sie hat da Zugeständnis von den USA dafür gekriegt, bei der Stationierung von Atomwaffen in der Türkei, ne? Weiß man auch heute. Aber gut, ne? Genau das ist jetzt das, worüber wieder diskutiert wird, ne? Darf man denn in Litauen jetzt Atomwaffen stationieren? Das heißt, es ist wirklich an der direkt an der russischen Grenze, an der Grenze zu Belarus, ne, genau genommen, aber egal, nach Russland ist es da auch nicht mehr weit. Also brandgefährlich. Ich denke, das, was alle dabei sofort im Blick haben, ist natürlich, dass das US-Atomwaffen sein könnten. Ne, wir haben es ja mitgekriegt, der Trump hat schon vor längerer Zeit mal gedroht, die Bundesregierung, die spurt nicht so, wie ich das will. Also, wenn die weiter böse sind, ne, dann nehme ich ihnen die nukleare Teilhabe weg. Ne, also die Atomwaffen, die in Büchel in der Eifel stationiert sind, die verlege ich dann woanders hin in Europa. Und da war immer Polen im Gespräch. Und Polen hätte liebend gern russische Atomwaffen auf seinem Territorium. Also die polnische Regierung, die herrscht eine Klasse in Polen. Und jetzt gesellt sich da eben, so sieht es auf den ersten Blick zumindest aus, auch Litauen dazu, ne, dass sie sagen, okay, auch bei uns wäre das möglich. Man muss allerdings, glaube ich, im Blick haben, dass damit auch eine zweite Geschichte gemeint sein könnte, nämlich die Ausweitung des, wie das in der Sprache eben der Herrschenden immer heißt, des französischen Nuklearschirms über Europa. Und das ist ein anderes Projekt. Es ist...

0: Spring. Eisfeld.
1: Ja, hallo. Ich wollte mal sagen, Füchse sind gar keine Rudeltiere.
0: Ach so. Ja, ja, egal. Es rhymt, ist fett. Der Reim ist fett.
1: Gut, tschüss.
2: Der Reim ist fett.
3: Backspin. Rewind. Ja, der Reim ist fett.
2: Auf jeden Fall. Füchse ist auch ein absoluter Legendentrack. Den habe ich auch oft gehört. Ich habe den auch oft mit Video geguckt. Das fand ich immer gut.
3: Boah, damn, nee, das habe ich nicht geschafft irgendwie.
2: Aber nur auf YouTube, jetzt nicht irgendwie so MTV oder irgend sowas.
3: Ja, ich fand von einem Album, was wir gerade gehört haben, natürlich Bambule von den absoluten Beginnern, 98 müsste das gewesen sein, fand ich immer, geh bitte, sag niemandem, dass du hier warst. Das habe ich gehört und ich fand es als sehr junge Person so dope, wie man jemanden so böse fertig machen kann, ohne nicht einmal irgendwas Gewaltsames gegen die Person zu sagen. Und ich fand ihn so böse, weil ich stell mir mal vor, da kommt so eine Person zu dir nach Hause und ist so chill so bei dir und bist so, so lala. Und ich sag einfach, geh bitte, sag niemand, dass du hier warst. Das ist so, ja. Naja, gut, vielleicht genug von meiner Kindheit.
2: wir sind ja das hier. Hättest du dir damals auch gewünscht, es den Leuten so zu sagen.
3: Ja, genau, ja. Genau, weißt du, man geht sozusagen auf den Pausenhof und denkt sich so, yeah, man hat den Track gehört und will das so sagen, aber dann krabbelt man doch nicht so ganz die Muße zusammen. Und bevor wir jetzt hier direkt weitermachen mit unseren Gästen, will ich dir noch einen Track zeigen, den es gar nicht auf Spotify gibt.
2: Oh, den gibt es nicht
3: auf Spotify. Und

0: Ich weiß ja nicht, wie geht es dir damit? Ich finde, das kommt so oft in irgendwie Tracks vor, also so eine Erinnerung daran.
1: Ja, auf jeden Fall. Also für mich ist das so ein ähnliches Ding wie das Fenster zum Hof. Das höre ich auch ganz oft, so Referenzen darauf in irgendwelchen Hip-Hop-Tracks. Genauso wie Schoß der Kolchose. Aber ich glaube, den Track selber habe ich gar nicht oft gehört.
0: Genau deswegen machen wir hier gerade Radio.
1: Ja.
0: Wir bilden uns ja gegenseitig und wir bilden die ZuhörerInnen da draußen. Das finde ich ja das Schöne beim Radio. Man überrascht sich auch selber. Also ich überrasche jedes Mal, wenn ich am Mikrofon bin, überrasche ich mich selber. Und vielleicht wird es den einen oder anderen jetzt überraschen, welche Klänge jetzt ganz laut gedreht bei euch, bei den Oldschool DDR-Radios raustönt. Vielleicht schon damals, vielleicht jetzt wieder ganz laut, massive
1: Töne
0: mit Schoß der Kolchose.
1: Kolchose.

0: Ja, aus dem Schuster keul ich Hose.
1: Die massiven Töne. Doch, ja, ist ein sehr, sehr cooler Song. Der macht schon Spaß.
0: Ja, ich finde das auch einfach nur entspannt.
1: Ja, also, der float gut dahin.
0: Ist,
1: ja.
0: Es ist so warm hier drin und wir haben hier auch schon zwei Gäste, die hier schon ready sind.
1: Die richten sich hier gerade schon ein an den Mikrofon.
0: Die Kopfhörer werden aufgesetzt und möchtest du einfach vorstellen?
1: Ja, also wir haben hier einmal Noi.
2: Ja.
1: Yes. Und am anderen Mikrofon noch Flo.
3: Flo von den Moskitos.
1: Von den Moskitos. Ja, herzlich willkommen. Schön, dass ihr hier seid.
0: Voll. Cool, wir sind ja gerade noch so ein bisschen auf der Suche nach der Essenz des Hip-Hops oder wo kommt Hip-Hop her? Das war ja so die grundlegende Idee, als wir so gesagt haben, hey, wir machen jetzt mal so eine Hip-Hop-Sendung und wollten dann aber auch so ein bisschen den Weg bestreiten, wie sieht's denn jetzt eigentlich aus? Und ich möchte ich euch einfach mal kurz vorstellen und am besten vielleicht mit welchem Künstler ihr zum Hip-Hop gekommen seid oder was eure ersten Berührungspunkte mit Hip-Hop waren. Neu, möchtest du vielleicht anfangen?
2: Ja, wo soll ich da anfangen? Also bei mir der Anfang war, naja, ich habe ältere Brüder und dadurch bin ich da mehr oder weniger so reingewachsen. So. Die haben Ende der 80er, Anfang 90er angefangen und da bin ich halt so in die Hip-Hop beziehungsweise Graffiti-Szene eher so. Also das hat mich mehr tangiert oder interessiert, ja, die Schriften an der Wand, die Sprüche. Es kam ja auch mehr so aus der Punk-Szene, so, na, damit hatte ich auch viel zu tun. Ja, vielleicht ein Jahr nach der Wende, so 91 rum, war ich noch sehr jung, aber das hat mich halt sehr fasziniert, so. Ja, was dann auch nach der Wende für Musik auf einmal möglich war zu hören. Also sei es jetzt amerikanischer Rap wie Ice-T, Two Life Crew und Egyptian Lava, von denen höre ich heute noch sehr gerne Musik. Also der hat mich auch sehr geprägt mit seiner 808 Drum Machine, 808 Beats. Also das war jetzt sozusagen, ja, eigentlich durch meinen Bruder und durch ihre Crew, die ESF, Eastside Family, auch mehr oder weniger entstanden durch Breakdance, Graffiti etc. und später dann auch Rap. Und ich denke, so im Halle-Rap haben die mich eigentlich so zum Rap gebracht. Ich war auch mit 14 oder so, war ich das erste Mal bei denen im Studio. Aber da hatte ich es noch nicht so mit Texte schreiben. Da war es noch eher Freestylen und ja, üb mal lieber nochmal das Texte schreiben. Und das kam dann erst später dazu.
1: Ja, also über dieses, wie das auch früher so in Halle war, da können wir gleich nochmal intensiver drüber reden. Erstmal noch zu Flo von den Moskitos.
3: Genau, also ich bin auch 87er Jahrgang und habe auch einen älteren Bruder und bin von daher auch mit Public Enemy aufgewachsen. Ich sehe noch immer im Kinderzimmer die Poster von mir und später in meiner Jugend dann total auf Wu-Tang abgedriftet.
0: Oh ja, Mann, die guten alten Wu-Tang-Zeiten. Ja. Also ich habe sie halt alle 20 Jahre nach euch gehört, aber es ist so prägend trotzdem diese Zeit. Was mich so interessiert, mittlerweile ist es ja, alle hängen immer so schön mit auf Spotify rum und ziehen sich so die Mucke und die Tracks werden viel kürzer auf einmal jetzt mittlerweile, wenn du so auf Spotify rumhängst, so sind Tracks 2 Minuten 10, du kriegst einen Klick, wenn du 30 Sekunden irgendwie einen Track gehört hast. Wie habt ihr denn Musik konsumiert? Wie war das? Habt ihr LPs gehört, eher Kassette oder doch vielleicht ein bisschen aus dem Radio mitgeschnitten? Was waren so eure Bezugspunkte zu oder wie habt ihr die Musik bekommen quasi?
3: Nach wie vor kaufe ich noch immer CDs, das kenne ich aus meiner Jugend. Bin aber natürlich auch mit Tapes aufgewachsen und früher wurde auch abends dann auf MTV, wurde MTV Raps mitgeschnitten auf Videokassetten, dass man sich das dann 1000-mal reinziehen konnte. Das war eine super Zeit. Wie war es bei dir, Nuri?
2: Ja, also durch meinen großen Bruder muss ich wieder auf den verweisen. Sehe ich auch, wie du schon meintest, bei deinem großen Bruder die Plakate, die Poster und so und die Platten, die er damals hatte. Und wenn er nicht da war, dann habe ich den auch mal heimlich bedient und mal die Nadel springen lassen oder kratzen lassen. Aber so selber, ja, immer CDs gekauft, vorher im Technikcenter Karstadt.
3: Geklaut
2: natürlich auch. Ja, und da hat man sich manchmal damals, ja, durch YoMTV Raps, man hat ein Video gesehen und eigentlich nur wegen den einen Track hast du dir das Album gekauft, geholt, geklaut, wie auch immer. Ja, und so hat man konsumiert und halt auch Tapes oder selber Mixtapes gemacht. Ja, heute hat man MP3-Player auch nicht mehr, aber ja, Spotify und so eine Sachen. Und damals hat man sich halt Mühe gegeben und jeden Track vielleicht noch mit der Spul- und Pause-Taste noch versucht, so Scratches einzubauen. Man war sehr erfinderisch, um seine eigenen Mixtapes zu machen. Und ja, genau, so hat es eigentlich angefangen. So.
3: Also was ich nochmal sagen wollte, da war damals wirklich sehr viel Hilfe zur Selbsthilfe dabei. Man hatte ja nichts, kein Internet. Wir hatten nur die Tapes, die Cover und was halt in den Inlays drin stand, dass dann halt Wu-Tang sonst wen grüßt. Und dann hat man halt angefangen zu recherchieren. Das Ganze ohne Internet natürlich. Da war viel Mystik dabei auch. Was sind das für Leute, mit wem hängen die ab?
1: Aber was gab es denn dann so für Informationsquellen? Hat das irgendwie über Zeitschriften funktioniert? Oder was gab es denn da? Wo konnte man seine Informationen dann herholen?
3: Ja, das war wirklich sehr schwierig. Über Ältere. Man konnte Ältere fragen. Oder man hat einfach gewartet, bis im Technikcenter die nächste CD stand. Und hat halt immer geschaut, wer grüßt wen. Und dann schaut man mal dort und kauft die sich oder nimmt die sich mit. Und so haben wir das halt gemacht.
0: Ich habe mir jetzt ja letztens noch mal eine Doku dazu angeguckt, wie so auch in der DDR-Zeit quasi der Hip-Hop erstmal irgendwie so angekommen ist und wie dann erstmal irgendwie so die ersten in Dessau und in Dresden und in Leipzig die ersten Breakdance-Groups sich gebildet haben und dann auch irgendwie durch die Gegend getourt sind. Da hat mich aber irgendwie so, das war ja quasi noch alles total jung und total irgendwie naiv im Endeffekt. Wie sah denn dann das in Halle aus? Weil in Halle findet man jetzt, finde ich, nicht so viel. Wie ging das denn los in Halle jetzt?
3: Da sagt Nuri am besten was dazu. Der war immer so ein Insta-Typ.
2: Ja, das stimmt. Ja, also bei mir kam es, wie gesagt, ich war ja da noch jung. Ja, es hat angefangen natürlich ja mit Graffiti und Breakdance. Na, und Rap, das war einfach nur, das hat dazu ja, das war die Musik dazu, ne, der Soundtrack dazu und das DJing. Und ja, wie fängt das an? Also bei mir persönlich, haben überall irgendwo versucht, einen Beatkasten mitzunehmen, haben in irgendwelchen Tiefgaragen gebreakt und geskatet, vielleicht ein bisschen rumgeschmiert. Ja, so fing das eigentlich an.
0: In welche Läden ist man so gegangen?
2: Zum Anfang gab es tatsächlich noch keine Läden wirklich. Also dann hat man, wenn man jetzt Dosen brauchte, im Baumarkt oder im Technikcenter, Fahrradläden. Und der erste Graffiti-Shop, würde ich jetzt mal behaupten, war in der Damaschke-Straße. Wie hieß denn der? Alcatraz hieß der, genau, das weiß ich noch.
1: Wann hat der aufgemacht ungefähr, weißt du das?
2: Oh, lass mich lügen, vielleicht 94 rum so, die Drehe, bin mir auch nicht ganz sicher. Genau, also das war so der erste Graffiti-Shop, aber der war halt so klein und es war als kleiner, junger Bub, war das sehr unangenehm, da so die ältere Generation in so einen kleinen Laden, gucken die auf den Finger und dann musstest du noch so halb über die Theke, na, ich möchte die Farbe, die und die. Ja, heute kommst du ja in den Laden und nimmst dir das selber. Außer in den Großstädten, da kannst du auch noch an der Theke bestellen. Ja, und dann kamen halt immer mehr Läden. So. Also damals gab es viel mehr Hip-Hop-Graffiti-Läden halt. So. Ja, heute sind das noch zwei Sure-Shot und von uns der Laden, von meinen Kollegen, der Backyard Store. Sehr zu empfehlen, dahin zu gehen natürlich. Ja, genau.
0: Und welche Entwicklung habt ihr vielleicht auch, seht ihr, wenn ihr die Graffiti-Szene jetzt so anguckt? Weil es gibt ja jetzt auch, wenn man durch Halle läuft, man sieht ja unfassbar viele unterschiedliche Graffitis. Immer unterschiedlich. Was sind da so, siehst du so eine Family, die da wächst? Oder ist es eher so ein, ja nee, ich habe das geilere Graffiti. Wie ist so die, nimm uns mal mit, wie ist denn so das Miteinander? Und ja.
2: Also in den 90ern war es auf jeden Fall noch sehr aufgeteilt in Süden, Norden, Osten, Westen. Es war alles sehr, nicht mit denen aus dem Süden. Das waren so immer eher so, wie sagt man, die Gangbanger, ne, die dich auch mal gerne abgezogen haben oder so, mit denen wolltest du nichts zu tun haben. die aus dem Westen, so Neustadt, das, die waren nicht so richtig greifbar für mich. Es waren auch so, naja, miese Typen teilweise, aber die haben mich auf jeden Fall auch sehr geprägt vom Style her. Aber für mich war immer so die Eastside Family, der Osten halt so, die Stadtmitte so, ne? Und das war ja im Vergleich zu heute. Heute ist es schon mehr zusammen. Also klar gibt es immer noch Streitereien hier und da und bla bla bla. Und ja, die Zeit oder der Erdball dreht sich immer weiter und es entwickelt sich auch weiter. Es hat bei mir auch lange gedauert, bis ich mich damit abgefunden habe, was jetzt, was ich unter Graffiti bezeichne oder nicht. Also klar sehe ich manchmal noch Sachen und sage mir, oh, die schöne Wand und die hässlichen Farben, so die hässlichen Buchstaben. Aber gut, liegt im Auge des Betrachters. So, da bin ich schon noch ein bisschen alte Schule und ich will was Sauberes sehen. Es muss jetzt nicht überdimensional sauber sein, aber es muss mich flashen. So, muss geil aussehen. So.
1: Ja, ja, ich mag immer diese Sticker, die jetzt dann auf den Zügen sind, wenn da draufgespült wurde, wo dann irgendwie steht, ja, Graffiti ist Kunst, aber bitte nicht auf unseren Zügen.
2: Genau. Na, die versauen immer die Fotos. Die scheiß Sticker. Ja. Ja. Gibt's Leute, die extra dann nochmal abreißen, ja, damit ordentliche
0: Fotos. Ja, bevor wir gleich noch weitermachen. Ich würde noch so einen Song reingrätschen. Jetzt könnt ihr euch das aussuchen, bevor wir dann einen Track von euch hören. Entweder Run DMC oder ein wenig Public Enemy. Was ist so das Gefühl?
3: Also ich bin für Public Enemy.
1: Na, ich auch. Dann ist das ja einstimmig.

0: Ja, yeah, Shoutout an Flavor Flav, Unterstützer des amerikanischen Wasserpolo-Teams bei den Olympischen Spielen.
1: Paris.
2: Es sind noch, ja, Sommerspiel. Ja, das war Public Enemy, Harder Than You Think. Und ich muss sagen, ich weiß ja nicht, wie es euch geht. Ich bin hier schon schweißgebaden.
0: Es ist heiß.
3: Ist schon wie Sauna.
2: Genau, und es sind so gefühlte 35 Grad in diesem Studio. Und normalerweise bei 35 Grad ist es immer so, muss ich immer so wild um mich schlagen und muss immer so versuchen,
1: ich nehme gleich Abstand hier ein bisschen.
2: Genau, und das Blut abgesaugt wird. Aber tatsächlich fliegen hier heute nur ein Moskito durch das Studio.
0: Das war ein verdammt guter Übergang, muss man also nicht schlecht, nicht schlecht.
2: Genau. Ja, Flo, wir haben es ja schon irgendwie beim Intro gesagt, dass du von den Moskitos bist. Hol uns mal ins Boot, Moskitos, was für ein Projekt, seit wann, welche Musik macht man, wo findet man euch?
0: Oh, da musst du aber weit ausholen. Also, ich mache seitdem ich 15 bin, mache ich Rap-Musik und da trifft man hier und da natürlich den einen oder anderen Mitstreiter. Manchmal klappt das, manchmal nicht. Und seit über 10 Jahren bin ich mit meinem Kollegen Andy B., liebe Grüße, sind wir die Moskitos und treiben unser Unwesen im Dickicht der Saalestadt. Vielleicht kennt uns der ein oder andere von Auftritten, die vor einigen Jahren stattgefunden haben. Wir waren immer die Voracts, die Voracts der Hauptacts waren Onyx, Moloch Dilemma und bestimmt auch ein paar andere. B-Tai zum Beispiel. Sowas halt, alles über Salty Sounds, genau.
2: Damn, beat halt, nicht schlecht.
1: Ja, Mord auf Dilemma finde ich auch sehr gut.
0: Ja, aber wie gesagt, man ist ja immer nur der Vorhekt.
2: Ja, aber dann können wir ja gut im Bogen spannen. Wie ist denn gerade, wie nimmst du denn gerade die Szene in Halle wahr, die Hip-Hop-Szene? Was sind denn da so die Charakteristiken, die das vielleicht auch Halle von anderen Städten unterscheidet? Oder wo du sagst, ja, warum bist du eigentlich in Halle geblieben so?
0: Also die Szene empfinde ich als sehr divers aktuell. Das liegt sicherlich auch am Internet, dass man heutzutage nicht jeden gleich auf dem Schirm hat. Früher wusste man, wer die Rapper waren in Halle. Heute kann das ja wirklich jeder machen, sich ein Mic holen oder mit dem Handy aufnehmen und das ins Internet packen. Also ich finde es schön, dass die Kultur immer noch lebt. Auch Liebe und Respekt an euch, dass ihr so eine Sendung hier macht, auf jeden Fall. Die Kultur lebt und das ist sehr, sehr gut.
1: Aber denkst du, es gibt dann jetzt auch mehr Hip-Hop-Acts in Halle, als es früher so war?
0: Oh, das ist eine ganz, ganz schwierige Frage. Was ist denn ein Hip-Hop-Act?
1: Ja. Ja,
0: was ist denn ein Hip-Hop-Act? Ja? Ist er jetzt irgendwie Teil der Subkultur? Hält er sich an die verschiedenen Säulen oder Philosophien der Hip-Hop-Kultur?
3: Ziemlich breit gefächert das ist sehr mittlerweile. Breit gefächert, so, ja. Ja. Damals war das stupide, entweder machst du Rucksack-Rap oder machst Straßen-Rap oder was auch immer.
0: Aber irgendwo ist Hip-Hop ja in all dem drin.
2: Das ist super. Ja. Was du gesagt hast, die Säulen des Hip-Hop, was sind denn für euch die Säulen des Hip-Hops?
0: Also für mich, also so wurde mir das beigebracht vom Teacher KRS-One. Fünf, also Breakdance, Graffiti, DJing, MCing, Noi.
3: Und Knowledge.
0: Knowledge, Wisdom, Understanding, genau.
1: Genau. Geht, manche sagen Fashion auch.
0: Ja, heutzutage ist auch Fashion. Es gibt auch eine super Dokumentation, da geht es um Hip-Hop-Tracks in Skateboard-Videos. Das könnte man alles mit reinnehmen. Wie gesagt, Hip-Hop erobert jährlich die Welt.
2: In irgendeiner Form. Da würde mich auch, gibt es denn noch diese klassische Hip-Hop-Kultur? Also, wenn ich so an Hip-Hop denke, dann denke ich an 1990s Hip-Hop, an so Oldschool, richtig, also so, das sind so die Bilder, die mir bei mir aufploppen. Aber wenn ich jetzt mittlerweile so wenn ich beim Peißes Haus bin oder beim Peißes Haus Festival jetzt letztens, was hier stattgefunden hat, da haben Hip-Hop-Acts gespielt, aber das hat für mich, also mit meinem Bild von Hip-Hop, welches so ein stereotypisches Bild, weil ich nicht so ganz so in der Szene bin wie du jetzt vielleicht, aber was ist denn jetzt eigentlich noch Hip-Hop?
0: Den Nui, möchtest du?
3: Das ist eine interessante Frage, ja. Also für mich ist Hip-Hop, ja, also ich bin da halt alte Schule, man mag vielleicht auch sagen, in manchen Sachen doch stehen geblieben oder hängen geblieben. Also das klingt aber immer so schlimm. Ja, die alten Säulen, aber wie Flo schon meinte, heutzutage ist das so breit gefächert und ziemlich bunt. Und das, ja, finde ich gut. Also klar, in manchen Sachen fehlen mir da ein paar Sachen oder vieles ist gemischt mit Elektro oder, ach, keine Ahnung, ich will es auch nicht so ausholen, aber ja, die Frage, ach, was für mich Hip-Hop ist. Ja, tatsächlich, für mich ist Hip-Hop immer noch, den Bogen nicht überspannen. Für mich ist Hip-Hop tatsächlich, muss ich ehrlich sagen, immer noch so, ja, wenn eine coole Jam ist, wo gemalt wird, wo coole DJs sind, wo coole Acts sind, so, das ist für mich immer noch so Hip-Hop. Ne?
0: Ich würde da auch nochmal kurz reingehen, also keine Ahnung, was du da für Acts gesehen hast im Paisnitz Haus.
2: Ich war nicht bei der Party. Super, es waren so viele da. Also ja. Ich habe mir erst die MoMA angeguckt natürlich. Und dann,
0: das ist Hip-Hop.
2: Dann, genau, und dann bin ich so über die... Floors quasi verschiedenen und dann hat Ole Busch und Rosen gespielt, auch dann cool, haben genau. So ein paar Underground-Künstler aus Leipzig gespielt. Das war so ein, also um jetzt ein, zwei Namen Raum zu werfen, aber ich weiß nicht, das ist halt für mich dann wieder Studentenrap. So. Also wenn ich mich nicht in der Bubble bewegen würde, ich glaube, wenn ich jetzt so, was ist denn die Message denn? Also für mich ist es ja auch oft die Message-Frage, wo was willst du denn aussagen mit der Musik? Und ich finde jetzt zum Beispiel Ole Puschke und Rosen machen musikalisch, also wie sie Songs aufbauen, wie sie Crowds catchen live, sind die echt stark. Ich höre die, ich gehe richtig, richtig gerne auf die Konzerte von denen. Jo. Aber wenn ich jetzt sage, was ist die Message dahinter? Na, für mich ist die Message dahinter ja, okay, ja, das Leben ist easy, ich bin Student, ich habe so alltägliche Probleme wie, keine Ahnung, oh shit, ich habe mein Schlüssel vergessen und dann lass doch erstmal.
0: Ja, aber das ist deren Lebenswelt. Also ist das.
3: Corner.
0: Ja, okay.
2: Genau.
0: Also
2: Corner so, genau. So, aber für mich kommt ja der Rap, also so ursprünglich hat das eine ganz andere Message. So, ey, guck mal, wie scheiße uns es geht. Und dann frage ich mich, ist das, also die Frage, die stelle ich mir ernsthaft, ist das überhaupt noch Hip-Hop oder ist es so ein, dieses Oldschool-Hip-Hop oder ist es eher so eine moderne, hey, wir nehmen die paar Elemente aus dem Hip-Hop, machen, aber eigentlich, das ist ja für mich nicht mehr dieses Hip-Hop-Hip-Hop, sondern so ein bisschen zusammengesammelt. Dann haben die auch einen Elektro-Track und so weiter.
0: Gut, aber das ist ja vielleicht auch Hip-Hop, ja? Also Hip-Hop ist ja auch nicht einfach wie ein Komet runtergekommen, also eigentlich schon doch, aber die haben sich ja auch ganz viel Zeug aus Jazz, aus Soul, aus anderen Kulturen, Subkulturen zusammengeklaubt und am Ende stehen wir heute hier im Osten von Deutschland und reden über eine amerikanische Subkultur, die wir alle lieben.
2: Ja, ja, ich würde jetzt einfach mal, ich habe diesen Track, du hast ja ein paar Tracks mitgebracht für uns hier und ihr, wir hören ja vielleicht, wir müssen eigentlich auch noch
0: nur von Null.
2: Genau, wir haben Mosquito, müssen wir gleich auch noch hören, auf jeden Fall. Aber ich finde die perfekt, was da gerade perfekt vom Titel reinpasst, ist Die alte Zeit, Onkel Noe.
3: Von mir aus gerne, ja.
2: Super, dann hören wir mal rein.

0: Jojojo, das war meine Wenigkeit, die alte Zeit. Ja, das war mein erster und bisher letzter Whisper-Song. Wollte ich schon immer mal machen. Ja, auch produziert von mir selber, von meinem letzten Soloalbum Old School, komplett von mir produziert, sehr 808 lastig. Bass.
1: Wo kann man das finden? Bandcamp, Soundcloud?
0: Tatsächlich Spotify auch. Ja,
2: Oh, Hip-Hop.
0: ja, das ist Hip-Hop jetzt.
2: Ja, naja, aber ist ja absolut best. Also.
3: Es gibt doch CDs, oder?
0: Es gibt auch. Ah, wollte ich euch welche mitbringen?
1: Ah, damn, wir haben hier nämlich so ein richtig geil. Das ist so ein bisschen. Also, weil Radio Korax gibt es ja schon echt lange und wir haben hier so einen Tape-Recorder, wir haben so Platte und wir haben CD. Und ich muss sagen, ich benutze. Also, Platte spiele ich relativ häufig, aber so die CD, die spiele ich zu wenig. Und das ist so. Und manchmal muss man den so ein bisschen abstauben, dann den CD-Recorder, wenn man den dann spielt. Aber es wäre cool gewesen.
0: Nicht
1: Vielleicht das
0: dran
1: nächste Mal.
0: gedacht.
1: Kannst du ja einfach irgendwie rüberschicken, dann spielen wir das einfach mal so.
0: Gerne.
1: Ja, cool. Wir konnten einfach ja auch jetzt euch nicht entlassen, ohne dass wir hier von den Moskitos was hören. Willst du einfach Dschungel von Onkeln, von euch beiden zusammen am Endeffekt? Wollt ihr das einfach selber übernehmen?
2: Ja, klar. Also das Projekt heißt Bamfunk. Das waren einige Jungs der IMR, Jutke und Onkel Noi und die Moskitos zusammen. Wir haben da ein Tape gemacht, da gibt es auch noch ein paar, falls irgendwer welche möchte.
0: Echt, ja?
2: Ja.
0: Ich glaube, selber nicht mal eins mehr.
1: Okay, dann
0: Oder
1: kriegst du
0: schon
1: noch eins von mir.
0: Manzerland, schon halb kaputt.
2: Und der Song heißt Dschungel von Onkel Noi und mir, der Flo.
1: Und danke, dass ihr da wart.
2: Vielen Dank.
0: Yes. Dankeschön, dass wir hier sein durften.

0: Bier sind noch da.
1: Das war Dschungel von Onkel Noe und Flo. Die beiden sind jetzt schon wieder aus dem Studio draußen. Schön raus aus der Sauna. Es ist wirklich immer noch sehr, sehr warm hier drin. Mensch, Alan, ja, das war doch mal ein interessantes Gespräch. Wirklich richtiger Oldschool-Hip-Hop in Halle.
2: Ja, ich finde es ja auch krass, was Noe einfach erzählt hat, dass es einfach früher so in der Graffiti-Scene so unterwegs war. Ey, aus der Südlichen, da das sind die Gangbangers, damit mit denen machen wir einfach nichts.
1: So. Finde ich krass. Auch so innerhalb von Halle. So, ich kenne so diese großen Konflikte mit East Coast, West Coast
2: und sowas. Ja, genau.
1: Aber in Halle, das finde ich so krass.
2: In Halle, ja, voll. Das Coole ist, wir Onkel Noe hat uns hier noch ein, zwei Tracks quasi mitgebracht, die wir hier irgendwie noch still und heimlich, ohne dass er das spielt. Aber ich würde mal sagen, wir sind jetzt nämlich hier direkt, es ist für die Zuhörerin, es ist jetzt gleich 8 Uhr.
1: Wow.
2: Und 8 Uhr und wir hören jetzt Writing My Name im Remix von Case One. Bevor, wer kommt dann rein?
1: Danach kommt Rob S. Pierre zusammen mit seinem Producer etc. pp. Die beiden sind, oder beziehungsweise Rob auf jeden Fall, als Freestyler beim MoMA unterwegs, die Montagsmaler in Halle. Ich habe richtig Bock. Genau. Und jetzt hören wir Writing My Name.
2: Vielleicht schreiben sie dann ihren Namen hier auch einfach irgendwo im Studio so richtig schön.
1: Oder hier ans Studiofenster, genau. Was sich leider nicht öffnen lässt.
2: Genau, hingetaggt einfach.
3: 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Wie aus dem Nichts kommen Sie bewaffnet mit Spraydosen und überfallen haltende Züge auf Bahnsteigen. Was nach nur wenigen Minuten zurückbleibt, sind bis zur Unkenntlichkeit verschmierte Züge, Entsetzen und Schäden in Millionen. Tja, in der Region Halle-Leipzig sollen zurzeit über die Hälfte aller Regionalzüge und S-Bahnen

0: Krass, holy shit.
1: Damn,
0: was ist das, das für ein Track? Wow.
1: Damn, damn, damn. Das war ja ein Mörderbrett.
0: So eine richtig gute Zusammenfassung von dem, was wir vorher gesagt haben.
1: Das war das perfekte i-Tüpfelchen.
0: Richtig schön.
1: Für einfach Noe und Flo.
0: Die, von den Mosquitoes.
1: Von den Mosquitoes, die wir hier gerade im Morgenmagazin begrüßen. Ja. Es ist für euch da draußen 8:01 Uhr. 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
0: 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Es ist 8:02 Uhr oder so ähnlich oder so ähnlich.
1: Damn, ey, wir sind mittlerweile richtig im Flow angekommen hier.
0: Sehr stark.
1: Ich muss sagen, wir haben hier so ein bisschen, das ist so mittlerweile, als ich hier in dieses Studio gekommen bin, so um 7 Uhr morgens war ich, für die Transparenz, wir schreiben nicht 7 Uhr morgens, da können wir nicht, die ganzen coolen Leute, die noch vorbeikommen, haben nicht so Lust, um 7 Uhr aufzustehen. Mm,
0: ja,
1: deswegen dürfen wir euch den Morgen versüßen, ohne dass bei uns wirklich der Morgen ist. Aber ich war hier so ein bisschen muffensausend, bin ich ganz ehrlich. Seitdem hier Flo und Noe dabei waren, ist hier so ein bisschen der Hip-Hop-Flair ist hier drin und es macht einfach auch richtig Laune.
0: Ich freue mich auch richtig doll auf die Leute, die jetzt hier gleich noch am Start sind. Aber erstmal hören wir uns noch einen Track an. Ne?
1: Erstmal danke, dass wir das machen.
0: Ja.
1: Danke, und das ist die Überleitung für das, was wir jetzt hören.
0: Yes. Wir hören jetzt Danke von den Fantastischen Vier. Ich habe überlegt, ob ich es davor oder danach sage, aber ich habe vorhin schon erzählt, dass ich ja viel Stadtaffe von Peter Fox gehört habe und dass das so meine ersten Rap-Berührungspunkte waren. Aber auf jeden Fall auch dieser Song Danke von den Fantastischen Vier. Ich weiß noch, dass ich das so geil fand, dass nicht einfach nur so ein Refrain ist, dann ist ganz kurz ein Part und dann kommt wieder der Refrain, sondern dass wirklich die Parts auch mal so ein bisschen Gewicht bekommen und da wirklich auch was gesagt wird. Das habe ich damals richtig gefeiert. Und es war auch so der erste Track, den ich so richtig mitgerappt habe und voll auswendig konnte.
1: Ja gut, das dürfen die Zuschauer, ZuhörerInnen da draußen jetzt leider nicht betrachten. Aber stellt euch einfach vor, wie Hannes komplett verschwitzt im Studio steht und diesen Text nonchalant komplett von A bis Z mitrappt.
2: Dankeschön, es war schön, wäre schön gewesen mit dem längeren

0: Das dann waren
1: die fantastischen vier.
0: Danke.
1: Danke, danke, danke. Ey, ich finde es super cool. Wir sind das Studio ist wieder komplett voll, ja. Aber die Hälfte sind neue Pieps. Du komm, stell einfach vor.
0: Also mir hier direkt gegenüber steht gerade der gute Rob S. Pierre.
2: Moin.
0: Moin, yes. Und hier haben wir den etc. pp.
2: Hallo.
0: Yes. Wollt ihr vielleicht euch kurz mal selber vorstellen, selber sagen, was ihr so macht?
2: Wollen wir uns gegenseitig vorstellen?
3: Oh, das hatten wir schon einmal gemacht.
2: Das damn, so halb.
0: Das ja. Ist eine Idee.
2: Na los, leg los.
3: Nach okay. Dir. Rob S. Pierre, ja.
2: Das bin ich.
3: Kein gebürtiger Hallenser. Kommt aus dem Speckgürtel von Berlin.
2: So ist es.
3: Seine Reise hat nun hier ein Ende gefunden in Halle an der Saale. Er studiert und rappt eigentlich schon ziemlich lange, meiner Meinung nach. Also auch schon vor seiner Halle-Zeit.
2: Ja, so acht Jahre etwa, plus minus.
3: Egal, ne?
2: Genau.
3: Genau, und jetzt ist er seit, ich glaube, 2 Jahren in Halle. Zwei, drei Jahren. Und seitdem auch eigentlich von Anfang an bei der MoMA aktiv. Also jeden Montags Freestyle-Session im Charles Bronson.
0: Ja, da habe ich dich auf jeden Fall auch das erste Mal gesehen.
2: Ja, da hing und hänge ich nach wie vor viel ab. Genau. Habe ich recht früh kennengelernt oder davon gehört, als ich nach Halle kam und wusste eigentlich gleich, ey, wenn es da cool ist, werde ich da meine Montage verbringen und ja, bald sind es 3 Jahre.
1: Ja, und etc. pp.
2: Ist ein Jungspund und ein Genie an den Beat Machines. Auch kein gebürtiger Hallenser, aber ist auf jeden Fall, ich hatte hier schon sehr viel, viel mehr Lebenszeit verbracht. Ist, glaube ich, auch mit der lokalen Szene ein bisschen bewanderter, ist da eben auch, glaube ich, schon beeinflusst, geprägt, sozialisiert mit.
1: Ich finde das so schön, dass ihr euch gegenseitig so ein bisschen, die Gesichter werden hier rot auf jeden Fall.
2: Das muss am Wetter.
1: Nee, ich würde einfach mal direkt mit der Frage einsteigen. Etc. pp. Die Szenenhalle, wie siehst du die von außen? Was ist deine Meinung zur aktuellen Szene des Hip-Hop-Raps in Halle?
3: Also es ist natürlich schwer für mich, von außen da drauf zu blicken, weil, wie Rob schon gesagt hat, ich da eigentlich, seitdem ich, oder noch länger, in meinem kindlichen Alter habe ich schon angefangen, hier irgendwie Hip-Hop zu hören. Und die Szene hier in Halle an sich ist sehr, sehr verschieden. Ich glaube, da gibt es so 2, 3 größere Gruppen, in die man die so irgendwie unterteilen könnte, die sich auch irgendwie in den Crews äußern. Also MoMA war ja beispielsweise gerade schon irgendwie mal so kurz angesprochen, sind auf jeden Fall eher so diese hängengebliebenen Oldschooler, wobei es da natürlich auch noch ein paar Leute drin gibt, die auch neueren Sound machen. Also das Umfeld prägt dann natürlich und deswegen würde ich auch sagen, so diese Neustadt-Rap-Bubble, so in der bin ich gar nicht so sehr drin. Aber da kennt man natürlich an doch 1, 2, 3 Künstler.
0: Was wird da so für Musik gemacht?
2: Also hundertprozentig wissen tue ich es nicht. Also einfach, weil ich da nicht so den Überblick habe. Aber das ist, glaube ich, schon alles ein bisschen, ist ja vielleicht auch naheliegend, dass es alles ein bisschen streetiger, straßiger ist. Inwiefern man das jetzt musikalisch nochmal sagt, oh, das ist irgendwie Trap-lastiger oder sagen wir mal insgesamt einfach vom Sound moderner oder ein bisschen an sogenannter Oldschool orientiert. Ich glaube, da vermischt sich auch sowieso ganz viel. Aber ich glaube, es ist, wie du eben schon gesagt hast, dieses ja, Bubbles, die ja auch irgendwie viel, wo sind wir verortet in der Stadt? Ne, also, weiß nicht, wenn wir jetzt sagen, MoMA ist vielleicht insgesamt mehr nördliche Innenstadt geprägt oder überhaupt.
1: Ich würde mal kurz so reingrätschen, weil ich finde die Parallelen gerade, die sind mir einfach gerade in meinem Kopf selber aufgeploppt, weil das könnt ihr ja gar nicht wissen.
2: Wir stecken da zu sehr irgendwie in unserem kleinen Mikrokosmos rum so und
1: Voll. Nein, einfach weil wir haben vorher so ein bisschen über die Hip-Hop-Szene der 90er aufgedröselt.
0: Ja, genau.
1: Die Graffiti-Szene. Und das war halt so krass, weil es wurde schon da gesagt, so, yo, es gibt die Südlichen, das sind halt so die, mit denen, die ziehen ich halt ab. Dann gibt es so die Neustadt, dann gibt es die Kids aus der Neustadt. Ja, und mit den Kids aus der Neustadt, mit denen habe ich nicht so viel zu tun. Und das ist so krass, dass sie jetzt einfach 20 Jahre später quasi im Endeffekt...
0: Ja, oder noch mehr
1: fast. Oder vielleicht noch mehr, so... Im Endeffekt, die Neustadt-Kids oder die Neustadt-Mucke, die mit denen habt ihr gar keine so wirklichen Berührungspunkte.
3: Nee, also dafür wird auch viel zu viel Content kreiert, sag ich mal, in den einzelnen Vierteln an sich. Und ich glaube, man kann das auch einfach so ein bisschen runterbrechen auf dieses klassische Deutschrap-Konstrukt, wo es irgendwie so, da sind irgendwie so die Gangster-Street-Rapper, da sind irgendwie so die Studenten-Rapper, die irgendwie ganz wortgewandt sein wollen. Und, da sind irgendwie die Pop-Trap-Kids so und genau das spiegelt sich halt auch in der Stadt wie Halle wieder.
2: Ich glaube also, ja, die Szene als solche gibt's nicht. Es gibt halt irgendwie ganz viele so Sub-Szenen und dafür ist es halt einfach, weiß ich nicht inwiefern, über die Jahre einfach ja viel zu divers einfach.
1: Hm. Ich würde einfach mal sagen, wir hören doch jetzt direkt mal einen Track.
0: Ja, hören wir doch gleich mal rein.
1: Wir haben hier nämlich die Nadel. Die Nadel brennt schon auf der Platte. Willst du einfach mal selber vorstellen, welchen Track du hier gerade mitgebracht hast, etc. pp.
3: Ich habe was so Halblokales dabei, also Raum Leipzig war das, glaube ich, zu der Zeit, von A zu dem SK und Lord Folter vom Album Blessed in Dreck. Peace. Mit Still Not Given. Und ich würde sagen, wir hören einfach mal rein.

0: natürlich, wie wir vorhin gelernt haben. Cool, wo waren wir denn jetzt stehen geblieben? Es war hier, es ist wirklich 40 Grad gefühlt mittlerweile, aber ihr beiden seid mega, mega abgekommen. Was verbindet ihr mit dem Track?
1: Das war so einer der ersten wirklich untergründigen Tracks, wo ich dann gesagt habe, so Alter, genau so einen Sound will ich machen. Also ich mache mehr so Beats, gar nicht mehr Rap so viel. Das war so mein Einstieg mit, würde ich sagen. Also auch irgendwie, jetzt nochmal um den Halle-Kontext zu schließen, irgendwie so, wenn wir irgendwie früher am August-Bebe-Platz gehangen haben, dann liefen halt solche Tracks und der hat mich halt extrem gecatcht.
2: Ja, wenn du sagst, du wolltest solche Beats unbedingt machen, findest du, du hast es geschafft, jetzt solche Beats zu machen?
3: Never.
4: Aber wir sind niemals, nah dran. Niemals. Wir sind auf einem guten Weg. Wir sind auf einem guten Weg. Doch, doch.
5: Genau, mein Bezug ist jetzt nicht ganz so emotional oder so nah dran. Ich feiere einfach den Track. Das sind zwei arschdope MCs, die halt ja einfach gekillt haben.
2: Ja, ich frage mich so ein bisschen, wie das bei dir ist, Rob. Also du machst ja ganz viel Freestyle bei den Montagsmalern, machst aber auch eigene Tracks, wo du natürlich dann auch Texte für schreibst, etc.
1: noch nie gehört.
5: Phrasenschwein.
2: Was würdest du sagen? Hast du so deine Disziplin? Bist du eher so am Freestylen? Was ist so deins?
5: Also meine Disziplin ist auf jeden Fall Rappen, so, darauf können wir uns, glaube ich, einigen. Und ich kann gar nicht sagen, was ich irgendwie lieber mache. Also das eine geht halt nicht, also ne, manchmal kann man irgendwie nicht so schreiben oder ist irgendwie nicht in der Mood oder weiß ich nicht wie. Und Freestyle ist da auf jeden Fall einfach so, das ist natürlich so rum auch eine Hilfe. Und am Ende ist halt durch die Konstanz bei der MoMA ist auf jeden Fall, also Freestyle ist da noch ein bisschen viel mehr, das ist der Sport. Das ist für mich Sport und dann das Texte schreiben oder so noch ein bisschen mehr.
2: Vielleicht Musik oder Kunst vielleicht?
5: Ja, ich wollte es nicht sagen. Ja. Kunst, ja, das ist so, das ist mein, genau, da habe ich mir jetzt mal Gedanken gemacht und schreibe ich mir mal was Schönes, hoffentlich. Genau, aber da, Freestyle ist auf jeden Fall noch mehr Sport und Spaßcharakter und deswegen wird das fleißig betrieben.
0: Nehmt uns doch mal mit, wie entsteht denn Track bei euch? Was sind denn so, ist erst der Beat da oder erst die Lyrics oder setzt ihr euch zusammen im Proberaum und du baust einen Beat und du schreibst währenddessen, wie entsteht denn so ein Track bei euch?
5: Alles schon da gewesen. Also beziehungsweise alles, du hast genommen alle Möglichkeiten jetzt schon aufgezählt, das ist super unterschiedlich. ich glaube am Anfang, bei den ersten Sachen, wo wir vielleicht auch noch gar keine gemeinsamen Räumlichkeiten hatten, da war viel über Schicken. Da waren quasi meistens erst die Beats da und dann habe ich mir die, keine Ahnung, morgens angehört und dann irgendwie mal drauf losgeschrieben. Und mittlerweile ist es oft so gewesen, da wird dann der Beat und der Text irgendwie geschehen in der gleichen Session. Fangen wir gemeinsam an und irgendwann macht so jeder kurz mal die Scheuklappen auf sein.
1: Also für unseren neues Projekt, was wir gerade schrauben, war es jetzt eigentlich meines Erachtens immer so, also zumindest habe ich dieses Muster erkannt, dass irgendwie wir zusammen Beat geschraubt haben. Irgendwie, wir haben ja mittlerweile auch ein Studio zusammen, wo irgendwie auch unsere gemeinsame Technik drin steht. Dann schrauben wir da halt irgendwie zusammen Beat. Dann mische ich den schon mal so halbwegs, wenn der steht. Währenddessen schreibt Rob irgendwie. Und dann, wenn ich so grob erstmal fertig bin, stelle ich mich irgendwie an die Decks, scratch da sinnlos rum und Rob schreibt halt noch weiter. Und wenn der fertig ist, geht's rüber ins andere Studio und dann nehmen wir auf.
5: Also eigentlich auch eine sportliche Angelegenheit, wenn man so will, ne? Aber anders.
0: Ja, Dam, ich würde dann einfach mal, du hast ja mal schon so einen Track in die Pipeline gepackt, Rob. Mhm. Triff mich, was hat dich denn getroffen oder wie trifft dich denn, wie trifft dich der Track?
5: Der Track ist vom Stuttgarter Rapper Marz und ist Döll gefeatured drauf. Zwei Rapper, die mich durchaus beeinflusst oder tatsächlich auch so ein bisschen ähnlich in der richtigen Phase irgendwie begleitet haben. Und da geht's gar nicht so genau, also ich muss jetzt, glaube ich, inhaltlich gar nicht so groß drauf eingehen, weil der gleich vielleicht auch für sich spricht. Es geht nicht um etwas, was mich trifft oder jemanden trifft und ist einfach ein geiler Part. Und
0: hören wir mal rein.
5: Hören wir mal rein.

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Tupac 12-mal, Big L gefühlt 40-mal. 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

0: Die Cannstatter Tribüne lässt grüßen, habe ich rausgehört. Ein bisschen Rap aus Stuttgart. Du Rob, wie kommen wir jetzt nach Stuttgart? Was ist deine Verbindung zu Stuttgart?
1: Habe ich nicht. Tatsächlich einfach nur die Mucke da. Ich meine, ist natürlich auch Hip-Hop-mäßig, ne? Also eine sehr für eine bestimmte Zeit prägende Stadt gewesen. Aber es ist tatsächlich nur die Mucke. Ich habe, glaube ich, nicht so ganz mitgekriegt. Also mein Fokus beim Musik raussuchen war jetzt hier nicht regional.
2: Aber wenn du nicht aus Stuttgart kommst und auch nicht aus Halle, was hast du denn ansonsten vorher gemacht? Also und wo warst du auch vorher vielleicht in der Hip-Hop-Szene aktiv?
1: Also bevor ich nach Halle kam, war ich ein paar Jahre in Greifswald und hab da so ein bisschen rumstudiert und so.
0: Hast du so ein bisschen in der Husche abgehangen?
1: Da war ich nur so 2-3 Mal irgendwie.
2: Was ist das für ein Laden?
0: Das ist so ein kreativer Laden von so einem Typen. Ein Kumpel von mir studiert auch in Greifswald und er war so, yo, Alan, du musst unbedingt vorbeikommen. Ich habe die beste Kneipe gefunden. Und du läufst in diesen Laden rein und es ist so total verspielt alles. Du siehst so überall kleine Miniaturen. Irgendwo hat ja irgendjemand so, keine Ahnung, eine Treppe, einen Stuhl, einen Tisch hingebaut und du siehst immer so kleine Gimmicks. Also ich glaube so auf, mittlerweile ist ja illegal, wenn du eine Tüte reingezogen
1: hast. Ich wollte gerade sagen, das der einzige Laden in Greifswald, wo man wo der Rauch auch grün war, so.
0: Mega, ja.
1: Aber tatsächlich, nee, das Verspielte habe ich, ich glaube, wenn dann, naja, war es halt späterer Abend und dann saß ich, glaube ich, eher an der Bar mit dem Rücken zu allem. Ich habe da gar nicht so den Vibe aufsaugen können. War aber auch jetzt gar nicht so oft da. Genau, um auf deine Frage zurückzukommen. Ja. Meine Aktivitäten in der Hip-Hop-Szene in Greifswald waren null. Also ich habe tatsächlich einfach in meinem Zimmer gesessen, Beats geschraubt, Texte geschrieben. Einmal im Jahr gab es Graffiti-Jam. Die hat dann im Hinterhof vom Jugendzentrum stattgefunden. Und da wurde halt dann auch, ne, die Woche über schon haben Maler aus ganz Deutschland gemalt. Und dann gab es halt den einen Tag so Abschluss-Festival-Dings. So. Und da waren tatsächlich nochmal, habe ich so Leute gesehen wie Beppo und Pete und Slowey, die kannte ich vorher nicht und bin da fast aus den Latschen gekippt und war so, nach dem ersten Ton vom ersten Beat war ich so, deswegen bin ich hier, ey. Genau richtig. Und ansonsten habe ich da gar nicht so viel Hip-Hop gefunden, sage ich mal. Und dann, kam ja auch Corona, da habe ich nur noch, kleinere Kreise.
2: Also hast du dann auch erst in Halle so richtig mit diesen Freestylen angefangen?
1: Auf jeden.
2: Ah, krass.
1: Auf jeden.
0: Aber also, was war der Beginn für dich? Also du bist dann einfach in Halle gekommen, hast gesehen, MoMA, geil. Dann bist du hingegangen, hast gedacht, mal zwar ein neues Zuhause, mal ein neues Wohnzimmer. Und dann seitdem hängst du da. Oder wie kann ich mir das vorstellen?
1: Quasi, also wie gesagt, ich habe halt, ne, die letzten Jahre in Greifswald habe ich schon fleißig in meinem Zimmer gesessen und geschraubt und geschrieben und da eben irgendwie so meinen Kram gemacht. Sprich, ich kam jetzt nicht von null auf an, da war tatsächlich irgendwie den Rap, den ich gehört habe und dann im weiteren Sinne irgendwie für mich gemacht habe, alles, was irgendwie so mein einziger Hip-Hop-Bezug in dem Sinne. Und dann kam ich nach Halle, habe wie gesagt von der MoMA gehört und wusste, ey, okay, da wird gerappt, da ist irgendwie, also ich hatte schon auch ein bisschen Bock, mich da meinetwegen zu vernetzen oder irgendwie noch das halt zu machen und nicht nur irgendwie zu Hause unter der Dusche oder in der Küche irgendwie. Damit in irgendeiner Form nach draußen gehen. Das ist super angenehm.
0: Hier wird gerade mit dem Platten-Inlay, nee, nicht mein Inlay, das ist mit dem Cover wird hier schön Luft hin und her gewedelt, weil hier steht so eine geil. Luft drin. Wenn du es jetzt schon so schön wedelst, etc. pp. Ich muss irgendwie in meinem Kopf darauf aufpassen, den Namen wirklich nicht falsch zu nutzen, weil ist halt etc. pp. Und du hast da ja schon wieder was auf den Plattenteller gepackt, was was ein bisschen mit eurer Arbeit gerade zu tun hat. Möchtest du mal in die Arbeit von euch reingehen und dann hören wir den Track?
3: Ja, eigentlich haben wir darüber ja schon vorhin ganz viel erzählt, so wie wir arbeiten. Und es gibt natürlich irgendwie heutzutage viele verschiedene Art und Weisen, Rap-Musik, Hip-Hop zu machen. Wir verfolgen da eher noch so die oldschoolere Variante und benutzen irgendwie halt Drumcomputer und Ableton eigentlich nur so als Abschluss quasi, wo wir dann alle Spuren gleichzeitig aufnehmen, aber eigentlich sollte da der Track schon relativ fertig sein. Und deswegen benutzen wir halt auch Samples. Und ja, wir hatten jetzt...
1: Die kommen ganz oft von Platte.
3: Ja, genau, die kommen ganz oft von Platte. Wir haben auch ein kleines Plattenregal stehen, wo wir uns dann immer was rausnehmen. Und ich habe einfach mal so eine Platte mitgebracht, die ich schon hoch und runter gesampelt habe. Die heißt Hipsters in the Zone. Und da ist eins meiner Lieblingssamples drauf von mir, nämlich Time of Change mit sehr viel Vibraphon, Bass, also diese
1: davon kann man nie genug haben.
3: Diese schönen langen Klänge, die man einfach perfekt in den Drumcomputer packen kann und dann irgendwie ein bisschen runterpitchen und dann klingt es eigentlich schon geil.

0: gerade gehört. Hipsters in the Zone. Ein wunderschönes Jazz-Album mit vielen lang stehenden Akkorden, Jazz-Akkorde. Wie gesagt, wenn man das dann einfach mal in den 8-Bit-Sampler haut, dann kriegt das so ein ganz leichtes Crackeln und dann... Ich glaube, das ist auch so ein bisschen einfach der Sound, der uns kickt.
1: Das ist der gewisse Crunch.
0: Ja, das ist der gewisse Crunch. Und wenn wir dann halt irgendwie sowas im Studio schrauben, dann wandern eigentlich die Blicke nur noch zueinander und wir lächeln uns zu und wir wissen, okay, das ist es jetzt gerade. Ja, genau, wir haben da so einen...
1: Insider.
0: Insider. Okay, er bleibt Insider. Ja, nein. Nein, wir haben den Slow-Mo-Moment. Ist das. Das ist der Slow-Mo-Moment, wenn dann irgendwie so ein Sample gechoppt wird und wir uns ballert. Anlächeln, dann wissen wir, okay, jetzt ist Slow-Mo.
2: Ja, geil. Wir haben ja, man muss ja auch die ZuhörerInnen immer so ein bisschen ins Boot holen. Also wir haben so ein bisschen gequatscht, über was wir denn jetzt reden mit euch. Und dann so, wie lange gibt es hier MoMA schon?
1: 11,5 Jahre.
0: 11,5 Jahre, ja. Die kontinuierlichste und langlebigste Cypher in Deutschland auf jeden Fall.
1: Höchstwahrscheinlich.
0: Mir fällt schwer da irgendwie...
1: Wir lehnen uns mal aus dem Fenster und sagen,
0: weltweit. Weltweit,
1: ja. Und genau, jeden Montag, also wirklich egal ob Weihnachten, Neujahr, Ostern, so.
0: Also
1: Montag ist MoMA.
0: Es ist bis jetzt nur ausgefallen durch Corona. Und das war ja gezwungenermaßen, ne?
1: Und das will was heißen.
2: Das will was heißen.
0: Ja.
2: Wir haben ja noch ein bisschen gegrübelt, was wir euch jetzt für Fragen stellen, weil ihr schon so wie produce Beats, wie kommt ihr darauf? Ja, check, Alter, wie die so entstehen und wie ihr dann schön aneinander, nebeneinander, miteinander an den Beat schraubt und dann das Slow-Moment kommt. Meine Frage, was waren denn eigentlich eure ersten Berührungspunkte mit Hip-Hop?
3: Ja, stimmt, das haben wir noch gar nicht so richtig geklärt, ne?
2: Mhm.
1: Also bei mir war es ganz klassisch, ich habe einen großen Bruder. Und der hat halt irgendwann, frag mich nicht, wie der auf Hip-Hop gekommen ist, aber das schallt halt aus dem Nebenraum, dann hat er irgendwann einen Fernseher im Zimmer, da lief Yavido. Ich weiß nicht, ob das auch so ein Musikvideosender ist das gewesen, das kennen irgendwie ganz wenige. Naja, und da sitzt man dann halt mit dabei und dann ist da irgendwie auch mal ein Song dabei, wo man so aktiv sagt, was ist denn das? Das ist ja irgendwie cool, was ist das? Hast du mehr Musik von dem? Und genau. Also ganz bei mir war es, habe ich ja vorhin quasi schon erzählt, Musik, Rap-Musik.
2: Geil. Ja, nee, das mit dem Bruder, das ist ein
1: mittlerweile ganz klassisches heute. Motiv. Das ganz, ist ein ganz, ganz, ganz, ganz, ganz klassisches Motiv.
2: Ich, und du, du grinst schon so halb und bist noch vielleicht ein bisschen am Grübeln, was deine Antwort ist, aber
0: ich glaube, so diesen einen Moment, den gibt es gar nicht. Ich glaube, es waren einfach wirklich die Freunde.
2: Die Freunde.
0: Ja, irgendwie, man hat halt zusammen gehangen und was lief. Es lief halt irgendwie MXM und Pavel und was weiß ich alles. Also auch viel Deutsch am Anfang. Ich bin gerade noch dabei, also am Schluss kennt man niemals alles, aber ich bin gerade so dabei, so ein bisschen das Ami-Zeug nachzuholen.
1: Er macht seine Hausaufgaben.
0: Ja, ich mache meine
1: Hausaufgaben. Ganz gewissenhafter, fleißiger.
0: Und dann irgendwie, ja, das Einzige, was gehört worden ist, war Hip-Hop. Und eigentlich damals, also was heißt damals, jetzt irgendwie Fuff.
1: Fühlt sich so an auf jeden Fall.
0: Ja, es fühlt sich an wie damals aus meinem jungen Leben heraus. Und da haben halt auch viele gemalt und dann wurde da halt irgendwie Hip-Hop gehört.
2: Und wie habt ihr Hip-Hop, wie habt ihr Mucke konsumiert? Du hast ja schon erzählt, so ein bisschen der Stream auf dem Fernseher, der lief da. Da sind so Berührungspunkte, aber gab es so die iPods oder waren dann doch noch die Walkmans am Start? Oder wie sind so die ersten Tracks in eure Ohren hineingezogen?
0: Ich hatte noch so einen Walkman für CDs. Ich weiß gar nicht, wie das heißt.
1: Discman.
0: Ja, Discman.
1: Habe ich erst jetzt am Wochenende mal mitgebracht.
0: Das hatte ich noch und mit dem saß ich dann irgendwie hinten im Auto bei meinen Eltern und habe irgendwie Hip-Hop gepumpt. Und schlussendlich dann auch ganz viel Streaming halt am Anfang, dann als das so richtig groß wurde.
2: Genau.
1: Ich habe mich auf jeden Fall dem Streaming eine ganze Weile verwehrt. aber an und für sich ist ja so ein bisschen CDs, aber bei mir war auf jeden Fall auch alles in MP3. Ich bin aus der Zeit, wo die von dieser berühmt-berüchtigten Download-Ära und dann, wie man sich so Sachen irgendwie hin und her schiebt auf dem Stick und ist ja jetzt egal, von wem da was kommt und wer da irgendwie, naja, aber ganz viel MP3-Player, iPod und...
2: Ich habe die Frage gestellt, um auf eine andere Frage zu kommen und das quasi als Einleitung zu nutzen und, das, und ihr habt richtig irgendwie, das war eine gute Antwort, was ist... Streaming, Spotify, Tracks werden kürzer, Leute konsumieren mehr, auf einmal hörst du 30 Sekunden Track rein und
0: Leute konsumieren nicht mehr.
1: Doch, die konsumieren und das darum geht, also das hat da nichts mit Genuss oder irgendwas zu tun. Das ist hier
0: um es zu konsumieren, müsste man es ja irgendwie auch wahrnehmen und das tun die Leute nicht mehr.
2: Aber jetzt mal ganz ehrlich, eine Frage an euch. Wie oft hört ihr Tracks? Danach kommt ein Follow-up-Track. Ihr findet den ganz okay, speichert ihn euch ein, aber ihr kennt noch gar nicht den Interpreten. Wie oft passiert
0: das? Das ist Quatsch.
1: Selten.
0: Das mache ich nicht.
1: Mein Algorithmus ist trainiert.
0: Ja, das erstens, Algorithmus trainieren, ganz wichtig. Und zweitens, wenn ich irgendwo einen coolen Track finde, dann speichere ich mir direkt immer das komplette Album, von dem der Track ist, wenn ich es irgendwie auf Spotify entdeckt habe. Und dann wird erstmal das komplette Album durchgehört.
3: Ja, also wenn es ein Album gibt, muss man ja auch sagen, ja.
1: Was anderes. Sowas wird ja einem ja dann vielleicht auch nicht so oft vorgeschlagen. Aber ist auf jeden Fall die gleiche schöne romantische Vorstellung und prinzipiell ging ich auch so vor, aber ich stoße so wenig auf, ich bin neue Musik oder die mich dann halt irgendwie auch kickt. Deswegen passiert das auf jeden Fall nicht so oft. Aber an und für sich ist nach Möglichkeit das die gleiche Vorgehensweise.
0: Und wie gesagt, ich hole auch gerade viel Ami-Zeug nach und da gibt es halt überall Alben.
2: Also. Ja. Okay, und dann jetzt, ihr seid ja Künstler. Also im Endeffekt, ihr seid Producer, Rapper. So ist, wie ich denn das gerade mitbekomme, ihr könnt mich gleich gerne korrigieren. Ist es ja nicht, dass die Kohle bei euch jetzt im Vordergrund steht und dass, wenn ihr jetzt keine Alben verkauft, dass ihr komplett am Arsch seid. Aber wie nehmt ihr, was ist denn euer Gefühl damit, dass wie viel, also man braucht ja 50 Cent für 1000 Klicks für 50 Cent?
1: Ist es ja, mittlerweile musst du das alles in einem Kalenderjahr machen. Also wenn du hier, keine Ahnung, letztes Jahr 600 Klicks generiert hast und dieses Jahr 400, dann zählen nur 400. Also da gibt es ganz freche Mechanismen, die da irgendwie schon Schräubchen, die gedreht werden. Bei so Streaming-Kram brauchst du, also da... Da brauchst du dir keine Hoffnung oder Träume machen. So, das ist in meinen Augen zumindest ist der Grund, ins Streaming zu gehen, damit es halt irgendwie an die HörerInnen kommt.
0: Voll.
3: Ja, also bei uns, bei meiner Band, ist es jetzt mittlerweile so, dass wir zahlen quasi jährlich so ein bisschen was für den Distributor, der das auf die ganzen
1: Plattformen hat. Ja, klar, das geht's ja nicht.
3: Ja, genau. Und mittlerweile refinanziert sich das immerhin.
1: Ey, geil. Das ist cool. Ich meine, das ist natürlich, wenn du jetzt irgendwie das mal finanziell für dich durchrechnen möchtest, also in dem Moment, wo du plus minus null oder plus minus zwei oder so rauskommst, weiß ich jetzt nicht, ist das natürlich irgendwie ein Gewinn. Ich meine, ich weiß nicht, so ein 20 oder ein Fufi im Jahr, das ist jetzt auch nicht schlimm, wenn der nicht ganz wieder reinkommt, so, weil du bringst ja trotzdem deine Musik irgendwie raus.
0: Am Schluss, bei mir war es zumindest so, war der Grund auch irgendwie Sachen hochzuladen, nicht irgendwie, dass man damit jetzt Kohle verdienen wollte, sondern dass es irgendwie für die Freunde, die es gepumpt haben, halt irgendwie öffentlich zugänglich war und dass die das halt dann auch irgendwie, also weißt du, die kamen dann halt irgendwie zu einem und meinen so, ey, das ist cool, das würde ich auch mal so hören. Und irgendwann war es dann halt, hat es mit Soundcloud angefangen, weil es da am unkompliziertesten ist, irgendwie was hochzuladen und jetzt ist es halt auch Spotify und was weiß ich, aber am Schluss juckt es nicht, Hauptsache die Menschen, die es mögen, können es hören.
2: Ja. Ja, aber ich glaube, also du kannst ja gerne was noch gleich dazu sagen, aber ist es, also ihr schafft Kunst so, ihr schafft, Leute hören eure Mucke, konsumieren eure Mucke. In der Vergangenheit haben Menschen unfassbar viel Geld für Konzerte, für EPs, für CDs ausgegeben und jetzt macht ihr Kunst, schafft ihr immer noch Kunst, also im Vergleich zu früher, aber ihr kriegt dafür nicht mal, also jetzt mal Equipment holen. Also wenn wir über Drumcomputer reden, wenn wir über neue Mics reden, das ist alles dumm teuer. Wie, was für ein Verhältnis habt ihr dazu, dass ihr, im Endeffekt ist es ja dann...
1: Das ist ein teures Hobby. Also ist natürlich, wenn man jetzt immer irgendwie ein bisschen tiefer guckt, ist es natürlich, also ne, für mich ist es mehr als ein Hobby. So, das da hängt natürlich viel mehr dran so. Aber bisher ist es genau, wenn du irgendwie guckst, ein teures Hobby so. Und klar kommt vielleicht mal irgendwie was rein, aber ich meine, ich glaube, das ist auch bei ganz vielen, ich nenne es mal mittelständischen KünstlerInnen, die jetzt noch nicht irgendwie mega large sind, die davon leben können. Also vom Streaming lebt von denen niemand und die gucken dann halt irgendwie physische Verkäufe oder eben durchs Live-Geschäft. So. Hm, und ja. Da kommt dann halt vielleicht mal irgendwie was rein und dann kann man auch sagen, ach siehst du, zumindest monetär, ey, ich fühle mich wertgeschätzt, voll geil. Hm. Aber was genau, also ja, Streaming und so ist halt wirklich nur dieses, ey, dass es für alle zugänglich ist, ja. Jeden, keine Ahnung, wenn du irgendwo im Urlaub bist und da mit jemandem ins Gespräch kommst, aha, guck mal hier, brauchst du nur ins Telefon eintippen, so, dann kannst du es mal hören. Aber genau, ansonsten ist es ja einfach nicht wertschätzend.
3: Ja, ich weiß nicht, ob du da gerade auch dran gedacht hast, aber es gibt so eine Line von 3 Plus von Phase 2 mit: Das ist kein schlechter Job, das ist ein teures Hobby.
1: Ja. Ich habe gar nicht so viel 3 Plus gehört, deswegen kann ich sagen, aber, das nicht, aber genau, ich sehe es voll. Ich, ja.
3: Wenn du sagst mittelständige Künstler und so, ja,
0: das ist genau das Ding. Das haben auf jeden Fall genug KünstlerInnen, ja. Solche Zeilen.
1: Ja, ja. Und das zeigt ja dann quasi die Aktualität dessen, oder, ne? Also
0: ja, und auch deutlich bekanntere. Mhm. Ne? Also, da reden wir jetzt nicht von unserer kleinen Bubble hier.
2: Voll, wir sind hier gerade ein bisschen sehr tief in auch ein deprimierendes Thema eingegangen.
0: Und findest du das deprimierend?
2: Ich finde es deprimierend, ehrlicherweise.
1: Also auf jeden Fall jetzt nicht, also wir haben jetzt, glaube ich, noch keinen schönen Lichtblick rausgearbeitet und allen genau, für und sich ist es erstmal so ein... ja...
2: Und was würdet cool. ihr euch, wenn wir jetzt eine Utopie malen, was würdet ihr euch denn wünschen, dass, also Spotify und Streamingdienste sind nicht wegzudenken so? Also die werden jetzt auch nicht in den nächsten 4-5 Jahren weggehen. Wir werden nicht zurückkommen, dass irgendwie Leute wieder massenweise LPs kaufen. Aber was ist denn eure Utopie? Was muss ich verändern, dass, dass sich wieder lohnt, in Anführungsstrichen, bitte gesehen, Künstler zu sein?
0: Schluss ist es allgemein so ein Ding, dass sich Kultur lohnt. Also da geht es jetzt gar nicht um die Musik und was weiß ich, sondern da geht es um viel, viel mehr, sondern dass einfach Leute, also am Schluss ist meiner Meinung nach Kultur komplett systemrelevant und deswegen sollten auch Menschen, die Kultur schaffen, in diesem System überleben können, ohne davon jetzt irgendwie jedes Mal am Ende des Monats am Bippern zu sein, nur kann ich mir den Einkauf jetzt noch leisten. Ne? Und das ist eine politische Frage, dass dann halt Kultur so bezahlt wird, dass man davon leben kann.
1: Word. Um vielleicht nochmal konkret nur auf Streaming auch einzugehen, also ne, das unterschreibe ich zu 100%. Sehe ich es schwierig? Also es gibt ja jetzt mittlerweile so Konzepte von Tidal zum Beispiel, die sagen, ey, du kannst da so eine Premium-Mitgliedschaft oder Premium-Abo abschließen, da zahlst du, weiß ich nicht, also ist dann schon ein bisschen teurer als Spotify und an der Stelle wird es, glaube ich, schwierig, weil, ey, ne, wer der am günstigsten ist und das größte Angebot hat, hat halt alles in der Tasche so. Da werden, glaube ich, wenige Leute nur überspringen, aber bei Tidal gibt es so ein Konzept, dass du tatsächlich, also ne, den Beitrag, den du bezahlst, 10, 15, 20 Euro, Dollar im Monat, der wird genau aufgeteilt auf das, was du hörst. Also wenn du entweder selber oder Freunde von dir über einen Monat nichts anderes anklicken als deine eigene Mucke so, dann kriegst du genau 100 oder lass es 90% sein oder so ähnlich von dem, was die bezahlen. Und wenn ich halt irgendwie nur 2 oder 3 Künstler höre, dann kriegt jeder von diesen 2 oder 3 Künstlern einen gleichen Anteil. Der halt nicht nach Stream oder so berechnet wird, sondern nach, was hast du gehört, so. Das finde ich auf jeden Fall ist ein guter Schritt, so, das irgendwie umzuverteilen. Aber der Markt.
3: Ja. Wie sich das dann auch realisieren lässt, auch aus KonsumentInnen-Sicht, das ist natürlich eine ganz andere Frage. Ich würde vielleicht sogar sagen, das ist eine der Fragen der Fragen.
1: Boom! Alter!
3: Der Track, den wir jetzt nämlich gleich noch hören von Lazy Lou, bevor Zufall wir euch hier aus dem Studio verabschieden. Wollt ihr dazu vielleicht nochmal kurz was erzählen?
1: Kann ich kurz machen. Ich bin da irgendwie, immer irgendwie bei als Voract für Johnny Rakete gesehen, tatsächlich in Berlin. Und habe halt vorher gedacht, ey, Lazy Lou, hast du irgendwo schon mal gehört, irgendwo ein Feature, komm, hörst du nochmal rein. Und da bin ich bei Soundcloud über so eine, ja, EP, ich nenne es mal eher Mixtape, weil das, glaube ich, teilweise auch so Ami-Beats sind, gestoßen und ja, bin aus den Socken gefallen. So, es ist einfach geil, es knallt super. Also, ne, die EP heißt Braun, kann ich nur empfehlen. Auch vom Vibe irgendwie ganz verschiedene Sachen abgedeckt und einfach eine richtig schöne, runde Nummer. Kick it.

0: Der war aber kurz. 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
1: Ihr seid hier. Es ist kurz vor
0: 9.
1: Da wollte ich dich ein bisschen luren. Ja, ey, das war cool. Ich fand das ein sehr cooles Gespräch gerade mit dem
0: Mann. Ja, das hat sehr Spaß gemacht.
1: Das war auch ganz schön intensiv irgendwie. Und auf einmal war die Stimmung im Studio so angespannt.
0: Aufgeheizt,
1: weil ich glaube, auch ein bisschen Selbsterkenntnis drin war. Stück weit. So, hey, Alter, wir machen irgendwie Mucke, wir geben uns Mühe, wir sind am Start, weißt du, so, wir sind voll aktiv und irgendwie, nee, es langt halt nicht irgendwo.
0: Ja, ja, natürlich ist es immer so ein sehr romantisches Bild, auch zu sagen, ja, ich mach's irgendwie für die Kultur und so, aber es zehrt dann natürlich schon, wenn man das Gefühl hat, dass die eigene Kunst nicht so richtig gewertschätzt wird, ja.
1: Ja, und ich glaube, das Problem ist ja nicht mehr, es geht ja um die Wertschätzung. Ich glaube, die Wertschätzung kriegt man ja vielleicht im gegenseitigen Dasein, wenn Leute, du ziehst eine mega geile Show ab, Alter, die Leute feiern dich, die Crowd ist mega schön, den Arm draußen, dann wird ein bisschen gepokt. Das ist ja auch eine Wertschätzung, aber im Endeffekt gibt es ja auch einfach so gewisse Problematiken. Du musst ja einfach finanziell, du musst deine Wohnung zahlen, so. Ja. Du musst ja auch dafür sorgen, dass du eine Grundlage hast. Und das war intens, ganz ehrlich, war intens, ja. Aber irgendwie trotzdem richtig cool. Ja. Und ich würde jetzt sagen, wir sind jetzt, es ist unfassbar warm. Ich habe ja ein bisschen Mucke rausgesucht.
0: Oh, du hast Mucke rausgesucht.
1: Ja, ich habe ein bisschen Mucke rausgesucht und du hast gesagt, yo, Alter, Alan, wir haben so ein bisschen natürlich davor geschnackt und du warst so, Alter, Sammy Deluxe muss dabei sein. Und dann habe ich gesagt, okay, alles klar. Wenn Hannes das so fragt, dann muss ich Sammy Deluxe natürlich irgendwie besorgen. Und vielleicht, wenn ihr das nächste Mal auf ein Konzert geht und überlegt, ob ihr euch noch eine LP oder eine CD oder vielleicht auch nur einen Download-Link mitnehmen sollt oder ein Shirt, dann denkt doch mal an die Leute.

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2: 9 Uhr.
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1: Ey, gib dir mal ein bisschen Gefühl jetzt. Was? Ja, also Radio Unerhört ist so ein cooler Radioname. Dieser Radioname ist so entspannt und den kann man auf der 90,1 hören. Wie, du bist unerhört, du hörst Radio.
2: Unerhört.
1: Unerhört. Yes. Unerhört ist auch dieser Übergang von mir jetzt zu unseren beiden nächsten Interviewgästen. Die sind nämlich schon draußen und warten sehnsüchtig, dass wir jetzt gleich mit ihnen reden werden. Ja. So oder so ähnlich. Es geht weiter mit der MoMA. Nämlich hat, wir werden coole Künstler hören jetzt. Die MoMA wird hier echt dolle vertreten sein, aber ist ja auch die längst erhaltenste Cypher oder Freestyles
2: halt des ganzen Universums.
1: Des gesamten Universums.
2: 11,5 Jahre, das soll erstmal jemand nachmachen, ja.
1: Kurze Frage, wie nennt man eigentlich die Leute?
2: Die MCs.
1: Die MCs. Und deswegen hören wir jetzt
2: an alle MCs da draußen von VSK.
1: Yeah.

0: Oh, damn.
1: Geiler Song, oder? Der ist von VSK. Also vielleicht kennt die eine oder andere Person ja KIZ. Und die haben sich da den Spaß gemacht, so ein geiles Album zu machen, was so sehr oldschoolig klingt. Haben sich da noch mit drei anderen MCs zusammengetan. Die von Nord-Nord-Musik, genau, jetzt habe ich's.
0: Ey, yes. das ist so, du baust so einen guten Übergang gerade, weil ich weiß, weil ich einfach viel mit den Leuten, die hier jetzt, die schon im Studio stehen, die schon ready sind, dass Yannick, der am einer Mikro ist, absoluter KIZ-Fanatiker ist und die neue KIZ-Scheibe sich auf Tape geholt hat, auch wenn sie schon ein bisschen ausleiert. Das ist ein bisschen, ja, genau, Vito zeigt gerade so an, ja, ich auch. Vito naja, ist...
2: Also er hat mir die zum Geburtstag geschenkt, aber ich hatte schon vor einem halben Jahr Geburtstag und er hat mir nur gesagt, die hat er für mich bestellt so, und jetzt habe ich die auch.
0: Geil, das war Vito, den konntet ihr gerade hören. Yannick, willst du auch noch kurz Hallo sagen?
3: Ja, auf jeden Fall, hallo. Ja, das Album feiere ich auf jeden Fall sehr, so wie viele andere Alben von KIZ auch auf jeden Fall, bin ich großer Fan.
0: Und du hast noch einen richtigen, also einen richtigen Halle-MC mitgebracht und am besten stellst du ihn selber vor, weil du hast viel mehr Knowledge als ich.
3: Möchte sich der denn vielleicht auch einfach selber vorstellen?
4: Ja, ich glaube, das geht auch. Ich bin FKS, moin.
0: Okay,
4: hallo.
0: Schön dass ihr in der Runde. Was ist denn so eure Connection untereinander? Ich habe gehört, die MoMA wird oft aufgesucht. Was ist für euch die MoMA?
3: Also die MoMA ist für mich einfach ein Ort, wo ich zum Beispiel einfach die ganze Zeit so mein Freestyle-Ding ausleben kann, wo das andere auch können, wo man aber auch gleichzeitig einfach connecten kann, unter vielen Leuten zusammen irgendwie geilen Scheiß machen kann und ja, halt auch irgendwie viel ausprobieren kann, wenn man mal so alles Mögliche, was halt irgendwie mit Hip-Hop zu tun hat, was man irgendwie gut in Cyphers einbringen kann, einfach finde ich das so das Ding und ein sehr, sehr, sehr, sehr wichtiges Ding für Hip-Hop in Halle auf jeden Fall.
4: Auf jeden, kann ich mich anschließen. Also die MoMA ist für mich auf jeden Fall in erster Linie Family irgendwie. Ich gehe da jetzt seit fast 10 Jahren hin und habe da meine ersten Schritte live am Mic gemacht und so.
0: Ey, wir haben gelernt in der Sendung, das wisst ihr ja gar nicht so richtig, das ist die MoMA, das älteste Hip-Hop-Freestyle-Cypher- ja, Gruppierung oder sich immer wiederkehrendes Treffen in Deutschland ist.
1: Seit also vermutlich. Also doch in Deutschland auf jeden Fall und weltweit kann man vermuten.
2: Aber die krassesten sind.
0: Ja, seit 11,5 Jahren. Geil, ja. Aber da bleiben wir direkt dabei.
2: Vito, kauft unsere Nummer 1 jetzt. Geil. immer wieder. Vito. Bei Tournee mit Taylor Swift.
0: Vito, was ist denn so der Nummer 1 Hit der MoMA für dich?
4: Ja, der hört ziemlich schon auf, ja. Ne?
2: Also, gibt da so einen Track, Kaviar, Bacon und Ei. Der nervt ein bisschen, aber den kennt jeder. Und die Leute sind auch öfter mal unterwegs, so habe ich gehört. Das sind so Tracks, die mir von denen in Erinnerung bleiben. So. Ja.
0: Cool, ich würde nochmal die Nummer ein bisschen zurückschrauben. Also wir sind MoMA, cool, 10 Jahre MoMA. Was war für euch die erste, KIZ ist hier schon so ein bisschen durch den Raum geflogen, was war denn das erste Album, der erste Track, was euch gefesselt hat am Hip-Hop?
4: Von KIZ jetzt, meinst du?
0: Allgemein.
4: Ach so. Ich glaube, die erste Scheibe irgendwie, die mir in Erinnerung geblieben ist, war von Sido ein Album, das mir mein Onkel irgendwann mal gekauft hat, als ich 11 oder 12 war. Und ich wusste davor nur, dass es englischen Rap gibt. Also ich kannte halt Eminem und 50 Cent und solche Geschichten halt, weil Freunde von mir das gehört haben. Ja, und über die Scheibe habe ich aber rausgefunden, dass es Rap auf Deutsch gibt. Und das hat mich so geflasht, dass ich das bis heute geil finde.
0: Yannick?
3: Ja, auf jeden Fall. Also bei mir, so ganz irgendwie erstmal so in dieses Hip-Hop-Ding reinzukommen, war tatsächlich so Fanta 4. Genau, das war
1: krass, ja, das so. Das
0: habe ich auch heute schon gehört. Haben wir heute schon gehört, ja.
3: Aber so, da habe ich dann auch einen von zwei Songs, die ich mitgebracht habe. Das ist tatsächlich so einer von den Songs, wo man sagen kann, die kannte ich sehr, sehr, sehr früh. Und hör den immer noch gerne. Und es ist von Edgar Wasser, der Champ ist hier, heißt der, von der Stockholm-Syndrom-EP.
0: Ja, ich
3: kannte den, das eine Zitat schon als Kind quasi, weil ich mit einem Kumpel, der hat mir dann nur erzählt, dass es einen Rapper gibt, der halt das und das gesagt hat. So, das war warum zur Schule gehen, wenn es Wikipedia gibt. Und das hat er mir so erzählt. Und diesen Satz, den kannte ich quasi dann schon die ganze Zeit so. Und dann irgendwann kam halt der Song, den man dann auf einmal gehört hat und dann auch total gefühlt hat. Und ja, das ist schon so ewig lange. Ich kenne den, glaube ich, also ich höre den, glaube ich, seit ich so 12 bin oder so. Und dann versteht man immer mehr irgendwann. Und ich feiere den einfach sehr ab, den Song. Und der begleitet mich in dem Bereich.
1: Geil, da hören wir doch direkt rein.
0: Yo.

0: das war Edgar Wasser, Champ ist hier von der Stockholm-Syndrom-EP. Und ja, ein Song, den ich sehr mag im Genre vom Hip-Hop.
1: Der auch so mit quasi dazu beigetragen hat, dass du auch so viel Hip-Hop dann auch gehört hast und so reingekommen bist. Vito, wie war das denn bei dir? Was waren denn so deine ersten Berührungspunkte mit Hip-Hop?
2: Also es ist eigentlich ganz lustig so, ich habe damals so mit 12, 13 halt irgendwie Platten gesammelt so, also damit angefangen, habe mir halt viel so erst so Rock-Sachen und so reingezogen und irgendwie habe ich mir dann mal auf dem Flohmarkt halt, weil ich es geil fand, irgendwie so eine rote Platte gekauft und es war halt so, also ich habe es nur wegen der Farbe gekauft eigentlich, ich wollte die halt irgendwie so aufhängen, voll random und naja, das war halt so, da waren so Funk, Soul, Rap, Oldschool-Sachen drauf so. Und da war halt dann irgendwie Grandmaster Flash, The Message. Und das war so einer der ersten Sachen, die mich so berührt haben, so. Also die, mit denen ich so angefangen habe, das zu hören. Und im Deutschrap war das, glaube ich, auch am Anfang auf jeden Fall KIZ und Beginner.
1: Safe, auf jeden Fall. Also KIZ ist bei mir auch komplett drin. Wir hatten jetzt ja hier vorhin auch schon so ein paar andere Gäste und wir schreiten so ein bisschen voran, auch was so das Alter auch der Leute angeht. Also mich würde so ein bisschen interessieren, wie seht ihr denn so auch die Entwicklung der Hip-Hop-Kultur, auch wie ihr vielleicht damit aufgewachsen seid? So Leute von vorn haben so gesagt, ja, ganz klassisch so fünf Elemente und genau das und das ist die Hip-Hop-Kultur. Habt ihr sowas in eurer Hip-Hop-Sozialisation auch erfahren?
3: Also bei mir war es auf jeden Fall so, dass mein Einstieg in Hip-Hop auf jeden Fall Graffiti war und nicht Rap. Und das zieht sich auf jeden Fall bis heute durch. In meinem Freundeskreis sind immer noch sehr viele Leute, die malen, so sehr viel, auch sehr viele Leute, die rappen, aber ich glaube mehr Leute, die malen, so. Und ja, das sieht, also die Kultur stört nicht irgendwie und das zieht sich bis heute durch, auf jeden Fall.
1: Ja, aber würdet ihr dann sagen, dass das vielleicht eher sich jetzt nochmal in so einen Untergrund-Hip-Hop verschoben hat, also dass quasi das, was früher der Hip-Hop war, jetzt irgendwie im Untergrund stattfindet, so abseits von dem, was viele jetzt irgendwie so als Mainstream-Hip-Hop bezeichnen würden?
2: Also, ich weiß nicht, was ist der Hip-Hop, das ist irgendwie schwierig zu beschreiben. Da gibt's viele verschiedene Sachen und da gibt's Sachen, die kommen neu und die feiere ich und da gibt's Sachen, die sind alt und die feiere ich nicht und da gibt's Sachen, die sind alt und die feiere ich und da gibt's,
1: voll weiter. Das sind so die vier Möglichkeiten, also, die es gibt,
2: ja. Und so zu den Elementen, ja, ich komme auf jeden Fall auch eher vom Malen. Hab jetzt irgendwie vor ein paar Jahren mal auch durch die MoMA angefangen zu rappen, aber mal auch immer noch mehr, als dass ich rappe so, aber ich komme langsam dazu, dass ich hier mit meinen guten Friends, so unter anderem hier FKS, irgendwie anfange ein bisschen Mucke zu machen, vielleicht kommt da mal irgendwas, vielleicht auch nicht, mal gucken.
4: Yannick, was ist das für dich? Was ist Hip-Hop für dich?
0: Boah, also in allererster Linie ist für mich Hip-Hop einfach irgendwie, also so voll, was eigentlich auch schon so Vito gerade gesagt hat, also es ist halt irgendwie so ein Ding, was irgendwie ja ganz unterschiedlich gefeiert werden kann, so. Also es gibt ich weiß nicht, ich selber bin halt einfach so jemand, der gerne einfach Boom-Bap-Beats hört und irgendwie darauf dann geile Texte hören möchte, die irgendwie auch viel Tiefgang haben und so. Und das halt irgendwie fühlt und immer voll Bock auf so Storytelling hab und so. Und das ist halt für mich auch irgendwie so voll dieses Hip-Hop-Ding. Aber für andere ist halt auch voll Hip-Hop irgendwie super viel Trap zu hören und so. Wo ja, ich aber voll. Zum Beispiel wieder sage, das ist gar nicht so mein Ding. Und da ist für mich eher Hip-Hop so immer noch so dieses Boom-Bap-Ding. Aber gibt's ja ganz neue Sachen.
4: Ihr sprecht gerade so eine Entwicklung an. Also, was ist Hip-Hop? Das ist eine riesige Frage. Das habt ihr ja auch gerade schon quasi beantwortet. Und Grandmaster Flash ist gefallen. Es sind von den kleinen Beginn bis jetzt gibt es ja eine riesige Entwicklungsspanne einfach im Hip-Hop-Rap. Und mittlerweile ist es einfach das most listened,

0: ich habe letztens ein Video gesehen, das mich irgendwie ein bisschen mitgenommen hat. Nämlich, da wurde auf dem Splash irgendwie Atemlos gespielt von Helene Fischer. Und die Leute sind übelst dazu abgegangen. Und ich denke mir, wenn die Leute dabei Spaß haben, ist doch cool irgendwie. Und die Frage, ob das Hip-Hop ist oder nicht, steht für mich irgendwie nicht im Raum. Also ich glaube, Hip-Hop ist für jeden das, was er gerne leben möchte. So. Weißt du, was ich meine?
1: Ja.
0: Also ich glaube, das muss jeder für sich selbst entscheiden. Und da so generalisiert zu sagen, ja, das ist Hip-Hop und das nicht, ist, glaube ich, schwierig, Alter. Also ich höre kein Chiagu, aber aber ja. Ich kenne auch niemanden, der Chiagu hört, aber wenn das für Leute Hip-Hop ist, warum nicht, Alter?
2: Ja, vielleicht hören wir ja gleich mal, was für dich Hip-Hop ist und hören einfach mal in den Song von dir rein, oder?
0: Gerne, Mann.
3: Parts in Stein.
0: Dude 26.
4: Rest in peace.

0: Auf jeden.
1: Was wurde da gerade gesprayt?
0: Was da gerade gesprayt wurde?
2: Ich habe ein bisschen im Studio gezeigt, sorry. Aber es ist nur Flusssäure. Sieht man erst nicht.
3: Ja, die Parts in Stein von Dude26
0: haben wir gerade gehabt. Auf jeden.
3: Die wurden da an die Wand getackert.
0: Ah.
1: Stabil. Wir waren ja stehen geblieben. Die Frage haben wir auch vorhin schon gestellt. Was ist denn eigentlich, was ist denn euer Verhältnis zum Streaming? Also wir haben gehört, Tapes, ihr habt noch Tapes zu Hause, schöne Tapes auch verschenkt. Aber wie ist euer Verhältnis zum Streaming? Was denkt ihr darüber?
0: Also ich muss ganz ehrlich sagen, dass mein Hörverhalten sich leider dahin entwickelt hat, dass ich sehr viel streame und mir nicht mehr so viele Platten kaufe. Also ich kaufe bestimmt immer mal noch eine Platte, wenn ich die KünstlerInnen unterstützen will oder so. Aber ja, meistens streame ich auch aus dem Grund einfach, dass ich mir gerne einfach den ganzen neuen Scheiß, der rauskommt, sofort anhören will irgendwie und immer noch sehr hungrig bin auf neue Musik und da ist das einfach, bietet sich das halt einfach irgendwie an. So.
4: Ja, bei mir ist halt auch so, dass

0: halt zu Hause viel auf jeden Fall über Spotify halt höre. Wenn ich halt so unterwegs bin, habe ich immer meinen MP3-Player mit. Da kommt Musik auf ganz unterschiedliche Weise auf jeden Fall drauf. Und aber dass ich jetzt irgendwie noch so krass viel CDs kaufe oder Platten, würde ich jetzt auch nicht sagen. Ich habe jetzt wieder vor, auf jeden Fall auch irgendwie Artists da zu unterstützen, auf die ich auch einfach Bock habe, da irgendwie die Platten zu holen und so. Weil man ja auch auf jeden Fall mitkriegt, wie sehr die über Spotify finanziert werden, vor allem die kleinen Artists so, was ja dann schon cool ist. Und ja, auf jeden Fall, also so immer mal ein Tape holen und so, aber jetzt auch nicht so krass viel, aber dadurch, dass ich halt kein Smartphone unterwegs habe.
1: Also ich habe also früher sehr viel Platten gekauft so und jetzt, und das ist halt nicht mehr so. Mein Phono-Anschluss vom Verstärker ist irgendwie kaputt und ich habe mich schon seit Ewigkeiten nicht darum gekümmert. Ja, und Streaming ist schon auch irgendwie bequem so, um sich alles irgendwie auch unterwegs reinzufahren so. Ja, aber es ist halt auch irgendwie scheiße, weil halt irgendwie Leute halt auch mittlerweile fast gar nichts mehr dran verdienen so. Also ich weiß nicht, so wenn du ein paar hundert Klicks im Jahr hast so, dann verdienst du nicht so viel, wie wenn du fünf Platten verkauft hast, so.
2: Ja, Rob hat es vorhin erzählt, dass es mittlerweile auch sogar nicht mehr jahresübergreifend geht. Das heißt, es wird quasi im Jahr abgerechnet. Wenn man in dem einen Jahr 600 macht und im nächsten 400, dann wird das quasi nicht addiert, sondern unter 1000 kriegst du sowieso nichts einfach.
3: Krass, okay.
2: Ja.
1: Echt, unter 1000 kriegt man gar nichts.
2: Ja, also so hat Rob das gerade auf jeden
1: Ja,
2: Fall
1: das ist schon
2: erzählt.
1: ein krasser Abzug.
3: Ja,
1: Also.
3: krass. Dann kämen wir mal zurück zu den Ursprüngen des Hip-Hop. Und wir haben hier drei Leute aus der MoMA sitzen. Also, ey, wie ist es denn, auf dem Beat zu freestylen? Was geht euch durch den Kopf, wenn der Beat losgeht und ihr kriegt das Mic in die Hand gedrückt? Was geht ab?
4: Also ich muss sagen, ich freestyle mittlerweile gar nicht mehr. Ich habe mich irgendwie eher ins Texteschreiben rein vertieft. So. Das heißt, die beiden Süßmäuse können da mal was zu sagen.
0: Also ja, bei mir ist so, wenn ich irgendwie, also beim Freestylen ist es tatsächlich, wenn ich es schaffe, richtig, richtig, richtig gut zu freestylen und danach auch irgendwie ein geiles Gefühl zu haben, dass da gerade eine coole Sache rausgekommen ist, ist mein Kopf ausgeschaltet, bin ich ehrlich. Da habe ich vielleicht so ganz kurz irgendwie eine Inspiration aus dem Kreis geholt, wo irgendwie so ein Thema in der Luft lag und das nehme ich dann, aber was ich in der Zeit sage, habe ich ganz oft auch wieder vergessen und ja.
1: Naja, ich würde mal sagen, also viele Dinge, die man da sagt, ja, geben auch einfach manchmal keinen Sinn mehr. Also manchmal auch doch und manchmal ist man voll im Flow so, aber bei mir, bei anderen Leuten kommt da auch öfter mal was Schwachsinniges raus, so, aber das ist auch okay so. Also ich meine, ja, da sollte man sich auch nicht zu viele Gedanken drüber machen, was man jetzt sagt. Also man sagt jetzt irgendwelche Sachen, die man nicht sagen sollte, so. Ja.
3: Ja, aber du hast ja dann beides erlebt. Du hast ja quasi das MoMA mitgenommen, den Freestyle, Hip-Hop mitgenommen und bist jetzt am Texte schreiben. Was hat sich denn für dich verändert vielleicht vom Freestyle zum Texte schreiben und wie ist Texte schreiben für dich?
4: Also ich muss sagen, dass ich habe das, glaube ich, schon öfter mal erklärt, Leuten. Das Ding ist, dass ich beim Texte schreiben mir eher darüber Gedanken mache, was ist jetzt ein cooler Reim. Das heißt, ich sitze auch mal ein paar Minuten an der Zeile, kann mir meine Zeit nehmen, irgendwie kann überlegen, was ich genau sagen will, wie ich es verpacken will und so. Und beim Freestyle ist es, wie Yannick jetzt schon gesagt hat, es kommt halt einfach raus so und ich kann nicht wirklich filtern, was ich sage und was ich nicht sage. Und mir war es ab einem bestimmten Punkt einfach wichtig, eine bestimmte Message zu verpacken so. Und deswegen lieber Texte schreiben so.
2: Das kann ich auf jeden Fall zu 100% nachempfinden. Also ich bin auch nicht so der krasse Freestyler. Ich genieße das sehr, an dem Text auch mal ein bisschen zu sitzen und auch so. Beim Freestylen habe ich voll das Problem, dass ich immer die Reime auch zu gut machen will.
4: Ja,
2: Und
4: genau.
2: dann fällt mir halt keine nächste Zeile ein, einfach. Ja, ich bin da
4: Ja,
2: auch
4: auf
2: ein
4: jeden
2: bisschen sehr, sehr am Denken, auch was so Zeilen angeht, ja.
4: Ja, das ist gut.
3: Wie das in gut aussehen kann, hören wir jetzt bei eurem Ciao Ciao Closing Track. Und welchen haben wir uns da ausgesucht?
4: Neue Welt von A zu dem bis K ist einer meiner Lieblings-Hip-Hop-Tracks, der auch irgendwie so ein bisschen die Kultur und was sie für mich bedeutet, gut widerspiegelt.
3: Ja, dann danke, dass ihr da wart.
4: Kein
2: Safe.
4: Ding.
2: Kein
4: Danke, dass wir
2: Ding.
4: da sein durften.
0: Auf jeden Fall, danke.

0: Das war die neue Welt. Ein Track von Arzt im SK war das, oder? Wenn ich das noch richtig im Kopf habe, genau.
1: Ja, Mann. Das war ein bisschen im Verhältnis zu den anderen beiden, war das ein bisschen. Das war so ein bisschen fix auf jeden Fall, aber es war cool. Es war irgendwie auch mal cool. Ey, was ist Free? Also, Hip-Hop ist für mich auch größtenteils Freestyle. Und es ist halt so, es ist hard to say, aber es ist auch ein bisschen brotlose Kunst, weil. Du nimmst es ja nicht auf. Du nimmst ja keinen Freestyle auf und dadurch ist es halt einmalig. Und manchmal hittest du die und die Leute in der MoMA hitten manchmal einen Freestyle und du denkst, fass ihn nur an den Kopf und die Meute rastet aus. Ja. Und manchmal denkst du dir halt auch, damn, ist ein Flop. So, kann alles passieren, aber im Endeffekt ist es halt nur in dem Raum passiert.
0: Safe. Also es gibt natürlich auch viele Freestyle-Formate, also jetzt auch wenn wir an Battle-Rap denken, die dann auch übertragen werden und die man sich auch im Nachhinein gut angucken kann. Aber ich glaube wirklich so diese Live-Experience ist halt so das, was es ausmacht. So ein bisschen wie beim Impro-Theater oder so.
1: Ja, Mann.
0: Es geht halt um das, was man jetzt gerade im Moment erlebt und auch, ich weiß nicht, so ein bisschen dieser Drang auch immer alles auf Zwang. Ich weiß nicht, wenn man zum Beispiel im Urlaub ist oder auch auf einem Konzert ist, alles mit dem Handy mitfilmen zu wollen, damit man sich das irgendwann mal wieder angucken kann. Da ist irgendwie so Freestylen so das genaue Gegenteil davon, weil das halt ja. So ein Moment ist, den man nicht wiederherstellen kann.
1: Und ich finde, das finde ich auch das Geile am Freestyle, ehrlicherweise. Und ich finde, das ist auch das Wertvolle. Weißt du, wenn ich auf Konzerte gehe, dann packe ich nie mein Handy aus. So, ja. Manchmal nach so einem richtig geilen Konzert, da bereue ich das dann. So, und bin so, manchmal so, ach man, Alan, wirklich, manchmal kannst du dann doch dein Handy rausholen.
0: Ja, ja.
1: Aber nee, weißt du, weil ich war in dem Moment genau da, wo ich gerade hingehöre und ich habe genau die Musik, die gerade lief, gefühlt und das ist eigentlich ja das Geilste. Deswegen geht man ja auf Konzerte. So cool, dass ich meiner Mutti zeigen kann oder meinen Freunden aus Argentinien, Brasilien, wheresoever, wie cool mein Leben ist. Es geht ja eigentlich darum, was du selber erlebt hast.
0: Ja, aber ich kenne das auch, dass man dann manchmal so ein kleines schlechtes Gewissen im Hinterkopf hat, wenn man es nicht mitfilmt. Weil man, also ich habe das manchmal, dass ich mir denke, verdammt, vielleicht will ich mir das ja dann irgendwann, wenn ich 60 bin, nochmal angucken oder so. Ja. Aber vermutlich ist das kein guter Gedanke.
1: Ich werfe jetzt mal eine Frage in den Raum.
0: Ja,
1: wirf mal. OG Kimo live gesehen?
0: OG Kimo habe ich, 3-4 Mal live gesehen, sowas in die Richtung.
1: Wie viele Videos hast du auf deinem Handy?
0: Von OG Kimo?
1: Live.
0: Also ich hab ein paar, weil ich auf dem Splash vorletztes Jahr so einen kleinen Vlog gemacht habe und da habe ich dann zwangsläufig halt quasi von jedem Artist, den ich interessant fand, immer so 2-3 Videos gemacht. Aber ich glaube, von den anderen Shows habe ich gar keine Videos gemacht.
1: Verrückt, wenn ihr Kunst sehen wollt, ich weiß, OG Kimo, für die Leute, die viel Hip-Hop hören hier im Morgenmagazin, es ist 9.36 Uhr. Ja, da werdet ihr jetzt sagen, gut, alles klar, dies, das, OG Kimo kenne ich natürlich. True Facts.
0: Ja, so, mittlerweile kein Newcomer mehr.
1: Kein Newcomer, kennen super
0: Nummer
1: viele Leute.
0: Nummer 1 Album auch gehabt
1: jetzt. Nummer 1 Album, aber ich mit als Person mit Migrationshintergrund, besonders als seine erste Scheibe rauskam, war so, damn Bro, was passiert hier gerade? Was passiert? Du sprichst so viele Faktoren und Facts an, die in meinem Leben so relevant sind im tagtäglichen Leben. Und wir hören jetzt nicht 216, das wäre jetzt natürlich, die Überleitung wäre perfekt gewesen, aber Vorwort, muss man sagen, trifft es auch sehr gut.
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1: Damn, Alter.
2: Schon ein sehr, sehr krasser Track.
1: Damn, damn, damn. Liebe ihr draußen den Track, oder was sagt ihr?
3: Ich sag mal so, OG Kimo allgemein ist einer der krassesten Künstler. Und mit Vorwort hat er damals schon bewiesen, wie krass er wirklich ist. Ich bin übrigens Justin.
4: Also, jo, um nochmal kurz was zu sagen. Einer der greatest Lyricists in Deutschland auf jeden Fall. Und ja, ey, ich muss sagen, ich habe riesen Respekt vor seinen Tracks und halt allgemein vor allem, was OG Kimo und Funkvater Frank zusammen machen. Shoutouts und hi, ich bin Tommy.
2: Yes, ja, ihr hört, wir haben hier zwei neue Gäste bei uns im Studio, die auch ein bisschen was mit Musik zu tun haben und über Musik reden können. Hier haben wir einmal Justin, jetzt hört ihr nochmal seine Stimme.
1: Das ist meine Stimme.
2: Und Tommy.
4: Hallöchen.
1: Oh, yes, sanft, aber die Stimme hier.
2: Yes, die obligatorische Frage. Wir sind ja hier in einer Hip-Hop-Sendung. Was sind denn so eure ersten Berührungspunkte gewesen mit Hip-Hop? Habt ihr da irgendwelche besonderen Tracks, besondere Alben oder irgendein prägendes Kindheitserlebnis?
4: Oh ja, also da kann ich sofort anfangen. Meine ersten Berührungspunkte mit Hip-Hop waren witzigerweise, wenn man es grob nimmt, entweder Linkin Park, Mike Shinoda's Parts auf den Linkin Park Songs oder, wenn man jetzt mal richtig reingeht, JBB, witzigerweise. Also oh damit hat es angefangen. Oh. Damit hat es angefangen. JBB 2013.
1: Ja, das war
4: mit SpongeBob die Staffel. Oh mein Gott.
1: Krass, oh mein Gott. Ich habe das alles rauf und runter gehört. Ah. Aber wirklich, wirklich. Ich habe es letztens wieder gehört. Und ich fand es so von Johnny Dix, wie hieß der?
4: Johnny Dixon.
1: Oh mein Gott, ich musste so lachen, ich kann die Lyrics doch auswendig. Oh, es war halt so witzig, weißt du, so ein Random Track Viertelfinale. Weißt
4: so geht's mir mit AT witzigerweise.
1: Ah, witzig, Mann.
3: Ich kann auch den SpongeBob Double Time auswendig, das ist crazy.
4: Ey, kannst du den bitte jetzt raushauen?
3: Wo soll ich raushauen? Oh, okay, pass auf, ich hoffe, ich fass mich nicht. Der Rapper in den Schwamm mit der Tech in der Hand zieht im Battle, die gerne uns zerfetzt seine Mama. Wenn du gerne begann bist, du hättest den Schwanz, der rennt vor Angst zu verstecken sich. Dann du bist jemand, ich meine, ich verbrenne dich, verbrenne dich, Punk. Für dich Penner gibt's keinen in die Fresse, du Junkie, war Jackie, das Plankton Weed, Sponge, Boss.
4: Damn. Die Messlatte ist hoch.
3: Digga, das ist 2013, ja. Das hängt alles noch in meinem scheiß Schädel.
1: Ja, das ist ja krass. Krass, Junge, da haben wir meinen Punkt gehittet auf jeden Fall. Wieso seid ihr zum Hip-Hop gekommen? Vielleicht auch, weil das JBB angerufen hat.
3: Also,
1: ja, ich fand das jetzt ein bisschen krumm, die Stoffe dargestellt. Ja, das stimmt schon auf jeden Fall.
3: Also, ich kann auf jeden Fall sagen, dass ich durch meine großen Geschwister meine ersten Berührungspunkte hatte. Also meine Schwester.
2: Das haben wir schon öfter gehört.
3: Ja, safe, ne? Also irgendwie Influencer wird man immer, ne?
1: Aber das ist also wild, dass es jede einzelne Person bisher gesagt hat.
4: Hey,
1: jede
4: außer
1: einzelne
4: ich.
1: Person.
4: Außer Tommy, ja. Ey, meine wild. Eltern haben doch Schlager gehört, also was soll ich sagen, Mann?
3: Transition is crazy. Nee, auf jeden Fall, meine Schwester hat dann eher so Eminem, 50 Cent gehört, weshalb ich dann auch halbwegs großer Eminem-Fan wurde. Und mein großer Bruder hat damals natürlich auf ganz legalem Wege sich diverse CDs beschafft, wo dann unter anderem frühe Sido-Alben drauf waren oder von Dynamite Deluxe TNT, was für mich bis heute eins der besten Alben jemals ist, was aber wahrscheinlich am Nostalgiefaktor liegt. Ja, und irgendwie bin ich da, sag ich wie es ist, nie von weggekommen.
1: Damn.
3: Bin ich hängen geblieben.
1: Ja. Was ist denn Hip-Hop jetzt für euch?
4: Boah, das ist witzigerweise, hatten wir gerade schon eine krasse Diskussion darüber, was Hip-Hop für uns heutzutage ist. Ey, boah, also wenn wir jetzt natürlich nach der klassischen Definition gehen, also Hip-Hop ist ja in sich eine Subkultur, wenn man es so sieht.
1: Ist es das noch?
4: Das ist eine sehr, sehr gute Frage. Also viele bezeichnen Hip-Hop ja heute nur noch unter dem, oder kennen Hip-Hop halt nur noch unter dem, was diesen Musikaspekt halt einfach ausmacht. So, aber dieser Musikaspekt des reinen Sprechgesangs, den Rap jetzt zum Beispiel ausmacht, den hat man heutzutage halt in der Hinsicht nicht mehr so krass. Justin, sag mal, was würdest du noch dazu sagen? Also ich lass dir jetzt erstmal das Wort so, also ja.
3: Ja, also zum einen, ich weiß gar nicht, ob es eine Subkultur ist, ich würde das schon als Kultur grundsätzlich beschreiben.
4: Jo.
3: Und ja, also ich finde die Frage heutzutage irgendwie super kompliziert im allumfassenden Maße zu beantworten. Man hat natürlich aus irgendwie der Vergangenheit und was wahrscheinlich dann auch so eine Art Standardantwort ist, irgendwie diese paar Elemente mit dem Sprayen, mit dem Breaken, mit den Beats produzieren, das Rappen selber, dann, weiß ich nicht, irgendwie Freestyle bin ich persönlich der Meinung, ist nochmal eine andere Sparte als Rap, genauso wie das Battle-Rappen in so einem A Cappella-Kosmos. Und heutzutage, ja, bewegen sich diese Welten einfach unglaublich in unterschiedliche Richtungen, finde ich.
4: Ja, safe. Also es ist mega breit, allein schon wegen der Einflüsse der vielen Musikgenres, die halt einfach noch mit reinspielen. Also ich könnte euch jetzt nicht an dem Finger abzählen, was es denn jetzt alles für Mixes gibt, die halt mit in den Rap reinspielen. Ey, ich glaube, es wurde ja schon öfter genannt, vielleicht Chiago?
5: Ja, kam gerade schon, ja.
4: Okay, ja, ey, Techno-Rap zum Beispiel. Oder, ja, es gibt ja auch noch Punk-Elemente im Rap, wie zum Beispiel, mir fällt jetzt Triller ein, so als Beispiel an die Leute, die es sehen, Blink-182, guter Track, Shoutouts. Und ja, es gibt halt mega, mega viel. Also sieht man auch zum Beispiel Hyperpop mit im Rap rein, zählt man jetzt zum Beispiel halt auch teilweise NNDW noch mit in Rap rein heutzutage. Oder halt zum Beispiel diese ganzen Trap-Filme, Rage, alles Mögliche, das sind so viele Ausschweifer. Also es ist krass.
3: Ja, ich sehe es auf jeden Fall auch übel krass. Und ich finde auch, vom Ding her ist der größte Unterschied rein, was die Rap-Ebene im Hip-Hop-Kosmos betrifft, zwischen Old und New School ist, dass meiner Wahrnehmung nach die New School sich viel mehr vermischt mit anderen Elementen und teilweise auch sehr viel melodischer sein kann, möchte ich sagen an der Stelle, als so ein typischer Old School Boom Bap mit meinetwegen auch 90 BPM oder was weiß ich, oder 80 oder was auch immer. Und das ist auf jeden Fall, ja.
1: Das ist aber so interessant, weil Boom Bap wurde im Interview davor von anderen Leuten als, Alter, wenn ich einen Boom Bap Beat höre, dann gehe ich richtig ab.
3: Verstehe ich auch vollkommen.
1: So, das finde ich so krass, dass mittlerweile Hip-Hop so divers ist. Also das ist so ein riesiges Thema. Und ich frage, ist es noch Subkultur? Also ist Hip-Hop Subkultur oder ist es eigentlich mittlerweile Mainstream? Weil wenn wir jetzt über Chiago reden, wenn wir jetzt über Splash reden, wenn wir jetzt über Streaming-Zahlen reden, weiß ich nicht, fällt mir mittlerweile ein bisschen schwer zu sagen, hey yo, Hip-Hop ist Subkultur. Ich glaube, es gibt Subkultur, auf jeden Fall. Es gibt Subkultur im Hip-Hop zu 100%. Aber wo beginnt das? Und das ist eigentlich die interessante Frage. Was ist eure Meinung dazu?
4: Boah, das ist wirklich eine sehr komplexe Frage. Also Subkultur und Kultur, also man müsste halt allgemein halt schauen, wer hört das heutzutage, ne? Also sind es halt eher junge Leute oder sind es halt auch eher ältere Leute? Und was zähle ich jetzt halt in diese Jugendgruppe halt noch mit rein? Ist es jetzt halt ein Phänomen der Jugendkultur oder ist es jetzt halt auch ein Phänomen, was halt auch in älteren Alterskohorten vorkommt? Also das kann man halt jetzt eher nur sagen, wenn man es statistisch sehen würde, jetzt mal aus einer rein wissenschaftlichen Perspektive. Aber wenn ich das jetzt mal allgemein formulieren könnte, dadurch, dass das so omnipräsent halt einfach allgemein in unserem Kulturspektrum Musik drin ist, würde ich schon sagen, dass man das an sich jetzt nicht mehr so direkt als Subkultur sehen kann. Ey, wir können ja auch mal ein Beispiel aufmachen. Splash, witzigerweise. Splash. Also, ja, genau, Hannes und ich, wir waren ja auch schon öfter mal auf dem Splash und Justin auch
5: das
4: natürlich.
5: Das stimmt.
4: Und wenn wir mal uns da das Publikum ansehen, klar, du hast da mega viele junge Leute, aber ich erinnere mich an Splash 22, als wir da gecampt haben. Und die Leute neben uns, die waren ja auch so um die 30 aus Köln oder so.
5: Ja, sowas in die Richtung, ja.
4: Richtig, genau. Und die haben das ja auch mega gefeiert. Die sind ja auch zu Lugardio 9 abgegangen und allem. Und wir haben uns ja auch noch mit denen sehr, sehr chillig unterhalten. Und ja, genau, Justin, also was ist da dein Take zu?
3: Na, ich habe ja vorhin schon quasi gesagt, dass ich gar nicht finde, dass Hip-Hop nur noch eine Subkultur ist, sondern schon eine Kultur. Wir haben eben alleine die, ich sag mal, demografischen Gründe gehört, dass das heutzutage ja, also ich habe das Gefühl, was wird häufiger gestreamt als Hip-Hop momentan?
1: Nichts. Also Pop, also tatsächlich wird Pop, wenn man das wirklich
3: ja,
1: von den Streamingdiensten, ich glaube, wenn man jetzt auch LPs und alle quasi Möglichkeiten des Musikkonsums reinbezieht, ist Hip-Hop noch nicht so krass, aber statistisch gesehen ist Pop immer noch das Höchste, besonders wenn man sich jetzt anguckt, hier, ich will keine Namen nennen, wirklich nicht, weil das ist eine Hip-Hop-Sendung, aber wie viele Leute da auf Konzerte gehen, aber Hip-Hop kommt direkt danach und wir reden die ganze Zeit über Splash und Chiago und ist Hip-Hop für mich? Ja, aber wir müssen auch einfach mal sagen, dass es einfach dadurch, dass Hip-Hop so beliebt ist, Künstler, wie wir gerade gehört haben, OG Kimo, der einfach unfassbar krass ist, einfach eine Plattform bekommt, die er in Deutschland sonst noch nie bekommen hätte. Das ist das Positive, ich finde. Weil man nennt immer so die negativen Faktoren, ja, Hip-Hop jetzt mega Mainstream und auf einmal kommen die Techno-Beats rein. Sondern es ist auch eine Plattform für Künstler, die sonst untergegangen wären. Ja,
2: und auch eine Plattform für sehr viel diversere Musik auch, die sich aus ganz vielen verschiedenen Genres so bedienen kann. Ich würde auch sagen, um euch jetzt auch nochmal, insbesondere Tommy, ein bisschen besser kennenzulernen, hören wir auch einfach mal in einen Track von dir rein, unter Anatomy. Ja, vielleicht, du kannst auch kurz was dazu sagen.
4: Ich will nur ganz kurz was sagen. Also der Track ist nicht von mir alleine nur,
2: Also
4: sondern auch noch Artcard. Shoutouts an den guten Mann. Er hat den Track produziert und allgemein sehr, sehr tuffer Typ. Wirklich Shoutouts an dich. Und das ist unser allererster Track zusammen gewesen. Könnte ich auch noch eine lange Story zu erzählen, wie der entstanden ist. Aber hört einfach rein, lasst ihn auf euch wirken und habt viel Spaß dabei.

0: Yes, das war Rote Lippen, weißer Wein von Anatomy und Artcard. Und wir sind ja hier in der Hip-Hop-Sendung. Ich würde sagen, das ist schon musikalisch ein bisschen ein Kontrastprogramm zu dem, was wir hier vorher so gehört
1: Damn, auf
0: haben.
1: jeden Fall, Alter. Wir haben eine richtige Entwicklung genommen musikalisch. Wir sind bei Public Enemy und den Oldschool Boys unterwegs gewesen und jetzt
0: Yes.
1: sind wir auf einmal NNDW.
2: Abkürzung für neue deutsche Welle. Genau, viele
1: Aber
2: würden jetzt.
1: ist das für euch Neue Deutsche Welle?
2: Also,
3: Auch wieder so eine
1: neue.
3: Definitionsfrage auf jeden Fall. Ne, man erkennt natürlich irgendwie diverse, ich sag mal, Schnittstellen zu Neue Deutsche Welle, genauso wie zu Hip-Hop, genauso wie zu, I guess, Standard-Popmusik. Und irgendwie versucht man das natürlich dann trotzdem unter einen Hut zu bekommen und einfach zu benennen. Und ich denke, dass da NNDW so ein bisschen der Kompromiss ist auf jeden Fall.
2: Ja, also da spielt halt sehr, sehr viel mit rein. Also wie du schon sagtest, also ich würde halt noch Indie und Post-Punk
3: Ja,
2: sehr, sehr
3: safe.
2: krass hervorheben, auf jeden Fall.
1: Auch New Wave. Also
3: Ja,
1: New Wave-Elemente.
2: ja.
1: Also wenn ich jetzt so andere NNDW-Künstler mir anhöre, so, dann ist da ja New Wave omnipräsent.
3: Ja.
1: Und ich finde, das ist eigentlich eine Antwort für eine Frage, die wir in unserer gesamten Sendung haben. Was ist Hip-Hop? Das haben wir ja quasi. Was ist Hip-Hop? Das ist auch Hip-Hop. So, das ist alles mittlerweile. Hip-Hop ist so groß geworden, es ist so eine Fühler, hat es so überall in alle Genres irgendwie rausgestreckt, wie so ein riesiger Apfelbaum.
0: Ja. Das ist ein ganz schönes Bild eigentlich. Also, ich meine, vielleicht haben andere Genres sich auch den Hip-Hop so ein bisschen reingezogen. Aber eigentlich ist das ein ganz gutes Bild, finde ich.
1: Ja. Ja, was Reptiloiden werfe ich jetzt einfach mal in den Raum.
2: Let's
1: Kämpft
2: go.
1: drum.
3: Ich war der erste Follower, ich will
1: Das
3: schon
1: ist
3: sagen.
2: Okay, ich war Nummer zwei. Das will ich auch mit in den
3: Let's
2: Raum
3: go.
2: werfen.
0: Nein, ich habe den Instagram-Account gemacht. Ich als Pytholatus von den Reptiloiden. Und Tommy und Justin waren in dem Moment auch dabei. Und Justin ist sehr stolz darauf, dass er wirklich der allererste Instagram-Follower ist.
3: Also wirklich stolz
0: Ja,
3: ist ein falsches Wort, was das angeht.
0: wenn ihr jetzt auf Instagram geht, dann könnt ihr irgendwie Follower, ich weiß nicht, 380 oder so werden. Sowas in die Richtung. Aber es ist immer noch
3: Hey.
0: nice. Es
3: Ist
0: ist immer
3: sowas,
0: noch
3: ja
0: gut.
3: genau.
0: Ja. Safe.
1: Ja, Seth, ihr macht ja Musik, beziehungsweise ihr seid Konsument in der ersten Stunde. Was ist für euch jetzt Musik zu machen? Und auch Musik zu konsumieren, wenn man die Leute so krass kennt. Weil es ist ja ein Unterschied, ob ich jetzt mir jetzt, keine Ahnung, oh mein Gott, ja, keine Ahnung, dieser Künstler, den ich seit 15 Jahren verfolge, droppt ein neues Album, ich höre mir das an. Ja, da hat man ja keinen persönlichen Bezug dazu, beziehungsweise man kreiert sich ja selber ein. Aber du hast bisher ja erster Follower, der von diesen beiden, die und noch mehr, so, oder? Habe ich es richtig verstanden?
3: Insgesamt drei.
1: Insgesamt
2: Genau.
1: drei,
2: Ja.
1: genau. Und wie ist das so für euch, so auch als Team? Das ist ja quasi ein Team, oder? Oder wie ist es für euch, Musik zu machen? Wie ist es, die Musik von Kindesbeinen anzuhören und quasi dann so die Entwicklung zu sehen, die sie nehmen?
3: Das ist eine sehr coole Frage, finde ich, weil ich jetzt endlich mal ein bisschen schwärmen darf. Also, ich sag mal so, jedes Mal, wenn ich irgendwie mitbekomme, dass die Reptiloiden irgendwie einen Auftritt haben oder sowas, dann gehe ich da mit einer riesigen Kusshand hin, weil es mich, und das klingt vielleicht ein bisschen weird, weil ich ja wirklich eigentlich nicht involviert bin, abgesehen davon, dass ich befreundet mit den Leuten bin, aber es erfüllt mich wirklich mit Stolz zu sagen, Alter, das sind Freunde von mir und die machen das einfach und die gehen da auf der Bühne so ab und die haben jetzt hier den Song released und der geht so krass ins Ohr und ich finde, das ist einfach ein überwältigend gutes Gefühl. Und das bin ich ehrlich, manchmal expresse ich das vielleicht auch ein bisschen zu wenig.
1: Wie ist es für euch, die Mucke zu machen?
2: Ach so. Ja, da würde ich jetzt auch mal gerne an diesen Bühnengedanken mit anknüpfen, weil wenn du dann halt so selbst Musik machst, also jetzt wie zum Beispiel Rote Lippen, weißer Wein, Artyom und ich, wir haben den halt so, ja, halt einfach so richtig random zusammen gemacht. Wir haben uns halt einen Beat gepickt und haben dann halt dazu einen Text geschrieben und dann hat das auf einmal gewiped. Und weißt du, du stehst dann halt wirklich ein Jahr später das erste Mal auf einer Bühne im Bronson, performst den und alle Leute können den mitsingen. Und du denkst dann auf einmal, wow, okay, was habe ich jetzt hier geschaffen? Das ist krank. So, warum könnt ihr das alle? Ihr feiert das so und es ist so schön, das zu sehen, wirklich. Ich kann dieses Gefühl sehr, sehr schlecht ausdrücken, außer zu sagen, dass es halt komplette Begeisterung ist und halt wirklich die Endorphinen einen richtig, richtig hochtreiben lässt.
1: Ich würde sagen, aus journalistischer Perspektive, Hannes, darfst du jetzt die Perspektive nochmal wechseln und quasi von Journalist into Artist hüpfen. Wie ist es denn für dich? Musik zu machen.
0: Also ich finde auf jeden Fall so die besten Parts daran, Musiker zu sein, sind auf jeden Fall an erster Stelle so die Mucke zu machen. Das macht halt einfach so unfassbar Bock, so mit Leuten, die man gern hat, sich so kreativ auszuleben. Also ich weiß nicht, bei anderen Leuten ist es vielleicht auch so, die nehmen dann irgendwie einen Beat und dann sagen die so, yo, fragen irgendeinen Artist, kannst du hier vielleicht noch ein Part drauf schreiben und dann ist der Song fertig oder so. Und wir stecken halt auch immer sehr viel Liebe in unsere Songs. Und dann ist es halt auch einfach noch ein viel geileres Erlebnis, die irgendwie so live zu performen und einfach auch zu wissen, wie viel Arbeit man da reingesteckt hat. Man haut die raus und kriegt dann halt auch Liebe von den Leuten zurück. Und das ist genau, was Tommy auch schon gesagt hat. Das ist einfach ein richtig, richtig geiles Gefühl.
1: Denn, Leute, wir haben noch genau eineinhalb Minuten oder noch sehr, sehr kurze Zeit, bis diese Sendung sich dem Ende neigt. Und ihr habt jetzt noch einen Hyperpop-Track. Ich habe nicht gedacht, dass wir da landen. Möchtest du dir noch kurz vorstellen, bevor wir euch ganz freundlich und lieb mit einer Umarmung aus diesem Studio hier verabschieden?
0: Schwitzige Umarmung.
2: Schwitzig, ja. Oh, yes. Ja, also ich hätte jetzt natürlich jeden anderen Hyperpop-Artist der Welt wählen können, 100 Gags etc. Aber ich habe mich natürlich für meinen Kumpel Artcard entschieden, da der gute Mann halt auch Hyperpop macht und halt wirklich ein Hyperpop-G ist, wenn ich das so formulieren darf. Und jetzt läuft ein Track, den haben wir schon zweimal live gespielt und der heißt I Miss You und es ist wirklich ein sehr, sehr guter Track, hört ihn euch an, habt sehr viel Spaß und noch einmal Shoutouts an Artcard, ich küsse dein Herz.

0: Wow, Hyperpop. Hyper,
1: ja,
0: Hyper,
1: ja.
0: Hyperpop.
1: Dass wir da heute noch landen, ja.
0: Ich sehe das schon, du. Wow, was für eine Sendung. Ich finde, wir haben ganz schön, ja, wir sind ganz schön gereist irgendwie.
1: Also ja, von, es war ein ziemlicher Hip-Hop-Rundumschlag auf jeden
0: aber,
1: Fall.
0: Aber weißt du, was der grüne Faden war bei den meisten Leuten? Graffiti.
1: Graffiti und die älteren Geschwister.
0: Auf jeden Fall. Das ist, ja, das ist beeindruckend gewesen. Auf jeden Fall, dass wir irgendwie ja. Die ganze Zeit am Ball geblieben sind.
1: Yes. Ich hoffe, ihr seid noch am Start. Ihr esst vielleicht gerade noch euer letztes Brötchen am Frühstückstisch oder seid schon unterwegs. Wohin oder seid schon wo?
0: Genau, ihr hört nämlich die letzten Klänge des Morgenmagazins auf Radio Korax, den freien Radios Berlin-Brandenburg, auf der DAB+, sowie auf der UKW in Berlin.
1: Und auf der 88,4.
0: Und in Potsdam auf der 90,7 bei
1: Radio Blau in Leipzig bei Coloradio in Dresden.
0: Sachsenweit im Rundfunkkombinat auf der DAB mit dem Plus.
1: Sowie auf Radio Swupford in Frankfurt-Oder auf DAB Plus und bei Radio Unerhört in Marburg auf der 90,1 oder auf DAB Plus oder
0: und
1: im Livestream.
0: Weltweit. Das war smooth. Smooth wie unser Abgang. Das war so ein kleiner, sehr wilder Ritt, würde ich sagen, durch die hallensische bzw. allgemeine Hip-Hop-Szene.
1: Ja, ja.
0: Ich bedanke mich vielmals bei dir, dass wir das zusammen gemacht haben.
1: Ja, ich bedanke mich bei dir, dass du die tolle Idee hattest. Ich war sehr, sehr gerne dabei.
0: Und als Outro, wir haben Intro gespielt. Jetzt hören wir das Outro. Ihr habt noch ein wenig Zeit, um herauszufinden, wie dieser Song heißt.
1: Oder von wem er ist.
0: Von wem er ist. E-Mails zum Intro und zum Outro erwarten wir auf widerhall@radiokorax.de. Ciao.
1: Ciao.

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2: Mit Christian Riedel. Nach dem Anschlag beim Berliner CSD wird auch über Möglichkeiten der Prävention diskutiert. Fast 40 US-Tech-Firmen gründen eine KI-Sicherheitsallianz und der Einsatz von KI beim Rheingold in Bayreuth führt zu gemischten Reaktionen. Nach dem Anschlag am Rande des CSD in Berlin rückt neben möglichen strafrechtlichen Änderungen die Präventionsarbeit in den Blick. Der Extremismusforscher Mansur warb im ARD-Fernsehen für mehr staatlichen Schutz vor Radikalisierung, insbesondere für junge Menschen. Eine spätere Deradikalisierung hat nach seiner Ansicht weniger Erfolgsaussichten. Die liberal-muslimische Alhambra-Gesellschaft beobachtet Einflussversuche auf Jugendliche, vor allem in sozialen Medien. Der Mitbegründer des Vereins Güvercin rief im Deutschlandfunk zu einer klaren Haltung gegen Islamismus und Queerfeindlichkeit auf.
3: Es gibt eine religiös begründete Queerfeindlichkeit, mit der wir uns als Muslime viel intensiver auseinandersetzen müssen. Stattdessen erlebe ich aber leider, dass große Teile meiner Community dieses Problem tabuisiert und darüber gar nicht sprechen will. Und das ist etwas, woran wir Muslime arbeiten müssen.
2: Eren Güvercin, Vizevorsitzender der Alhambra-Gesellschaft und Beisitzer im Landesvorstand der FDP Berlin. Bundesinnenminister Dobrindt von der CSU hat als Reaktion auf den Anschlag ein Maßnahmenpaket für Gefährder angekündigt, unter anderem mit möglicher Präventivhaft. In Sachsen-Anhalt haben die Spitzenkandidaten für die Landtagswahl in wenigen Wochen Aussagen zu möglichen Koalitionen getroffen. Ministerpräsident Schulze von der CDU schloss auf einer Veranstaltung des Redaktionsnetzwerks Deutschland in Magdeburg ein Regierungsbündnis sowohl mit der AfD als auch mit den Linken aus. Auch SPD, Grüne, FDP und Linke wollen keine Koalition mit der Partei, die in Sachsen-Anhalt als gesichert rechtsextrem gilt. AfD-Spitzenkandidat Siegmund setzt ohnehin auf eine Alleinregierung seiner Partei. Die AfD liegt in einer aktuellen Umfrage bei 41% und damit weit vor den anderen Parteien. Die russische Hauptstadt Moskau ist nach offiziellen Angaben mit mehr als 390 Drohnen angegriffen worden. Diese sind laut Bürgermeister Sobjanin größtenteils von der Luftabwehr neutralisiert worden. Die Angriffe auf Moskau erfolgten wenige Stunden vor einem Besuch des ukrainischen Präsidenten Selenskyj in Washington. Dort wird er von US-Präsident Trump empfangen. Nina Barth.
4: Es dürfte dabei auch um eine neue Initiative gehen, um eine Waffenstillstandsverhandlung im russischen Angriffskrieg gegen die Ukraine wieder in Gang zu bringen. Trump empfängt außerdem Benjamin Netanyahu im Weißen Haus. Der israelische Regierungschef wird die Gelegenheit nutzen wollen, Israels Ziele mit Blick auf Iran zu unterstreichen. Anders als für Trump dürfte für Netanyahu zum jetzigen Zeitpunkt dazu nicht die Beendigung des Krieges gehören.
2: Nach dem eigenständigen Hackerangriff einer künstlichen Intelligenz haben US-Technologieunternehmen eine Sicherheitsallianz gegründet. Das selbsterklärte Ziel: die Entwicklung von frei zugänglichen KI-Modellen zur Cyberabwehr. Angebahnt hat sich die Allianz schon vor dem Vorfall Mitte des Monats, bei dem sich KI eigenständig Zugang zum Internet verschafft hatte. Die Initiative dazu kam von einem Hersteller von KI-Chips namens Nvidia. Reinhard Spiegelhauer.
5: Nvidia selbst bringt ein Sicherheitsframework rund um KI-Agenten ein, IBM digitale Signaturen als Sicherheitselement und Microsoft ein spezialisiertes System, das Sicherheitslücken aufdecken und verifizieren kann. Knapp 40 Unternehmen sind Gründungsmitglieder der Initiative. Nicht dazu gehören bislang allerdings die renommiertesten KI-Entwickler OpenAI, Google und Anthropic. Die Trainingsergebnisse ihrer Modelle sind nicht öffentlich zugänglich. Rechtlich bindende Verpflichtungen gehen die Mitglieder der neuen Open Secure AI Alliance allerdings nicht ein.
2: Zu ihrem 150-jährigen Bestehen setzen die Bayreuther Festspiele auf künstliche Intelligenz. Auf dem Jubiläumsspielplan steht ein vierteiliger Ring des Nibelungen, der mit Hilfe einer eigens gebauten KI bebildert wird. Wie dpa meldet, gingen große Teile des Publikums da aber nicht mit. Bei der Rheingold-Premiere der ersten Episode des Bayreuther Jubiläumsrings gab es demnach am Abend nur sehr gemischte Reaktionen. Es hagelte viele und laute Buhrufe. Nach Angaben des Deutschen Bühnenvereins ist KI inzwischen immer wieder Thema auf den Bühnen der Republik, wird aber noch eher selten eingesetzt.
1: Das Wetter.
2: Heute ziehen im Norden und Nordosten.

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2: Wir wollen wieder reisen. Also ich bin jedenfalls bereit und Sie und ihr habt sicherlich auch schon alles gepackt. Also ich bin gerade noch dabei, die Sendung zusammenzupacken und mein Guide und unser Guide, der Alexander Tauscher, der wird uns erstmal sagen, wo es längst geht.
3: Diesmal geht es nach Helsinki. Ein City-Trip mit allem, was die finnische Hauptstadt ausmacht. Architektur und Design, Kulinarik und natürlich Sauna. Ich freue mich auf diese Gäste.
4: Hey, das ist Jaana Helsingistä. Tervetuloa vierailemaan.
5: Moikka, mä oon Jerry Toivonen. Työskentelen sommelierinä ravintola Nokassa Helsingissä Katajan Nokalla. 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
3: Das war hörbar kein Finne, sondern ein Holländer. Auch diese Geschichte erzählen wir. Also, wir steigen in den Flieger nach Helsinki. Ich wünsche Ihnen ganz viel Spaß.
2: Na dann, anschnallen und abheben. Guten Flug wünscht Eberhard Dietrich.

0: Das ist die Radioreise, die Sie zu neuen Horizonten bringt und damit Reiselust wecken soll. Im Studio Alexander Tauscher. Herzlich willkommen hier bei uns in dieser Show. Wir sind heute im glücklichsten Land dieser Erde. Es ist das Land, in dem die Menschen sich weltweit am zufriedensten fühlen. Das ist innerhalb vieler Jahre immer wieder gemessen worden. Ich freue mich, heute endlich mal unter so vielen glücklichen Menschen sein zu können. Es geht nämlich nach Finnland, ein Land, das zu 75% mit Wäldern bedeckt ist. Um Finnland erstreckt sich das größte Schärenmeer der Welt. Es ist das Land mit Europas größtem Seengebiet und da kann die Mecklenburger Seenplatte einfach einstecken. Und es ist auch das Land mit der letzten ungezähmten Wildnis Europas, nämlich Lappland. Wir entdecken heute einen kleinen Punkt in diesem großen Land, aber ein sehr farbiger, die Hauptstadt Helsinki. Sie ist bekannt für Design und Architektur und das entdecken wir im Stadtrundgang mit Jana Woll, die Kunst und Design studiert hatte. Sie gibt uns zuvor einen Überblick über das, was man unbedingt in Helsinki gesehen haben sollte.
1: Hey, ja, tervetuloa Helsinkiin. Was man in Helsinki, denke ich, auf jeden Fall sehen sollte, ist zum einen das historische Zentrum mit dem Marktplatz, auch mit dem Fischmarkt, der alten Markthalle und dann den zwei Kathedralen. Der Hauptkathedrale ist die lutherische, nennt man oft die weiße Kathedrale und auch die orthodoxe Kathedrale. Im historischen Zentrum findet man viel, deren Stilrichtung wir oft das russische Empire nennen oder Petersburger Empire. Da hat man also viel Einfluss von der Petersburger Architektur. Aber zudem haben wir natürlich auch ganz andere Zielrichtungen in Helsinki, zum Beispiel die funktionalistische Architektur oder also modernere Architektur aus den 30er, 40er Jahren, 50er Jahren noch. Und dann, wofür Helsinki nicht sonderlich bekannt ist, was sich aber jedenfalls hier lohnt, finde ich, ist die ganze Jugendstilarchitektur. Wir haben über 600 Jugendstilbauten in Helsinki und ganze Viertel, die also von dieser Stilrichtung gefüllt sind. Wir nennen die Stilrichtung hier den nationalromantischen Stil.

0: Zudem haben wir natürlich so ein paar ganz spezielle Bauten. Was ich gerne herausgreifen würde, ist zum Beispiel unsere Zentralbibliothek Odi. Die wurde 2018 eröffnet am 6. Dezember. Das war quasi so ein Geschenk der Stadt Helsinki zum 100. Jahrestag der Unabhängigkeit. Wurde mit einem Jahr Verzug eröffnet. Wenn man mit dem Schiff anreist, dann ist es quasi das Erste, was man auch zu sehen bekommt. Ist das historische Zentrum und die Esplanadenstraßen. Die Esplanaden sind zwei Parkstraßen, die vom Hafenbecken hochführen zu unserem ältesten, bekanntesten Warenhaus Stockmann und zum schwedischen Theater, also einem Nationaltheater, in dem das gesamte Programm in schwedischer Sprache präsentiert wird, weil wir ein zweisprachiges Land sind, ganz offiziell. Wir haben also neben dem Finnischen die schwedische Landessprache und dort also hat man das ganze Programm in dieser Sprache. Und zum Beispiel zwischen dem Marktplatz und dem Senatsplatz, an dem die Kathedrale liegt, haben wir die Torikortelit, heißen sie auf Finnisch, also die Marktviertel. Da haben wir lauter Läden aus dem Design- und Kunsthandwerksbereich, die dort angesiedelt sind, also viele lokale Kunsthandwerkssachen. Das sollte man sich dann vielleicht auch anschauen. Und man sollte vielleicht einmal Sauna machen gehen.
1: Das machen wir auch in der Radioreise. Und die Felsenkirche auch, die ist ja weltbekannt, kann man sagen.
0: Ja, die Felsenkirche ist wirklich sehr speziell von der Atmosphäre. Sie ist tatsächlich ist nicht unterirdisch, aber ist ebenerdig und ist in den Fels hineingegraben. Also man hatte so eine Felsformation und da rein hat man quasi den Kirchraum dann gesprengt. Und man hat oben dann aufgestockt, also mit dem Geröll, das dabei abgefallen ist, hat man dann oben noch weiter aufgemauert. Und ganz oben drauf ist so eine Kupferzwischenkuppel und Mauer ist dann so ein Fensterband. Also es klingt jetzt vielleicht erstmal Felsenkirche so dunkel und duster, also ein bisschen so grottoartig stellt man sich das vielleicht vor, ist aber nicht der Fall, sondern sie hat einen wirklich einen wunderschönen Lichteinfall, diese Kirche, weil ums ganze Dach herum also ein Fensterband verläuft und sie hat eine fantastische Akustik und wird sehr viel für Konzerte genutzt, also die lohnt sich durchaus, die ist aus den späten 60er Jahren.
1: Und was mir ja auch aufgefallen ist, diese Mini-Skyscraper, Mini-Wolkenkratzer, die ihr habt, eben diese spitzen Türmchen, die mich an die Zuckerbäcker-Stil-Bauweise in der UdSSR erinnert. Ist es aber hier nicht, denke ich mal, aber es sieht sehr ähnlich aus, weil der Turm von unten nach oben geht, dann oben auch noch so ein sternartiges Symbol steckt.
0: Worauf du hinweist, sind jetzt aus den 40er bis 60er Jahren, da haben wir zum Beispiel solche Kirchtürme tatsächlich mit so langen Spitzen oben drauf, da haben wir so ein paar Stück hier im südlichen Zentrumsgebiet.
2: Wir sind heute in einem Land, deren Einwohner ganz besonders nette und bescheidene Menschen sind. Finnen sind keine Fans von Smalltalk und Sprechpausen, die werden nicht als peinlich empfunden. Finnen meinen in der Regel, was sie sagen. Und wir sagen, was wir meinen. Hier in der Radioreise aus Skandinavien.

Tervetuloa Helsinki. Hallo aus Helsinki. Eine Radioreise mit Alexander Tauscher aus Finnland. Helsinki ist eine weltweit berühmte Destination für Menschen, die sich für Design und Mode interessieren. Im Hintergrund läuft die bekannte Finlandia-Sinfonie. Die Finlandia-Halle aus weißem Marmor ist ein Werk des finnischen Star-Architekten Alvar Aalto. Direkt daneben befindet sich das Parlament als das klassische massive Symbol der finnischen Demokratie. Ein dunkles, recht auffälliges Gebäude befindet sich nah am Hafen, direkt an der Ostsee. In der Löly-Sauna können Touristen das finnische Lebensgefühl der Sauna probieren, wenn auch nicht ganz original finnisch. Über die Bedeutung der heißen Dämpfe sprach ich mit Sauna-Liebhaberin Jana, eingeleitet nun von Jorma Ikalkala.

0: Sauna hat eine lange Tradition in Finnland, nicht nur in Finnland, aber hier vor allem. Und es ist auch geschichtlich bereits sehr weit zurückgehend, von der Wiege bis zur Bahre.
1: Wir haben tatsächlich diesen Spruch von der Wiege bis zur Bahre, was einfach historisch so einen ganz praktischen Hintergrund hat, dass man ja früher zu Zeiten, als es noch nicht viel Entbindungskliniken gab oder generell Krankenhäuser noch rar waren, da hatte man ja meist Hausgeburten. Und damals hat man diese Hausgeburten nicht selten in der Sauna durchgeführt, einfach weil es ein völlig keimfreier Ort ist. Und natürlich konnte man die Sauna hochheizen zu einer angenehmen Temperatur für Mutter und Neugeborenes, also dass man so eine angenehme Temperatur hatte und anschließend natürlich auch entsprechend wieder einfach säubern und wieder hochheizen, sodass es erneut keimfrei war. Aber auch ansonsten gehört die Sauna bei uns immer zu jeder Festlichkeit. An Weihnachten gibt es immer die Weihnachtssauna, die ist ganz wichtig. Am Heiligabend geht man erstmal mittags in die Sauna. Das ist quasi wie so eine Grundreinigung von Körper und Seele, kann man sagen. Also quasi auch wieder sich ein bisschen erden, einiges hinter sich lassen, so ein Moment der Kontemplation und sich vorbereiten auf das Kommende, physisch und mental.
2: Hey, saunassa aina on railakasta tatti, saunassa myöskin on löylyssä matti.
1: Und das ist etwas auch zur Mittsommernacht, der in den nordischen Ländern immer groß gefeiert wird, also die Sommersonnenwende. Und vielen anderen Festlichkeiten gehört für uns die Sauna immer ganz essentiell mit dazu. Also in Finnland ist die Sauna nichts, was auch nur den leichtesten erotischen Anklang hätte oder irgendwie sowas. Sondern es geht tatsächlich um so ein ganzheitliches Wohlbefinden, an sich erden und teils natürlich auch den sozialen Aspekt. Also man geht vielleicht auch mit Freunden in die Sauna und nicht selten, dass man sagt, die wichtigsten Verhandlungen werden in der Sauna geführt und manch wichtiger politischer oder wirtschaftlicher Beschluss ist auf der Saunabank gedrückt worden.
0: In der Sauna treffen sich Arme wie Reiche. Auf einer Saunabank ist es ja auch so in Finnland, dass man da teilweise den Minister mit dem Banker, mit aber auch dem Müllfahrer in einer Sauna hat.
1: Durchaus. In der Sauna, es gibt keine Kleider und keine Titel. Ne? Also wenn man eine öffentliche Sauna besucht, ist sie hier traditionell immer geschlechtergetrennt. Dann geht man eben nackt. Das ist so die Tradition. Jetzt gibt es natürlich so, wie heute haben wir es erlebt im Löyly, diese schöne Sauna direkt am Meer. Da ist es anders, weil man sehr viel internationale Besucher hat. Da hat man sich dann also bei diesen neueren öffentlichen Saunen dazu entschlossen, dass man sagt, es ist Unisex, also geschlechtergemischt, aber dafür mit Badesachen.
0: In der Löyly-Sauna geht man ja auch in die kalte Ostsee im Winter, im Sommer sowieso ins Meer. Das ist eine große Sauna. Es heißt ja, der Finne hat über eine Sauna und würde der Finne in der Sahara sein, würde er sich als erstes auch eine Sauna bauen. Ist da was dran?
1: Absolut. Wir haben 5,4 Millionen Einwohner in Finnland und wir haben rund 3 Millionen Saunen.
0: Also auch in Neubauten teilweise, wenn man eine größere Wohnung hat, würde man sich eine Sauna mit einbauen?
1: Ja, absolut. Also für einen Finnen eine eigene Sauna zu haben, ist immer noch viel besser als eine Sauna in der Nähe zu haben.
0: Hier gibt es ja noch etwas Besonderes, die sogenannte Rauchsauna. Stellt man sich eine Sauna mit Rauch vor, aber es ist ja nicht ganz so.
1: Nein, es ist nicht ganz so. Die Rauchsauna ist ein sehr klassisches, traditionelles Modell. Es gibt im Prinzip keinen Schornstein als solchen. Es gibt solche Belüftungsklappen oder Luken, aber während des Heizprozesses, der Rauch, der bleibt eben in der Sauna. Dadurch wird die Sauna auch extrem heiß und dann wird kräftig ausgelüftet, damit der Rauch aus der Sauna rauskommt. Dann schmeißt man ein paar Mal Aufguss, dass sich der restliche Ruß niedersetzt. Und erst dann besucht man die Sauna und genießt diese milde Hitze, die dadurch dann entsteht. Das hat man viel sanftere Aufgüsse. Und für viele Finnen ist das so das Saunaerlebnis schlechthin.
0: Hört es hier in Finnland auch zum Saunaerlebnis, dass man sich gegenseitig den Rücken auspeitscht? Ich kenne es aus Russland mit seinem Wedel an Zweigen und dann wird der Rücken nicht blutig geschlagen, aber auf jeden Fall rot. Nicht, weil die Russen gewaltiges Volk sind, sind sie überhaupt nicht, sondern weil man zur Durchblutung beitragen will. Gibt es ja auch die Tradition des Rückenschlagens?
1: Absolut. Also von Schlagen weiß ich nicht. Also Peitschen klingt so heftig, aber ja, man nimmt eben ganz junge Birken, die man am Anfang des Sommers sammelt und macht daraus so eine Birkenquaste. Das ist schön auch fürs Aroma. Normalerweise legt man die dann für längere Zeit in den Aufgussbottich, damit man auch, wenn man Aufguss macht, dann einen schönen Birkenduft hat. Also hat man auch dieses Aroma.
0: Wir hatten das Gespräch begonnen mit der Feststellung von der Wiege bis zur Bahre. Ich weiß, im Baltikum hat man früher auch die Leichen gewissermaßen einbalsamiert in einer Sauna. Da hat sie länger gehalten.
1: Sicherlich wieder aus dem gleichen Grunde. Zum einen wird die Sauna in gewisser Weise als heiliger Ort auch empfohlen. Also als Ort der alten Weisheit empfunden. Aber ein anderer Grund war sicher erneut, dass es ein keimfreier Ort ist und vor allem nach diesem Aufbewahren auch wieder so geheizt werden kann, dass es wieder keimfrei ist, auch nach der Aufbewahrung dieser Leichen.
0: Ja. Das ganze Leben ist eine Sauna, kann man sagen.
1: Ja. In gewisser Weise.
3: Es gibt über Finnen auch einige Vorurteile. Sie seien beispielsweise verschlossen und wortkarg. Merkt man bereits in der Sauna, dass das nicht stimmt. Die Finnen sind bescheiden und sagen Besuchern mit ihrem selbstironischen Witz, Zitat, ein introvertierter Finne, der schaut auf seine Schuhe, während er mit dir spricht. Ein extrovertierter schaut auf deine Schuhe.

Ich grüße aus Skandinavien von unseren finnischen Freunden. Eine Radioreise aus Helsinki. Alexander Tauscher schließt damit einen weiteren weißen Fleck auf der Radioreisekarte. Willkommen also in Finnland mit seiner tiefen Geschichte. Vor mehr als 10.000 Jahren ließen sich die ersten bekannten Ureinwohner hier nieder. Viele Jahrhunderte später wurde das Gebiet von den Vorgängern der Schweden und Russen erobert. Anfang des 19. Jahrhunderts wurde Finnland ein autonomer Teil des Russischen Reiches und wurde nach der Oktoberrevolution im Jahr 1917 unabhängig. In der Zeit des Kalten Krieges, man muss leider sagen, in der ersten Ausgabe, blieb Finnland neutral. Inzwischen ist es Teil des westlichen Lagers und bleibt doch hoffentlich auch ein kleiner Brückenkopf nach Osten. Ja, es gibt nichts Finnischeres als die Sauna, wie auch in Russland, so wie die Banja aus Russland einfach nicht wegzudenken ist. So ist eben auch der Lifestyle und wird von Generation zu Generation auch in Finnland überliefert. Die Kräuterhexe Anna Fertan aus dem Grand Hansa Hotel in Helsinki geht auch mit ihren Gästen in die üppige finnische Natur und da sammelt sie Kräuter, erzählt sie uns gleich. Davor ein Loblied auf die finnische Dolores, jetzt mit Viktor Klimenko.

0: se tulee lapsuudesta. 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
1: Das kommt bei mir schon aus der Kindheit. Meine Großmutter war sehr gut bewandert im Bereich der Kräuter und hat mir viel erzählt, wie man die anwenden kann. Und dann habe ich das als Erwachsene wiedergefunden, als ich entdeckt habe, wie gut es tut, sich in der Natur zu bewegen. Und auch habe daraus dann eben viel, auch im professionellen Zusammenhang, vieles gefunden, wie man verschiedene Kräuter anwenden kann fürs Wohlbefinden.
0: 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Ihan täältä Helsingistä, ja meillä on se rikkaus pääkaupunkiseudulla, että meillä on suora yhteys luontoon, että ei tarvitse lähteä pidemmälle.
1: Ich bin direkt in Helsinki aufgewachsen und wir haben eben diesen wunderbaren Vorzug. Wir brauchen gar nicht aus Land fahren, wir haben die Natur direkt vor der Tür, auch in Helsinki.
0: Sekä että. Meillä oli tapana se, että me käytetään paljon...
1: Ich habe mit meiner Großmutter immer viele verschiedene Kräuter, Tees oder Tinkturen eben gemacht. Aber auch für äußere Zwecke. Also wenn man zum Beispiel eine Wunde hatte, da haben wir Kräuter aufgelegt, die ja schneller geheilt haben und ähnliches.
0: Ratamonlehteä tai vastaavia. Se on matka ikiaikaisen viisauden äärelle.
1: Das ist im Prinzip unser Weg zu uralten Weisheiten. Und wenn man als Gast den Tag so verbringt, dann ist es eben so ein erlebnisreicher Ausflug in die Natur direkt von Helsinki.
0: Tutustuen lähiluontoon ja sen rikkauksiin. Meiltä löytyy tästä noin 3 kilometrin säteeltä upea kohde, missä on eri luontotyyppejä.
1: Circa 3 Kilometer von hier entfernt haben wir ein fantastisches Ziel, wo man vielerlei Landschaft und Natur erleben kann. Also wir können einen alten Garten kennenlernen, aber zudem auch ein Wiesengebiet, ein Waldgebiet und eben die Meeresnatur.
0: Erilaiseen niitty, metsämaisemaan tutustumaan ja merelliseen luontoon. Eli meillä on mahdollista myös jäädä sinne luontoon nauttimaan näistä.
1: Wir haben verschiedene Optionen. Wir haben die Möglichkeit direkt dort an dieser Stelle in der Natur zu bleiben und Zeit dort zu verbringen, dort zu kochen oder eigene Mischungen zu machen für Kosmetik oder ähnliches. Oder wir können die Kräuter mitnehmen hier ins Hotel und dann hier vor Ort etwas zusammenmischen.
0: 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Me käytämme näitä osana sauna-elämyksiä.
1: Wir setzen die Kräuter meist ein im Zusammenhang mit dem Sauna-Erlebnis. Also wir können verschiedene Kräuterumschläge machen oder verschiedene Aufstriche sozusagen, also die man auf der Haut verstreichen kann. Oder auch Wichter ist im Prinzip wie ein Bündel aus Zweigen, solche Quasten aus unterschiedlichen Kräutern auch herstellen.
0: Iso osa. Eli tuomme niin kuin yrtit osaksi sauna-elämystä. Kyllä, suosittelen, että aina...
1: Es ist durchaus empfehlenswert, wann immer man vielleicht einen neuen Naturtyp kennenlernt. Eine neue Flora und Fauna, dass man jemanden bei sich hat, also entweder einen Guide, der spezialisiert ist, oder dass man eben selbst zumindest Hintergrund hat, also ein gewisses Wissen schon in diesem Bereich.
0: Tutustua siihen oppaan kanssa tai sitten olla joku osaaminen taustalla itsellä. On paljon samankaltaisuutta.
1: Was bei uns der tolle Vorzug ist, ist, dass wir auf einem sehr kleinen Gebiet sehr viele verschiedene, unterschiedliche Naturtypen haben und dass der Weg dorthin sehr kurz ist. Also wir können in kurzer Zeit sehr viel verschiedenartige Natur erreichen.
0: Rikas ja monipuolinen. Ja sinne on helppo päästä.
2: Sie haben jetzt einen Tee serviert, auch mit besonderen Kräutern. Was für ein Tee ist das?
0: Tämä on meidän oma saunajuoma.
1: Dieser Kräutertee ist unsere eigene Mischung und dient als unser Saunagetränk. Und die Kräuter dafür sind ausgewählt, speziell unter dem Blickwinkel, dass sie besonders gut das, den Flüssigkeitshaushalt balancieren, besonders regenerierend und beruhigend sind. Und eine der Hauptzutaten ist das schmalblättrige Weidenröschen, das wir darin vorfinden.
2: Und jetzt singt uns unsere Kräuterfee, die Kräuterhexe aus Helsinki, Anna, auch noch ein Lied über die Sauna, wie die finnische Sauna, was sie in der Sauna singt. Anna, we are just waiting for you.

Applaus für die finnische Kräuterhexe Anna im Radioreise A Cappella Konzert. Am Ende dieser Etappe eine weitere Betrachtung der Finnen. Es heißt, dass ein Finne Lügengeschichten erzählen kann, ohne eine Miene zu verziehen. Er kichert darüber insgeheim und macht so lange weiter, bis die Geschichte so absurd werden kann, dass sie wirklich niemand mehr glauben kann, heißt es.

0: 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Das ist die Radioreise. Heute mal Finnisch, aber noch längst nicht am Ende. Alexander Tauscher unterwegs in Helsinki. Helsinki lässt sich problemlos zu Fuß erkunden. Eine der schönsten Routen folgt der Küste und umrundet Helsinkis ältesten Park, Kaivpuisto. Auf dieser Strecke liegen kleine Inseln im Meer, Cafés am Meer und einige der schönsten Jugendstilgebäude der Stadt am Ufer. Bester Ausgangspunkt dafür ist der Marktplatz von Helsinki und von da aus weiter nach Süden einfach zur Küste laufen. Kulinarisch ist das Nokka-Restaurant am Hafen, also direkt neben der wunderbaren russischen Uspenski-Kathedrale, wohl die beste Adresse. Wir sprechen jetzt gleich mit dem Sommelier Jari Toivonen nach ein paar Takten Gesang von Esa Pascarinen.
1: Eli ravintola Nokan idea just alusta asti tosiaan ollut tämä niin kuin suomalainen villiruoka, että koitetaan tuoda se suomalainen luonto lautaselle.
2: Tatsächlich von Anfang an ist es uns eine Mission gewesen, sozusagen die finnische Natur auf den Teller zu bringen. Unser Restaurateur und Küchenchef haben von Anfang an gerne wilde Zutaten involvieren wollen. Und das ist inzwischen ein ziemlich großer Trend hier in Helsinki speziell, generell in der finnischen Küche oder speziell hier, dass man möglichst viel wilde Rohstoffe mit reinbringt, also wilden Fisch, keine Zuchtfische, Wildkräuter, wilde Pilze, Beeren, alles, was man aus der Natur so bekommen kann. Aber wir sehen uns in gewisser Weise als die Pioniere dieses Felds. Wir haben mit als Erste diese Richtung in Finnland gestartet.
1: 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Ainakin näin koemme. Ja tosiaan meidän keittiöpäällikkö Ari Ruoho on itse kova metsästäjä ja kalastaja.
2: Unser Küchenchef Ari Ruoho hat von Anfang an einen großen Schwerpunkt gelegt, eben auf diesen wilden Zutaten. Er ist selbst ein Jäger und was auch immer er eben jagt, ob das jetzt Reh, Hirsch, Wildvögel, was auch immer sind, die bringt er dann hierher und wir machen daraus exzellentes Essen. Es ist bemerkt und gekrönt worden mit einem Michelin Green Stern. Zum einen eben für die Nachhaltigkeit dieses kulinarischen Konzepts, aber auch für die Art, wie die Mitarbeiter hier eben behandelt werden oder wie der Umgang hier intern ist, ja, für das Gesamtkonzept des Restaurants.
1: Ja, miten tämä meidän business ja ihmisten kohtelukin pyörii, on just sillä samalla vastuullisuuden tasolla niin kuin kaikin puolin. Eli tuossa kalastuspuolessa, niin kuin, no kala pitäisi itse niin, niin paljon kalastaa, että meidän koko sen ravintola.
2: Wir haben zu große Mengen an Fisch, die wir verkaufen, als dass wir das selbst fischen könnten. Aber wir haben feste Kooperationspartner, teils regional oder auch rund um Finnland, also zwischen Pietarsaari an der finnischen Westküste oder Loviisa hier näher dran, unweit Helsinkis oder ganz aus dem Norden, aus Lappland sogar, kriegen wir teils aus dem Inarisee, das ist ein großer, tiefer, sauberer See, von wo wir also Wildfisch, wir servieren keinerlei gezüchteten Fisch, sondern alles ist Wildfisch, der uns wöchentlich geliefert wird.
1: Meidän yhteistyökumppaneilta niin kalat aina tänne. Ja yksi itse asiassa tehdään, mitä me tuossa siinä keittiön
2: terveydessä. Zum eine Sache, die wir viel nutzen, ist auch Seetang, den unser Küchenchef hier in, weiter draußen in den Schären angetaucht. Und den verwenden wir in allen möglichen Versionen. Wir experimentieren viel und unsere Devise ist eigentlich immer, dass wir quasi vom Schnabel bis zur Schwanzfeder alles verwerten. Also beim Fisch zum Beispiel auch die Fischhaut, daraus machen wir Öl, das teils auf die Portionen kommt oder aus den ganzen Gräten kochen wir einen Fond oder Brühen. Also wir versuchen wirklich alles komplett zu verwerten.
1: Nokasta häntään käytetään jokainen elukka, mikä tänne saapuu ja raaka-aine.
0: Als Finnland-Tourist sollte man ja auch mal Rentierfleisch probieren. Rentierfleisch, ist es eine Rarität? Gibt es genug Rentiere? Darf man die schießen oder wo bekommt er das her, das Rentierfleisch?
1: No, poronliha on todella vastuullista, nauttii Suomessa, että meistä missä nimessä käytettäisiin, jos siinä on jotain.
2: Rentier ist durchaus eine nachhaltige Wahl. Es gibt viele Rentiere, es ist nichts Geschütztes oder Rares in dem Sinne, aber tatsächlich vorrangig im Norden kommen die vor und wir zum Beispiel beziehen unser Rentierfleisch von Salam Villiporo, ist also unser Kooperationspartner ganz im Norden. In Lappland liegt dieser Ort und diese Firma. Und das heißt also, Villiporo heißt wildes Rentier. Und das bedeutet eben, dass sie ihre Rentiere gar nicht füttern, sondern die fressen in der Natur Flechten, Moose, Beeren, was sie eben so fressen. Und ihre natürliche Kost, das hat einen großen Einfluss auf die Qualität des Fleisches, weil sie nicht mit irgendwas Artuntypischem gefüttert werden. Die Fleischqualität ist also hoch. Ich würde jedem auch empfehlen, das mal, wenn man nach Finnland kommt, dann auch tatsächlich zu probieren. Das ist eine besondere Delikatesse.
1: Kyllä, jos me tänne Suomeen tuun, niin meidän herkullisen ruoan ympärillä ollaan tässä.
2: Eine Mission bei uns ist auch, die Weinkultur allen Finnen näher zu bringen. Wir sind ja kein Weinbauland, entsprechend hat das keine lange Tradition, aber es ist schön zu merken, dass jetzt auch auch zum Beispiel unter unseren Stammgästen es doch viele gibt, die sehr neugierig sind und auch regelmäßig kommen, um speziellere Sachen kennenzulernen. Und momentan haben wir gut 650 verschiedene Flaschen im Keller liegen, also unterschiedliche Weine.
1: Maistelemassa hyviä pulloja ja tuomaan sitä ja...
0: Über einen guten Tropfen freuen sich die Finnen immer, gerade wenn sie im Hafen von Tallinn günstig einkaufen können. Aber im Grunde sind die Finnen sehr bescheidene Menschen. Auch wenn die Polarlichter den Himmel über ihnen erleuchten, wundern sie sich, warum jemand Lust haben sollte, Finnland zu besuchen. Oft hört man, hier gibt es doch nichts Besonderes zu sehen. Aber das stimmt überhaupt nicht und das wollen wir heute natürlich hier in dieser Radioreise aus Helsinki verdeutlichen. Wie immer an dieser Stelle, auf weiterhören.

0: Schwerpunkt. Richtet auf eure Lauscher, denn hier spricht der Tauscher. Der Alexander grüßt sie alle miteinander und wünscht auf diese Weise eine schöne Radioreise. Heute ein Citytrip nach Helsinki. Eines der Wahrzeichen der finnischen Hauptstadt ist das Kaufhaus Stockmann. Es ist das größte Warenhaus Finnlands und auch der nordischen Länder insgesamt. Direkt vis-à-vis befindet sich ein ebenfalls legendäres Haus dieser Stadt, nämlich das Grand Hansa. Ein Hotel, dessen Geschichte mehr als 100 Jahre zurückreicht und das Basiscamp dieser Reise ist. Hier traf ich einen netten Holländer, er wird sich gleich vorstellen, dessen Gespräch nun eingeleitet wird von ebenfalls historischer Grand Prix Musik aus Finnland. Hier ist der Ann-Kristin Nyström.
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2: Ich bin Willem Hagedorn.
0: Und Willem ist kein Finne, man hört es, er ist ein Holländer, der hier quasi Aufbauhilfe leistet.
2: Ja, genau. Vorher habe ich in Amsterdam gearbeitet. Wir haben dann ein Hotel geöffnet hier in Finnland. Dann hat unser Geschäft mir gefragt, nach Helsinki zu kommen.
0: Was ja auch eine spannende Aufgabe ist, mal in so einer Stadt zu sein.
2: Ja, super spannend und super toll. Es war immer ein sehr wichtiges Hotel hier in der Geschichte von Finnland eben.
0: Ein wichtiges Gebäude. Es waren früher zwei getrennte Gebäude. Einmal ein Studentenwohnheim und das andere war schon damals ein Hotel gewesen.
2: Das war immer ein Hotel und das war dann im 1908 geöffnet.
0: Teilweise erkennt man auch noch die Vorgebäude. Also wenn man heute reinkommt, kommt man eben nicht an eine Rezeption sofort, sondern erstmal an der Bar an und sieht noch Relikte an der Wand aus der studentischen Zeit.
2: Aber das war nicht nur Studentenwohnungen. Auch war das ein Restaurant, ein Nightclub, ein Kino seit 1904. Studentenwohnungen, ja, sehr schön und ja, wirklich Wahnsinn.
0: Nicht jeder Student wohnt so gut.
2: Ja. Aber ja, das war super Besonderes im Zentrum in Helsinki. Und jetzt ist dann unser Hotel.
0: Ein Hotel mit ganz vielen verschiedenen Räumen. Wir sind eben durch ein paar gelaufen. Zum Beispiel eine Präsidentensuite hat mich sehr beeindruckt, wo sich dann auch mal zwei mächtige Staatsmänner dieser Welt hoffentlich hier in Helsinki treffen könnten und den Frieden beschließen. Eine Präsidentensuite mit allem, was man braucht, mit einer Bar, mit getrennten Schlafräumen, mit großen Konferenztischen, Separis, all dem.
2: Das ist wirklich ein uniques Zimmer. Ja, wir haben schon viele Residenten und auch Politiker bleibt und ich glaube, dass wir einigen königliche Gäste auch willkommen hatten.
0: Ja. Apropos königlich, wir haben auch einen Raum gesehen, wo der Name Wilhelm stand. Also nicht wie bei dir Wilhelm, sondern Wilhelm von Wilhelmius. Auch das hat eine geschichtliche Spur.
2: Ja, genau. Das Hotel, das geöffnet war im 1908, hat vor 30 Jahren einen Direktor gehabt und das war dann Wilhelm.
0: War auch ein Holländer gewesen?
2: Nein, Finn.
0: Dann eben auch separis ein Raum Anna, war das die Gattin von ihm?
2: Ja, das war seine Frau.
0: Was auch wahnsinnig toll ist, ist eine Bar und da ist das Wort Bar vielleicht noch etwas untertrieben. Sie ist im Rooftop, eine sehr gemütliche Bar, die eine Mischung hat aus Wohnzimmeratmosphäre und Bar, man sitzt im Kreis und hat einen tollen Blick hier auf Helsinki.
2: Ja, das ist wirklich ein Unikum hier in Helsinki. Hier gibt es keine Rooftop-Cocktail-Bars. Aber vorher war das ein Studentenbar. Viele Leute, die hier noch immer kommen, 20, 30, 40 Jahre vorher, haben die Bar besucht. Aber als Student. Und jetzt sind sie CEOs. Die machen noch immer Spaß.
0: Und können sich noch einen Drink mehr leisten.
2: Ja, genau.
0: Um die Bar verläuft eine Außenterrasse. Man sieht euer sehr berühmtes Kaufhaus, das Stockmann. Ist eine Institution auch hier in Helsinki?
2: Schon für viele Jahre. Es ist ein bisschen wie KDW in Berlin vielleicht.
0: Das ist schon so ein nobles.
2: Ja, für mehr als 100 Jahre alt.
0: Ihr habt ein wenig die gehobene Küche nach Finnland gebracht, nach Helsinki, aber generell nach Finnland, weil bis ihr hier wart, hatte man in Finnland noch nicht so dieses Können von gehobener Cuisine, sondern aß Kraut, Wurst, ja. Schöne Sachen, aber eben einfache Kost.
2: 100 Jahre zurück war Finnland arm. Gibt es nicht sehr viel Entwicklung und ja, die Leute essen ganz simpel Essen. Aber wenn das Hotel geöffnet war, war es wirklich international und wir haben auch die alten Menüs aus 19 Jahren, 20 gesehen mit, ja, wie sagen Sie das auf Deutsch? Schildbad?
0: Schildkröten? Turtlesuppe, Schildkrötensuppe gab es damals schon.
2: Etwas exotisch für Finnland im Jahre 1920.
0: Und die leben ja hier nicht, die Schildkröten.
2: Nein, gibt es gar nicht, nein.
0: Noch einen schönen Raum, das war der Secret Garden, ein Raum zwischen diesen beiden ehemaligen Gebäuden über Dach für Veranstaltungen.
2: Das Klima hier ist es schwierig natürlich. Ja, wir haben einen langen und strengen Winter von November bis zum März. Es ist sehr schwierig für uns, um etwas zu organisieren draußen.
0: Ein Außenevent?
2: Oh, ja, genau, Außenevent. Und das machen wir da.
0: Wie ist das als Holländer hier in Finnland zu sein? Ist es doch eine Spur kälter als in Amsterdam?
2: Das ist etwas anders, genau. Aber es gefällt mich sehr hier. Die Leute sind super nett, alle sprechen Englisch.
0: Man muss nicht zwingend Finnisch sprechen können, um hier im Geschäft zu sein, ja?
2: Nein, gar nicht. Das ist auch gut für Touristen. Ja? Jedermann spricht hier Englisch.
0: Ein sehr gutes Englisch, habe ich den Eindruck.
2: Ja, sehr gut, ja.
0: Wilhelm Hagedorn, der den Aufbau des Helsinki Grand Hansa geleitet hat, über das gute Englisch der Finnen. Auch das ist Selbstverständnis dieser Nation. Man sagt nämlich in Finnland, wir sind so ein kleines Volk auf der Welt, da können wir doch nicht erwarten, dass jemand unsere Sprache lernt.

0: In Farbe und Stereo und heute aus einer Sprachwelt, die für unsere Ohren jedenfalls sehr fremd klingen mag. Die Radioreise mit Alexander Tauscher aus Finnland, ein Citytrip nach Helsinki. Finnland ist die Heimat des größten Schärenmeeres der Welt. Viele dieser Inseln sind innerhalb von nur 20 Minuten mit der Fähre vom Marktplatz in Helsinki aus ganz leicht erreichbar. Suomenlinna, die Seefestung aus dem 18. Jahrhundert und auch Weltkulturerbe, sie ist vor allem wegen ihrer Spazierwege, Cafés und Restaurants ein absoluter Favorit. Die winzige Insel Lonna hingegen besitzt mit ihrer architektonisch herausragenden öffentlichen Sauna und einem besonderen Blick aufs Meer ein ganz anderes Flair. Auch unser Guide Jana schwärmt von den Schären, auch in der Winterzeit. Und hier besingt nun Edith Piaf den Schnee in Finnland.
1: Hallo!

Also zum Helsinkier Stadtgebiet gehören gut 330 Inseln, aber die Scheren gehen natürlich weiter, die kennen keine Stadtgrenzen. Wir haben ein besonderes Ausflugsziel, das man vielleicht als Reisender auch mitnimmt.

0: Der allergrößte Teil wird von der Stadt verwaltet. Einige sind natürlich in staatlichem Besitz, wie diese Festungsinsel oder eher ähnliche. Und auf vielen dieser Inseln hat man Freizeit- und Erholungsgebiete, man hat vielleicht Naturschutzgebiete, man kann rüberfahren, man kann auf manchen auch zelten gehen, wenn man möchte. Wir Helsinkier lieben unsere Ostsee ja auch im Winter. Die friert tatsächlich jeden Winter zu. Komplett um Helsinki, nur die Hauptschiffsfahrtschneisen werden freigehalten, der Rest fährt zu.
1: Zum Glück trotz Klimaerwärmung bei euch hält es noch.
0: Ja, noch hält es, aber die Phasen sind kürzer geworden, also man spürt das durchaus.
1: Sind die Inseln ständig bewohnt oder sind es quasi Ferien- bzw. Wochenendsiedlungen auf den Inseln?
0: Die allermeisten Inseln hier sind gar nicht bewohnt. Manche der Inseln sind auch tatsächlich schon seit Jahrzehnten offizielle Wohngebiete, also richtig Stadtteile der Stadt, und die natürlich entsprechend auch angebunden sind über Brücken und regelmäßigen Bootsverkehr und volle Infrastruktur haben.
1: Haben dann viele Finnen auch ihr eigenes Boot, mit dem sie zur Insel rausfahren?
0: Ja, durchaus. Es gibt natürlich sehr luxuriöse Boote. So ein kleines, entweder Segelboot oder ein kleines motorisiertes Boot zu haben an sich, ist kein großer Luxus und ist sehr typisch und sehr populär, weil dann kann man eben schöne Ausflüge machen raus in die Insellandschaft und kann mal hier und mal da anlegen. Man kann auch Boote mieten, aber natürlich muss man dann entsprechend nachweisen, dass man der Sache Herr ist, auch als Reisender. Vor Helsinki haben wir gut 300 Inseln, die zum Stadtgebiet gehören. Wenn wir an die Westküste unseres Landes gehen, nach Turku, unsere ehemalige Hauptstadt, also nach Schweden hin, dort haben wir ein gewaltiges Schärengebiet. Da haben wir rund 200.000 Schären zwischen Finnland und Schweden in der Ostsee, die sich also auf finnischem Gebiet befinden. Und das ist eine äußerst populäre Region, zum Beispiel für Segler. Und natürlich landschaftlich wunderschön.
1: Im Sommer, wie gesagt, ganz toll bei Sonnenuntergang. Ihr habt ja auch die weißen Nächte. Im Winter, wenn es vereist ist, fahrt ihr gelegentlich auch mit den Skiern zwischen den Inseln?
0: Ja, durchaus. Die Ostsee friert zu und entsprechend kann man, was man im Sommer eben mit dem Boot machen kann, kann man im Winter zu Fuß oder auf Skiern tun. Das geht natürlich gut in die Waden, weil legt Schnee auf dem Eis und entsprechend darf man ganz schön stapfen. Da sind ja keine Wege gemacht oder keine Loipen gelegt, sondern da muss man einfach rein in den Schnee. Also gerade so an den Ufern entlang und so wird unheimlich viel Langlauf betrieben, auch in den Wintermonaten.
1: Ich stelle mir das als ganz tolles Gefühl vor, auf einem Meer Ski zu fahren oder zu wandern.
0: Ja, das ist sehr speziell und ich denke, es ist einfach eine schöne Landschaft, die man da um sich hat. Natürlich ist auch Eislochangeln zum Beispiel populär da. Das sieht man immer in den Frühjahrsmonaten viel. Wir haben ja so viel Winter, dass wir tatsächlich sogar in der Sprache schon Unterscheidungen haben für die verschiedenen Phasen des Winters. Wir sprechen also vom Herbstwinter. Der fängt meistens je nach Region, hier in Helsinki etwas später, vielleicht erst so Monatswende Oktober, November an, weiter im Norden schon früher. Das ist die dunkelste Phase des Winters. Da ist es meist hier noch ziemlich unwirtlich. Da sind die Tage kurz, das Tageslicht rar, aber der Schnee liegt noch nicht so richtig, also es ist noch ziemlich duster und es wird langsam wirklich kalt. Dann kommt der Herbstwinter, also die kälteste Phase des Winters. Die ist meist so von Mitte Dezember bis in den Mitte Februar ungefähr. Und dann kommt der Frühlingswinter, weil bei uns so lange Schnee liegt, bis in den April rein. Normalerweise haben wir tatsächlich noch den Frühlingswinter. Da ist das Licht dann mit voller Kraft zurückgekehrt und dann hat man strahlende Tage.
2: Strahlende Tage im Frühlingswinter. Und wenn dann der Sommer Einzug gehalten hat, dann zieht es jeden Finnen in die Natur. Meist verbringt man die Zeit in einem kleinen Häuschen am Wasser mit erholsamem Nichtstun. Dieses Nichtstun wird nur unterbrochen, um baden zu gehen oder ab und zu mal zu grillen. Ja, Finne müsste man sein.
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0: Hier ist Rias, Reise im ansehnlichen Skandinavien. Heute unterwegs in der finnischen Hauptstadt Helsinki, Alexander Tauscher mit der Radioreise. Anfang der 2000er Jahre wurde das Trendviertel Punavuori rund um den Diana-Park zum offiziellen Designviertel der Stadt erkoren. Hier befinden sich neben Restaurants rund 200 Geschäfte, davon sehr viele Design- und Antiquitätenläden, sowie auch etliche Galerien. Eine der Galerien leitet Katja Hagelstam. Ich habe zum Einstieg akustisch auch ein kleines Kunstwerk, nämlich den Lachenden Vagabunden von Fred Bertelmann, kennt man ja hier bei uns, mal in der finnischen Version mit Viesa Matti Loiri. Viel Spaß!
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2: Hei, olen Katja Hagestam ja olen toiminut freelance valo.
3: Hey, ich bin Katja und ich habe im Prinzip mein ganzes Erwachsenenleben als freischaffende Fotografin gearbeitet oder arbeite schon immer als freischaffender Fotograf, speziell im Bereich Einrichtung, aber auch Exterieurs, Essen und Design oder Kunsthandwerk und speziell für Bücher und Zeitschriften.
2: Sekä kirjoihin ja lehtiin. Sitten mä tein yhden kirjan, joka koski Helsinkiä ja muotoilua vuonna 2002.
3: Im Jahr 2012 habe ich dann an einem Buch gearbeitet über Helsinki und Design. Viele zeitgenössische und junge Schaffende es gibt im Bereich Design und Kunsthandwerk, die von Hand sehr viele interessante und schöne Objekte machen.
2: Taidetta, mutta myös käyttöesineitä. Heillä ei ollut semmoista luontevaa.
3: Dabei habe ich dann auch gemerkt, dass es im Prinzip für diese Macher keinen wirklichen Platz gab, ihre Dinge auszustellen. Es gab damals und gibt immer noch sehr viele Galerien, gute in Helsinki, und es gibt viele Läden, vielleicht die spezialisiert sind auf Kunsthandwerk, aber vielleicht mehr im Sinne von Souvenir oder Geschenkartikeln. Aber im Prinzip für solche Schaffende, die im Zwischenbereich von Kunst und Kunsthandwerk arbeiten, gab es eigentlich nicht wirklich einen Raum, wo sie ihre Sachen gut präsentieren und verkaufen konnten. Und daraus entstand dann eigentlich die Lust und der Gedanke, so eine Möglichkeit zu schaffen. Und als dieses Buch, das hieß 20+12 Designgeschichten aus Helsinki, dann herausgegeben war, wollte ich dann gerne diesen gleichen Künstlern und mit der Zeit dann natürlich auch anderen die Möglichkeit geben, auszustellen und irgendwie versammelt sich zu präsentieren. So ist dann dieses Konzept entstanden. Und man kann auch sagen, im Prinzip unterscheiden wir uns noch immer ziemlich von den anderen Galerien oder Geschäften, denn wir sind irgendwas dazwischen. Es ist wie eine Ausstellung, die sehr heimisch ist. Oft sind wir also im Prinzip ein bisschen zwischen Laden und Galerie. Dieses Konzept ist eben speziell, also wir verkaufen Objekte wie ein Laden, wir organisieren regelmäßig Ausstellungen wie eine Galerie und häufig machen wir Gruppenausstellungen, in denen kann es oft so sein, dass zum Beispiel ein Textilkünstler, Fotograf und ein Keramikkünstler gemeinsam ausstellen oder zum Beispiel ein oder mehrere Künstler dieser verschiedenen Medien sowohl Kunst als auch Gebrauchsobjekte ausstellen. Wir wollten auch unseren Laden oder Ausstellungsraum zugänglicher machen, gerade für Leute, die vielleicht nicht so gewohnt sind, immer Ausstellungen zu besuchen, Galerien zu besuchen. Galerien können ja häufig ziemlich weiß und leer und vielleicht erstmal ein bisschen distanziert oder sogar ein bisschen beängstigend sein für Leute, die nicht gewohnt sind, sowas regelmäßig zu besuchen. Und entsprechend wollten wir unseren Raum anders gestalten. Wir haben auch Möbel darin, wir haben farbige Wände. Also im Prinzip die Hemmschwelle wollten wir senken, überhaupt erstmal reinzukommen und sich dann auch umzuschauen, aber auch generell eben darüber den Zugang zur Kunst zu öffnen. Eine Freude zu sehen, wie wir auch jungen Künstlern und Kunsthandwerkern helfen können, oder wir sehen uns im Prinzip auch so ein Mittler, dass wir Leute aus verschiedenen Bereichen zusammenbringen können, aber eben auch Kunden und Künstler.
0: Sie wird den Künstlern vielleicht eine Chance geben, die jetzt noch nicht die Möglichkeit haben, in großen Galerien auszustellen, die sich auch finanziell vielleicht nicht leisten können und die hier so ein Sprungbrett bekommen?
3: Wir sehen uns durchaus als jemand, der Jüngeren eine Chance geben will. Und das zum einen natürlich, wie du fragtest, wer vielleicht noch nicht die Möglichkeit hat, auch finanziell zum Beispiel auszustellen oder so. Also wir nehmen keine Miete für den Ausstellungsraum oder so, was hier in Helsinki generell üblich ist. Aber vor allem sehen wir eigentlich als größtes Gut, dass wir viel mutiger herangehen können. Wir können solchen Künstlern eine Chance geben, die noch nicht etabliert sind, die zum Beispiel noch keinen fertig ausgetüftelten Weg haben, wie sie ihre Sachen verkaufen, über welche Kanäle.
0: Trotzdem muss sie ja davon leben, trotzdem braucht sie auch Einnahmen. Kaufen die Helsinkier sehr stark diese Kunst? Hat man eine größere Affinität oder ist es eine spezielle Zielgruppe, die bei ihr eine Galerie einkauft?
3: Also der Schlüssel dazu, dass das hier so funktionieren kann, ist, dass wir eine sehr weite Bandbreite von Preisen haben. Also dadurch ist Kunst zum Beispiel auch für ganz junge Leute schon zugänglich und der Erwerb von Kunst, denn die günstigsten Kunstobjekte kann man schon für 100, 200 Euro erwerben, aber dann natürlich bis hoch in mehrere Tausend. Also dass wir also sowohl Kunst als auch Gebrauchsobjekte haben, das erweitert die Klientel in gewisser Weise, dass man sehr verschiedene Leute ansprechen kann dadurch und dann viele Reisende, die auch hierher finden und dann hier spontan kaufen sozusagen.
0: Es ist heimelig in der Galerie bei Katja. Sie hätte uns auch zum Tee eingeladen, wenn die Zeit uns nicht so gedrängt hätte. Wichtig zu wissen, wenn Finnen einen nach Hause einladen, kann man ganz lässig angezogen kommen. Sie erwarten auch keine übertriebene Höflichkeit. Dafür bekommt man große Gastfreundschaft. Und je ungezwungener man selbst ist, desto mehr genießen die Gastgeber auch diese Gesellschaft. Und dadurch entstehen oftmals Freundschaften, die ein ganzes Leben lang halten.

Totusto maivan korvilasi heißt auf Finnisch das, was unser Motto hier in der Radioreise ist. Die Welt mit den Ohren entdecken. Alexander Tauscher, diesmal in Helsinki. Nur wenige Schritte vom Parlament entfernt befindet sich die Zentralbibliothek Odi und das Konzerthaus Musiikkitalo. Dort liegt auch das Museum für zeitgenössische Kunst. All diese Gebäude sind Symbole der modernen finnischen Architektur, die von den unterschiedlichsten Architekten geplant wurden. Das 1938 eröffnete Olympiastadion gilt zum Beispiel als eines der bemerkenswertesten der Welt. Pinja Nuisojanen führt uns nun in dieser Etappe durch das Designmuseum von Helsinki. Ich hatte ein wenig Bedenken, dass man, mich mit zu viel abstrakter Kunst da behelligen wird. Aber nein, ganz im Gegenteil. Die Dauerausstellung ist nämlich eine Zeitreise durch den Lebensalltag der Finnen. Und das eine oder andere, zum Beispiel auch ein altes Nokia-Handy, weckte bei mir Erinnerungen. Und dieses Lied weckt bei den finnischen Fans der Eurovision sicher nochmal Erinnerungen. Laila Pakarinen.

0: paikalla.
1: Hyvin laaja kokoelma yli.
2: Unsere Kollektion ist sehr weit gefächert und relativ umfangreich. Wir haben über 75.000 Objekte, über 100.000 Fotografien und momentan gut 850 kleine Modelle.
1: Museon historia on kiinnostava.
2: Die Geschichte des Museums ist insofern interessant. Es wurde ja 1873 gegründet, als Finnland noch Teil des russischen Zarenreichs war. Und es wurde im Prinzip im Vorfeld schon vorausschauend, dass wenn man die Unabhängigkeit des Landes anstreben wollte, dann sollte man vorbereitet sein darauf, dass man auch eigene Manufaktur hätte, dass es auch industrielle Herstellung gäbe im Lande und auch um eine eigene visuelle Identität aufzubauen. Und unsere Aufgabe ist es, sehr weitflächig verschiedene finnische Objekte oder alle möglichen Dinge finnischer Herkunft zu sammeln.
3: Erster Raum wirkt ja auch wie eine Zeitreise durch die jüngste finnische technische Geschichte. Also wir haben Fahrrad, Fernseher, Küchengeräte, Büromöbel, technisches Museum, könnte man sagen.
2: Hier in diesem ersten Raum wollen wir im Prinzip präsentieren den Umfang und die Vielseitigkeit des Designbereichs. Was alles ist Design?
1: Mitä kaikkea muotoilu voi tarkoittaa?
2: Wir haben allerhand ausgestellt, von der Sitzgarnitur einer U-Bahn über Küchenutensilien und bis hin zu sozialen Innovationen.
1: Ja jopa sosiaalisiin innovaatioihin.
2: Sehr typisch für die Philosophie des finnischen Designs und die Herangehensweise ist, man sieht quasi die soziale Verantwortung, die man auch durch Design tragen kann oder im Idealfall trägt, dass es Design nicht nur etwas Elitäres ist, sich zu unterscheiden von anderen, sondern dass man durch gute Planung sehr große Gruppen der Bevölkerung erreichen kann und im Prinzip unterstreicht es so ein demokratisches Element der Planung.
1: Isojakin yleisöitä.
4: Hopeinen kolo. 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
1: Meillä on esimerkiksi ikonisia Alvar Aallon suunnittelemia.
2: Wir haben beispielsweise sehr bekannte und klassische Holzmöbel von Alvar Aalto aus den 30er Jahren hier präsentiert, aber genauso auch sehr überraschendes und fantasievolles Design, zum Beispiel von Eero Aarnio aus den 60er Jahren. Wir haben Schmuckdesign von Björn Wexström hier ausgestellt. Das wurde beispielsweise bekannt über die Star Wars Filme. Wir haben Mode von Marimekko oder dann die wunderbaren Leuchten von Paavo Tynell. Diese tollen finnischen Glasobjekte aus den 50er Jahren, die so ikonisch sind, die sind verwandt worden, zum Beispiel auf den Triennalen von Mailand und anderen internationalen Ausstellungen, um Finnland zu präsentieren und zu vermarkten, also wirkliche Brandobjekte.
3: Geht man als Besucher auch hierher, um Nostalgie zu empfinden, um so eine Zeitreise zu erleben? Oder sind es die Besucher, die im Prinzip nur wegen des Designs hergehen? Oder ist es auch ein Museum, was fast ein Geschichtsmuseum ist?
1: On muistelua, niin kuin huomattiin esimerkiksi, kun katsoin.
2: Das hat viel mit Nostalgie, Sentimentalität zu tun. Diese viele Objekte, wie wir eben gemerkt haben, zum Beispiel das ältere Modell eines Nokia-Mobiltelefons, hat gleich viel Gefühle geweckt und so geht es sicher vielen Besuchern. Aber über diesen Weg öffnet sich vielleicht vielen auch der Weg und das Interesse daran, sich zu befassen mit der Ideologie oder der Philosophie hinter dem Design.
1: Eli das viimeisessä huoneessa.
2: Dieser letzte Raum konzentriert sich auf den Gestaltungsprozess des Designers, dass man also nachvollziehen kann, wie entsteht eigentlich ein neues Objekt. Wir haben als Beispiele hier die Glasvase von Alvar Aalto aus den 30er Jahren, die immer noch in Produktion ist und eines der meistverkauften Glasobjekte. Oder zum Beispiel auch die ikonische Schere von Fiskars, die meisten erkennen sie durch den orangenen Griff.
1: Das wäre es dann ja, was Fiskars jetzt sagt.
5: Ich habe fast den Verdacht, dass die finnischen Designer auch den Grundriss der finnischen Landschaft geschaffen hatten. Finnland wird ja oft als das Land der tausend Seen betitelt. Doch könnte die Untertreibung kaum größer sein. Fast 188.000 Seen sind es nämlich, die sich über Finnland verteilen.

0: Die Radioreise mit Alexander Tauscher geht langsam in die Schlussetappe. Heute ein Citytrip nach Helsinki, der einfach Lust macht auf mehr Finnland. Finnland ist auch ein sehr sicheres Reiseziel. Es heißt, 11 von 12 verlorenen Geldbörsen werden an ihre Besitzer zurückgegeben. Das hat mir auch mein Guide Jana bestätigt, mit der ich auf einer langen Tagestour durch Helsinki in einem kleinen Nolita-Bistro einen Imbiss nahm. Der in Bulgarien geborene Christian Angelov erklärte uns kurz sein Konzept.
1: Also Nolita dient als ein Bistro, das man in der Nachbarschaft hat, also im eigenen Viertel. Das Konzept ist recht europäisch. Sie verwenden viel moderne Techniken, aber so viel wie nur irgend möglich lokale und einheimische Zutaten. Ihr typisches Gericht ist ein Pfeffersteak mit grünem Pfeffer und dann eben wieder wichtig der Wein.
0: Ich hatte bei meiner Helsinki-Reise einen kleinen Eindruck von der Zeit bekommen, in der es in Finnland nur wenige Stunden hell ist. Die weißen Nächte muss ich daher unbedingt mal als Ausgleich hier nachholen und unbedingt erleben in Helsinki. Wie es sich in diesem langen Winter lebt, das habe ich Jana gefragt zu diesem melancholischen finnischen Tango.
2: Hiljainen Tango säteessä soi, uneksien kuulen mä sen.
3: Den Finnen wird ja nachgesagt, ob der langen Winter, eben der dunklen langen Nächte, dass sie deswegen auch mehr trinken oder auch etwas wehmütig sind oder depressiv. Stimmt das? Ist das ein Vorurteil, dass man im Winter hier sich gar nicht so gut fühlt?
1: Ja und nein. Also es ist ja ganz nachweisbar, dass mangelndes Licht sich auswirkt aufs Gemüt. Dem wird aber natürlich heutzutage sehr stark vorgewirkt. Also man hat zum einen eigentlich überall Tageslichtlampen. Die meisten Leute nutzen die privat. In allen öffentlichen Räumen, in Wartezimmern und Ähnlichem sind eigentlich immer Tageslichtlampen in den Wintermonaten installiert. Ich glaube eher oft, woher dieses Vorurteil kommt, ist oft eher das Problem, dass man eben diese Esskultur verbunden mit der Weinkultur traditionell nicht kennt, weil man einfach keinen Weinanbau hatte. Und deshalb wird dann eher separat getrunken. Und das führt manchmal zu verheerenderen Folgen, als wenn man immer so beim Essen was einnimmt. Und so eine gewisse Schwermut oder Melancholie, glaube ich, die ist den Finnen durchaus nachzusagen, ist bestimmt Teil der Mentalität einfach.
3: Und nun werden sich die Hörer fragen, Jana spricht verdammt gut Deutsch, hat sie aber sehr gut Deutsch gelernt hier in Finnland.
1: Das Ausbildungssystem, weißt du? Aber in meinem Fall hat es noch einen anderen Grund. Ich bin zwar halbe Finnin, aber auch halbe Deutsche. Bin in Deutschland aufgewachsen und noch zur Schule gegangen und bin jetzt seit 20 Jahren hier in Helsinki. So habe ich also beide Sprachen von zu Hause mitgenommen.
3: Wo lebt sich's besser? Ich kann mir vorstellen, hier besser als in Frankfurt. Die Lebensqualität ist höher.
1: Das ist so eine persönliche Sache. War vielleicht für mich immer klar, Frankfurt wird es nicht sein oder bleiben für mich. Aber ich war in Hamburg und Berlin längere Zeiten und habe mich in beiden sehr wohl gefühlt. Aber es ist anders. Und so, wenn ich dort bin, vermisse ich Sachen von hier. Wenn ich hier bin, vermisse ich Sachen von dort. Man lernt damit zu leben, dass immer irgendwas fehlt und irgendwas ist besser.
3: Obwohl den Finnen ja nachgesagt wird, laut Statistik, das glücklichste Volk der Welt. Seit mehreren Jahren halten Sie diesen Titel auch?
1: Ja, die meisten Finnen lachen ja darüber, wenn sie das hören. Und sagen, wir? Aber ich denke, kann man vielleicht mehr zusammenfassen mit dem Begriff der Zufriedenheit. Man hat ein gutes Ausbildungssystem, man hat quasi eine gute soziale allgemeine Absicherung, man hat ein Gefühl von Sicherheit. Das ist statistisch am wenigsten korrupte Land der Welt. Wir haben eine immer noch überraschend saubere Natur, wir haben fantastisches Leitungswasser, wir haben ein Waldgebiet in der Mitte von Helsinki. Und wenn man möchte, kann man da Beeren und Pilze sammeln gehen oder Wildkräuter sammeln gehen und unsere Natur selbst im Zentrum Helsinkis ist sauber genug, dass wir die dann auch verzehren können.
0: Ob man das alles so in Frankfurt am Main machen könnte, also dahinter würde ich ein dickes Fragezeichen stellen. Übrigens, in Finnland soll es mehr Saunen als Autos geben. Und außerdem gibt es Saunen in Autos. Kaum zu glauben, es gibt sogar Saunen in Riesenradgondeln, die spinnen. Die Finnen. Dies alles sollten wir auf der nächsten Reise mal weiter erkunden. Ich grüße zum Abschied unser großes Radioreise-Universum. Goodbye, au revoir, adios, ciao, ayawomba, desvidanya, marhaba und shalom. Und in Finnland sagt man ganz einfach, hyvästi.

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0: Ihr hört die erste Show von Radio Solarium. Wellness für die Ohren.
1: Und wir spielen euch heute Lieder zum Thema Telefon.

0: Hallo zu Radio Solarium, unsere erste Radioshow bei Collaboradio, dem freien Radio, Teil von den freien Radios Berlin-Brandenburg. Und wir haben ein paar Hits mitgebracht, wir haben ein paar Schätze mitgebracht zum Thema Telefon. Und eigentlich wollten wir eigentlich total gerne happy and excited sein, dass wir jetzt diese Radioshow starten. Aber leider sind wir noch total sad aufgrund der homophoben terroristischen Attacke, die am Wochenende beim CSD stattgefunden hat. Und genau deshalb schauen wir mal, wie wir das gemeinsam schaffen, uns vielleicht wieder aufzubauen und ja, wieder ein bisschen Kraft und Mut gemeinsam zu tanken und ja, hoffen, dass wir das gemeinsam hinbekommen.
1: Ja, danke dir, Smilla. Als erstes hören wir einen Song von Sudan Archives, Not for Sale, und der startet direkt mit einem Satz zum Thema Telefon.

0: Genau, das war Sudan Archives mit Not For Sale. Sudan Archives ist eine US-amerikanische Künstlerin, die ihren Namen nach der Wortbedeutung von Bilad al-Sudan gewählt hat. Das bedeutet nämlich Land of the Blacks. Und sie ist ein bisschen genervt, dass ein Mensch nur anruft, wenn er was braucht. Und in dem nächsten Lied geht es auch in ein bisschen nervige Sprachnachricht, würde ich sagen. Tu me dois 3 € von Lilan.
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2: Ja, Anrufen ist schon so ein Thema auf jeden Fall. Also manchmal wünscht man sich, dass man einfach überhaupt gar keine Anrufe bekommt, weil man die ganze Zeit nur nervige Anrufe bekommt. Da schon allein, wenn der Klingelton oder die Vibration angeht, ist einfach nur so, oh, Leute, lasst mich einfach in Ruhe. Ich wünschte, ich könnte dieses Telefon aus dem Fenster schmeißen. Andere Leute haben regelrechte Phobien davor zu telefonieren. Das ist auch nochmal so eine andere Ebene von Telefonbeziehungen, die es so gibt, die Leute so haben. Und dann gibt es auch wieder Momente, wo man sich einfach nichts Sehnlicheres wünscht, als dass irgendjemand dich endlich anrufen würde. Du sitzt zu Hause oder bist unterwegs und denkst dir einfach nur so, Scheiße, wann kriege ich endlich einen Anruf von einer Person, die an mich denkt? Am Ende, Modi ist immer vielleicht eine Person, die sich freut, oder Oma. Aber manchmal ist man auch einfach alleine und denkt sich, wo ist es nur?
3: Kein Schwein ruft mich an. Keine Sau interessiert sich für mich. Solange ich hier wohne, ist es fast wie Hohn, schweigt das Telefon. Kein Schwein ruft mich an, keine Sau interessiert sich für mich. Und ich frage mich, denkt gelegentlich jemand mal an mich? Ich trau mich kaum mehr aus der Tür, denn stets hab ich vermutet, dass kaum, dass ich das Haus verlass, es klingelt oder tutet. Doch kein Schwein ruft mich an, keine Sau interessiert sich für mich. Doch liegt es nicht an mir, ich zahle monatlich die Telefongebühr. Das war für mich kein Zustand mehr, es musste eine Lösung her. Das war für mich sofort der Anrufbeantworter. Und als ich dann nach Hause kam, war ich vor Glück und Freude.

0: Das war Kein Schwein ruft mich an von Max Rabe und dem Palastorchester. Aber dieses Thema ist eigentlich auch gar nicht mal so witzig. Es ist eigentlich auch ein serious Thema, gerade auch für alle, die in Berlin wohnen. Berlin ist ja auch bekannt als eine Stadt, wo es auch ziemlich schwierig ist eigentlich, so Freundinnenschaften zu knüpfen, die irgendwie halten und einem Sicherheit geben. Und
1: ja, alle sind immer so busy in Berlin.
0: Überall verteilt, auch in der Stadt.
1: Ja.
0: Naja, und also ich dachte mir nochmal so einen kleinen Shoutout an alle Leute, die immer öfters auch mal lonely sind. So, es liegt nicht nur an euch, vielleicht auch ein bisschen manchmal so. Aber ich kann mir schon auch vorstellen, dass ein großer Teil daran auch einfach Capitalism ist, wie bei so vielen Sachen. So.
1: Ja. Was kann man dagegen tun?
0: Was kann man dagegen tun? Hast du eine Idee, Paula Halunke?
1: Smilla, ich würde ja sagen, ruft einfach mal an.
0: Die Friends.
1: Die Friends einfach mal anrufen.
0: Ja.
1: Die Mutti einfach mal anrufen.
0: Die Oma. So, Freundinnenschaft als Akt, als resistenter Akt.
1: Ja. Wenn es euch nicht gut geht, redet miteinander.
0: Auf jeden und sich auch einfach mal trauen, mal wieder anzurufen. So.
1: Ist einfach ein gutes Gerät, der Apparat, das Telefon.
0: Ich bin gespannt, wann du mich das nächste Mal anrufst.
1: Werde ich.
0: Aber bis dahin bleibe ich Mr. Lonely 911. Das nächste Lied ist von Tyler, the Creator. Und das ist eine Empfehlung von meiner neuen Freundin Jansu.
1: Danke, Jansu.
0: Danke.

0: Genau, das war Tyler, the Creator, 911, Mr. Lonely. Und anstatt zu sagen, ruf mich mal an, kann man ja auch sagen, ruf mich doch einfach an, wenn du an mich denkst. Das sagt zum Beispiel Nati Peluso in ihrem Song Ya Mame. Ich hoffe, ich habe es richtig ausgesprochen. Ja, ruf mich an, wenn du an mich denkst.
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0: Ruf mich an. Das ist ein Thema, was man in so vielen Liedern findet. Aber auch zum Beispiel, ich erinnere mich so an so nächtliche Stunden bei Eurosports oder Neuen Live, wo ich zum ersten Mal in Kontakt gekommen bin mit im Fernsehen noch mit Pornografie für Telefonsex.
1: Da konnte man auch anrufen, ne? Wenn man auf einmal so weitergeswitcht hat und dann läuft was und du denkst so, oh mein Gott, was ist das für eine Welt?
0: Ganz genau, und irgendwelche Ladies haben dich so fordernd angeguckt und waren so, ruf mich an. Jetzt.
1: Hast du mal angerufen?
0: Nein, es hat irgendwie 2 Euro die Minute gekostet oder sowas. Ich habe mich das nie getraut.
1: Zu wenig Taschengeld.
0: Ja, ich hätte es so gerne gemacht, ehrlich.
1: Aber können wir mal machen.
0: Aber ich hatte mal, also in der Stadt, wo ich aufgewachsen bin, in Neubrandenburg, NB Represent, gab es so eine sehr junge so Plattform wie Facebook, das hieß NB Town. Ich bin bis heute auch ein bisschen sad für die Leute, dass sie es nicht geschafft haben, Mark Zuckerberg zu werden, sondern halt irgendwelche Programmierer irgendwo in Neubrandenburg geblieben sind. So. Sie waren so nah dran wahrscheinlich. Naja, und dann, nachdem wir so in Kontakt gekommen sind mit so Telefonsex und auch so Internet Sex, so bei Knuddels mit CS zum Beispiel, so. Haben wir dann uns auch mal irgendwie gedacht, so okay, wir eignen uns das auch an mit irgendwie so 12 oder 13 und hatten dann ein Profil, das hieß Internet Sex Girl.
1: Oha! Was geht in Neubrandenburg?
0: Ja,
1: aufregend.
0: Auf jeden, und dann haben wir immer irgendwelche Typen verarscht und uns mit denen verabredet und sind nie gekommen. Manchmal haben wir es aufgelöst, dass wir 12 sind, aber...
1: Oha. Ja. Das war das Internet damals.
0: Das Internet damals. Und ein richtiger Classy auch für Ruf mich an, der auch viele Male danach nochmal aufgegriffen wurde, möchte ich euch auch nicht vorenthalten. Aber auch nur, auch nicht zu sehr aufdrängen, weil er auch sehr lang ist.
1: Und ein bisschen cheesy.
0: Und danach haben wir ein sehr schönes Lied, wo es um mein Telefon geht.
1: Überraschung, ins Telefon.
0: Viel Spaß.

0: Hallo. Und manchmal geht ja jemand ran, so wie jetzt gerade. Aber manchmal geht auch niemand ran. Oder die andere Person telefoniert schon und man kriegt nur ein Besetzzeichen. Oder auch Busy Line von Rose Murphy.
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0: Ja, Telefone haben sich schon geändert in den Zeiten. Jetzt ghostet man jemanden. Früher hat man den Hörer einfach neben das Telefon gelegt. Auf jeden Fall beides nicht nett. Ja, und es gibt auch andere nicht so nette Anrufe. Wir haben bis jetzt nur über schöne Anrufe geredet, aber im nächsten Lied, genau, wir können ja mal so ein bisschen den Anfang der Story erzählen, in dem Song Vitje von Sibel Egemen. Ich hoffe, ich habe es einigermaßen richtig gesagt. Da geht es um ein Kidnapping und eine Frau wird angerufen, die Sängerin wird angerufen, weil ihr Ehemann entführt wurde und die Entführer nach einem Lösegeld fragen und natürlich keine Polizei wollen. Genau, und
1: Wer
0: wir
1: will schon
0: spielen ihn.
1: Polizei?
0: Wer will schon Polizei? Das verstehen wir auch irgendwie. Genau, wir spielen das Lied mal ab und lösen am Ende auf, wie es ausgegangen ist.
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1: Also, was wir hier ganz am Ende hören ist, sie haben den Ehemann gefunden und die Beerdigung ist morgen.
2: Oh,
1: es ist nicht gut ausgegangen.
2: Der Ehemann.
1: Der Ehemann.
2: Fort. Puff, naja. Ist das manchmal, ne, mit diesen Ehemännern. Man hat mal Glück, man hat mal Pech. Ich musste gerade noch an einen Film denken, den ich diesen Sommer geguckt habe, wo wir auch so beim Thema so Türkei und Berlin waren. Und zwar ist das der Film Gelbe Briefe gewesen von Ilka Çatak. Hast du den zufällig auch gesehen?
1: Ich habe den noch nicht gesehen, aber der wurde auf jeden Fall bei der Berlinale mit dem Goldenen Bären ausgezeichnet.
2: Ah ja, krass.
1: Ja.
2: Ja, also zu Recht. Mich hat der echt ganz schön krass beeindruckt, weil die Situation, die dort gezeigt wird, ist die Situation von irgendwie regierungskritischen Menschen in der Türkei, die in dem Fall von den Protagonistinnen irgendwie im Theater sind und in der Uni lernen und ja, weiß ich nicht, auch so in so einem akademischen Freundeskreis irgendwie unterwegs sind mit so Journalistinnen und weiß ich nicht, Leute, die sich einfach beruflich auch kritisch gegenüber der Regierung äußern. Aber die ganze Szenerie spielt in Berlin als Ankara und Istanbul als Hamburg. Und ja, der Effekt, den das hatte, war so krass einfach nur. Also auch der ganze Film ist auf Türkisch, so mit Untertiteln dann gewesen. Und du hast dann quasi so diesen Staatsapparat, der sie halt immer mehr gängelt, so. Aber gleichzeitig spielt das halt in Deutschland, was für mich irgendwie als in Deutschland sozialisierte Person total krass zu sehen war, wie dann halt auch irgendwie so die deutschen Bullen dann halt auch irgendwie so diese sich immer weiter zuziehende Situation auch umsetzen.
1: Ja.
2: Und genau halt irgendwie auch gezeigt hat, wie schnell das auch gehen kann, dass das politische System, das Regime sich in eine autoritäre Richtung bewegt.
1: Und ja, und das macht einfach was, wenn man die Orte kennt und wenn man das sich anders näher bringt nochmal dann.
2: Ja, total. Ja. Und also wir hören hier ja so viel irgendwie so seit Jahren über die Situation in der Türkei, aber ich habe irgendwie das Gefühl, dass so richtig als so politische, solidarische, weiß ich nicht, Gruppe wird das nicht so richtig verstanden, sondern irgendwie ist es doch häufig zu weit weg, um das so richtig in die politische Praxis zu integrieren. Und ich wäre auf jeden Fall schwer dafür, es immer weiter irgendwie in die politische Praxis in Europa oder in Deutschland auch einzubringen. So. Naja, genau, und jetzt sind wir jetzt auch wieder zurück in Berlin und zurück auch in anderen Zeiten, wo es in Berlin auch schon mal diktatorischere Zeiten gab. Wir machen jetzt eine Reise in die 80er. Es war eine Empfehlung, ein Wunsch von Amor. Grüße gehen raus an Amor. Wir hören als nächstes den Telefonanruf von Kraftwerk.

0: Verbindung.
1: So, hallo zurück. Das waren gerade Plastics mit Raumschiff Erde, eine österreichische Punkrock-Band aus den 80ern. Und davor der Banger, das Cover, den wir gehört haben. Natürlich sind alles Banger, aber das Cover, was wir gehört haben, ist
2: Cynthia mit Klingel schon Telefon.
1: Klingel schon Telefon.
2: Ja.
1: Und genau, passend zu unserem letzten Lied, was wir gehört haben von Plastics, Keine Verbindung, ist das natürlich auch ein riesengroßes Thema, wenn du telefonieren oder insgesamt kommunizieren möchtest. Darum geht es ja am Ende eigentlich, zu kommunizieren. Unser tief inneliegendes menschliches Bedürfnis, irgendwie zu kommunizieren. Und in Zeiten, wo es zum Beispiel keine Internetverbindung gibt oder auch keine Telefonverbindungen, gibt es jetzt auch Menschen, die sich immer weiter durch LoRa-Netzwerke oder Mesh-Netzwerke und Abhilfe suchen. Und genau, ein neues Netzwerk, was da auch irgendwie in diese Spalte mit reingekommen ist, ist das Reticulum-Netzwerk. Und das könnte eine neue Ära der Kommunikation werden, abseits von Internet und Telefonmasten. Und ich wollte euch kurz vorlesen, was Reticulum sich so als Ziel gesetzt hat. Die Vision von Reticulum ist es, jedem die Möglichkeit zu geben, seine eigenen souveränen Kommunikationsnetze zu betreiben und es billig und einfach zu machen, große Gebiete mit einer Vielzahl von unabhängigen, zusammenschaltbaren und autonomen Netzen abzudecken. Reticulum ist unaufhaltsame Netzwerke für die Menschen. Reticulum ist nicht ein Netzwerk, es ist ein Werkzeug zum Aufbau tausender Netzwerke, Netze ohne Killswitches, Überwachung, Zensur und Kontrolle. Netzwerke, die frei miteinander interagieren, sich verbinden und trennen können. Reticulum ist ein Netzwerk für Menschen. Wow, wow, wow.
2: Ja, check das mal aus.
1: Und genau, in Berlin gibt es zum Beispiel auch schon Gruppen, die so vor allen Dingen, ich glaube, ukrainischen Background haben. Also gerade in so autokratischen Staaten ist das auch eine Technologie, die schon von Menschen im Demokontexten genutzt wird, um ohne Überwachung zu kommunizieren. Und genau, die Gruppe in Berlin heißt Draco Tools. Und genau, das Netzwerk heißt Reticulum. Und was auch interessant ist, ist dann quasi LoRa und Mesh-Netzwerke. Und ja, vielleicht ist das eine neue Ära des Internets.
2: Genau, nachdem wir jetzt alle viele Telefone nutzen, die von großen Konzernen und nicht so coolen Konzernen, beschissenen Konzernen abhängig sind, es gibt auch Alternativen, die man sich mal anschauen kann.
1: Genau. Und genau, jetzt wollen wir noch mal ein bisschen dem Internet aber auch als Kommunikationstool huldigen, das ja auch das Telefon, zuerst in Konkurrenz stand zum Telefon und mittlerweile nach und nach immer mehr abgelöst hat. Viel Spaß mit der kleinen Zeitreise.

0: Smilla, was hören wir da?
1: Das ist nicht mehr, wenn du oder deine Eltern im Internet waren. Dass du mit Friends telefonieren wolltest.
0: Das kommt mir irgendwie bekannt vor.
1: Und das ist das Rabbit Hole.
0: In welchem Rabbit Hole warst du?
1: Internet Sex Girls Rabbit Hole.
0: Ist auf jeden Fall gruselig.
1: Große Welt der Computer.

Die Zeit, sie geht einfach immer weiter. Wir haben so viele schöne Lieder gefunden. Deswegen gehen wir nochmal zu ein bisschen fröhlicherem Lied tatsächlich. El Telefono von der Gran Combo de Puerto Rico. Ein Salsa, in dem das Telefon, finde ich, ganz wunderbar besungen wird.

0: Brandenburg.
1: Wir bringen euch ein neues, tolles Thema mit auf jeden Fall.
0: Liedertelefon.
1: Weil wir noch so viele Lieder haben. Und ein letztes spielen wir euch jetzt noch zum Abschied. Genau, die Beziehungen, die wir zu unserem Telefon haben, sind vielfältig. Manchmal hassen wir es, manchmal lieben wir es. Wir brauchen es auch irgendwie. Aber manchmal verliert man es auch. Und was dann mit dem Telefon passiert, besingt Whatever Dad in Death of the Phone Call. Bei ihm wird es zu einem Pilz und in danach, der Wiese.
0: Und danach viel Spaß mit der nächsten Show.
2: Un, deux,
1: tschüss.
2: Un, deux, trois, quatre.

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